0: Schweizen. Rapperswil-Jona gewinnt gegen Freiburg 3:2 und Lausanne besiegt Ambrì Piotta 4:1. Dann die Fußballresultate. Die Young Boys gewinnen gegen Servette Genf 3:2. Der FC Sion und der FC Zürich spielen 1:1. Und Luzern besiegt die Grasshoppers 5:1. Das Wetter heute Sonntag. Es gibt einen sonnigen Tag bei 22 bis 26 Grad. Das waren Nachrichten von Radio SRF, verantwortlich Dominik Brandt. SRF-Verkehrsinfo von 2.02 Uhr A2 Basel Richtung Luzern zwischen Dagmersellen und Zursee ist die Strecke gesperrt wegen eines Unfalls mit mehreren Fahrzeugen. Eine örtliche Umleitung ist eingerichtet. Und in der Gegenrichtung A2 Luzern Richtung Basel zwischen Zursee und Dagmersellen Verkehrsbehinderung wegen des Unfalls.
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0: Von Paul Juon erklang der dritte Satz, Nachtstück, aus der Suite in fünf Sätzen für Orchester, Opus 93. Christoph Escher dirigierte das Orchestra della Svizzera Italiana.
1: Auf dem Programm steht nun der Karfreitagszauber aus Richard Wagners Oper Parsifal. Sie hören eine Aufnahme mit dem Sinfonieorchester Basel. Die Leitung hat Armin Jordan.

0: Das war der Karfreitagszauber aus der Oper Parsifal von Richard Wagner. Armin Jordan dirigierte das Sinfonieorchester Basel.
1: Hören Sie als nächstes die Violinistin Nicola Benedetti als Solistin im Violinkonzert in H-Moll, Triumphverzeichnis 386 von Antonio Vivaldi. Sie wird begleitet vom Benedetti Baroque Orchestra.

Nicola Benedetti interpretierte als Solistin zusammen mit dem Benedetti Baroque Orchestra das Violinkonzert in H-Moll, Riumverzeichnis 386 von Antonio Vivaldi.

0: Das Ständchen aus dem Schwanengesang von Franz Schubert hörten wir in einer Interpretation von Anders Schmiolin auf der zwölfsaitigen Gitarre.
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Sie hörten Mitglieder des Royal Scottish National Orchestra unter der Leitung von Lee Reynolds mit dem Nonett von Charles Maulevrier.

Von Theodor Leschetizky erklang Impromptu Opus 2 Nummer 1 genannt Les Deux Alouettes am Klavier Christian Spring.

0: Das war das Violinkonzert in G-Moll, Bachwerkeverzeichnis 1056 von Johann Sebastian Bach. Die Solistin Alina Ibragimova wurde begleitet vom Ensemble Arcangelo. Dirigent Jonathan Cohen.
1: Friedrich Witt, deutscher Kapellmeister und Komponist des frühen 19. Jahrhunderts, schrieb die folgende Sinfonie in A-Dur. Gespielt wird sie vom Ensemble Kölner Akademie. Die Leitung hat Michael Alexander Willens.

Sie hörten die Sinfonie in A-Dur von Friedrich Witt. Es spielte das Ensemble Kölner Akademie unter der Leitung von Michael Alexander Willens.

0: Sie hörten La Pavane von Gabriel Fauré in einer Aufnahme mit dem Sinfonieorchester Basel. Die Leitung hatte Ivor Bolton.
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Das war das Allegretto aus der Sinfonie Nummer 1 in D-Moll von Giuseppe Martucci. Wir hörten eine Aufnahme mit dem Orchestra Sinfonica di Roma unter der Leitung von Francesco La Vecchia.

Das Konzert für Klavier und Orchester in A-Dur von Karl Löwe. Sie hörten eine Aufnahme mit Eva Kupiek, Klavier, und der Philharmonie de Lorraine. Dirigent war Jacques Uthmann.

0: die Nachrichten von SRF um 4 mit Dominik Brandt. Das US-Militär hat nach eigenen Angaben in der Karibik erneut ein Boot aus der Luft angegriffen und 4 Menschen getötet. Mit dem Boot seien Drogen geschmuggelt worden, teilen die USA mit. Beweise dafür haben die US-Behörden keine veröffentlicht. Seit dem letzten Herbst greifen die USA in der Karibik und im Ostpazifik regelmäßig Boote an, die angeblich Drogen schmuggeln. Mehr als 200 Personen kamen bei diesen Angriffen bisher ums Leben. Kritikerinnen und Kritiker bezweifeln, dass diese Angriffe in internationalen Gewässern rechtlich zulässig sind. 2 Kurzmeldungen aus der Schweiz. Der vergangene Hitzesommer habe die Schweizer Wirtschaft 2,1 Milliarden Franken gekostet. Das sagt eine Studie, die der Schweizerische Städteverband in Auftrag gegeben hat und die der NZZ am Sonntag vorliegt. Die Hitzewelle habe dafür gesorgt, dass die Menschen schlicht weniger gut hätten arbeiten können, heißt es vom Städteverband. Die Schweizer Stimmbevölkerung wird an der Urne darüber entscheiden, ob das Bauverbot für Atomkraftwerke in der Schweiz aufgehoben werden soll oder nicht. 125'000 Menschen haben das Referendum gegen die Gesetzesänderung unterschrieben, 50'000 wären nötig gewesen. Das Referendumskomitee bestätigt einen entsprechenden Bericht des Tagesanzeigers. Zum Sport zuerst Eishockey mit den Resultaten des Abends. Die ZSC Lions haben gegen Genf Servette 3:0 gewonnen. Davos verlor gegen Zug 2:6. Aschua besiegte Kloten 4:3 nach Verlängerung. Biel hat gegen die SCL Tigers 3:4 nach Penaltyschießen verloren. Rapperswil-Jona gewann gegen Freiburg 3:2 und Lausanne besiegte Ambrì Piotta 4:1. Dann die Fußballresultate. Die Young Boys haben gegen Servette Genf 3:2 gewonnen. Der FC Sion und der FC Zürich spielten 1:1 und Luzern besiegte die Grasshoppers 5:1. Das Wetter: Es gibt einen sonnigen Tag bei 22 bis 26 Grad. Das waren Nachrichten von Radio SRF. Verantwortlich Dominik Brandt.
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Sie hörten den zweiten Satz, Andante con moto tranquillo, aus dem Trio in D-Moll, Opus 49 von Felix Mendelssohn Bartholdy. Es spielte das Schweizer Klaviertrio.

0: Das Orchestre Symphonique de Montréal unter der Leitung von Kent Nagano spielte Der Zauberlehrling von Paul Dukas.
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Sie hörten eine Einspielung der Sinfonie in F-Dur Opus 24 Nummer 3 von Karl Stamitz mit den London Mozart Players unter Leitung von Matthias Bammert.

Das Kammerorchester Basel unter der Leitung von Heinz Holliger begleitete den Violinisten Dmitri Smirnov im zweiten Satz des Violinkonzerts Nummer 4 in F-Moll, auch bekannt als Concerto Russe, von Édouard Lalo.

Sie hörten Gábor Boldocki, Trompete, und das Zürcher Kammerorchester mit dem Allegro aus dem Trompetenkonzert in Es-Dur von Joseph Haydn. Howard Griffiths dirigierte.

Sie hörten von Gustav Holst den zweiten Satz, Nocturne aus Amourside Suite für Brassband in der Bearbeitung für Orchester. Das London Philharmonic Orchestra stand unter Leitung von Nicholas Braithwaite.

Sie hörten den ersten Satz aus der Serenade Nummer 9 in D-Dur, Köchelverzeichnis 320 von Wolfgang Amadeus Mozart. Thierry Fischer leitete das Orchestre de Chambre de Genève.

Das Copenhagen Philharmonic Orchestra spielte den Springtanz aus dem Singspiel Eine Nacht in den Bergen, Opus 3 von Emil Hartmann. Am Dirigentenpult stand Bo Holten.

Der Cellist Christian-Pierre Lamarca spielte Moon River von Henry Mancini. Das Orchestre de Paris unter der Leitung von Nathanael Gouin begleitete ihn dabei.

Das Kammerorchester Basel unter der Leitung von Heinz Holliger spielte das Menuett und Trio aus der Sinfonie Nummer 4 in C-Moll, der sogenannten Tragischen, von Franz Schubert.

0: Unter der Leitung von Claudio Abbado spielte das London Symphony Orchestra die Ouvertüre zur Oper La Cenerentola von Gioachino Rossini.
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Markus Bosch dirigierte die Capella Aquileia Heidenheim im Entrakt Nummer 2 aus der Schauspielmusik zu Egmont von Ludwig van Beethoven.

Wir hörten den Violinisten Renaud Capuçon und das Orchestre de Chambre de Lausanne mit dem dritten Satz aus der Herbst, aus den vier Jahreszeiten von Antonio Vivaldi.

Das war der Triumphmarsch aus der Oper Aida von Giuseppe Verdi. Sir Georg Scholti dirigierte den Chor und das Chicago Symphony Orchestra.

Das Linus-Ensemble interpretierte den dritten Satz aus dem Nonett für Flöte, Oboe, Fagott, Horn, Trompete, Viola, Violoncello, Kontrabass und Klavier in D-Dur von Henri Bertigny.

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1: Die Nachrichten von SRF um 6 mit Olivia Limacher. Das Referendum gegen neue AKW in der Schweiz ist zustande gekommen. 125'000 Unterschriften wurden gesammelt. Der Hitzesommer dürfte die Schweizer Wirtschaft Milliarden kosten. Eine Studie beziffert den Schaden auf über 2 Milliarden Franken. Und die Wahlen in zwei deutschen Bundesländern. Sie dürften Auswirkungen haben für Kanzler Friedrich Merz, sagt unsere Korrespondentin. Das Wetter. Heute ist es sonnig bei 23 bis 26 Grad. Die Schweizer Stimmbevölkerung wird an der Urne darüber entscheiden, ob das Bauverbot für Atomkraftwerke in der Schweiz aufgehoben werden soll oder nicht. 125'000 Menschen haben das Referendum gegen die Gesetzesänderung unterschrieben. 50'000 Unterschriften wären nötig. Das Referendumskomitee bestätigt einen entsprechenden Bericht des Tagesanzeigers. 2017 haben die Stimmenden entschieden, dass in der Schweiz keine neuen AKW gebaut werden dürfen. Bundesrat und Parlament wollen das nun aufheben. Dagegen haben linke Parteien und Umweltorganisationen das Referendum ergriffen. Der vergangene Hitzesommer hat die Schweizer Wirtschaft 2,1 Milliarden Franken gekostet. Das sagt eine Studie, die der Schweizerische Städteverband in Auftrag gegeben hat. Die Studie, über die die NZZ am Sonntag berichtet, hat die Produktivität der Wirtschaft in den Monaten Juni bis August untersucht. Die Hitzewelle habe dafür gesorgt, dass die Menschen schlicht weniger gut hätten arbeiten können, sagt der Präsident des Städteverbands Hans-Peter Hilfiger im Bericht der NZZ am Sonntag. Die 2,1 Milliarden Franken, die die Hitzewelle die Schweizer Wirtschaft gekostet habe, seien ein Aufruf, jetzt zu handeln, so Hilfiger. Es müsse in den Hitzeschutz investiert werden. Der Städteverband fordert, dass sich Bund und Kantone in diesem Bereich stärker beteiligen. Nach Deutschland. Mecklenburg-Vorpommern an der Ostsee und die deutsche Hauptstadt Berlin wählen heute ein neues Parlament. Doch kaum je hatten die Resultate in Schwerin und Berlin so sehr das Potenzial, die Bundespolitik in Berlin bis ins Kanzleramt zu erschüttern. Aus Berlin, Deutschland-Korrespondentin Simon Fatzer.
2: Die Ministerpräsidentin von Mecklenburg-Vorpommern sagt:
3: Die Wahl am 20. September ist eine Richtungsentscheidung für uns.
2: Manuela Schwesig setzt für die SPD alles daran, die AfD zu verhindern, die in Umfragen lange weit vorne lag, zuletzt auch beflügelt vom Erfolg in Sachsen-Anhalt. In einer Aufholjagd der Sonderklasse hat Manuela Schwesig die radikal rechte Konkurrenz knapp überholt. Es ist Manuela Schwesig, die hier persönlich punktet. Dieser Rostocker sagt es so:
4: Wenn die Frau Schwesig nicht so eine gute Ministerpräsidentin wäre, dann würde die SPD hier in MacPom auch in den Keller gehen.
2: Ganz anders in Berlin. Der regierende CDU-Bürgermeister tritt gar nicht mehr an. Es liegen mehrere Parteien in Umfragen nahe beieinander. Die Linke ganz knapp vor der CDU. Das ist alles für sich genommen spannend, aber so richtig brisant wird es wegen der Kanzlerpartei CDU. Zur Erinnerung, Kanzler und Parteichef Friedrich Merz vor 2 Wochen nach der Wahl in Sachsen-Anhalt.
5: Wir sind alle zutiefst schockiert. Ich muss einräumen, dies ist die schwerste Wahlniederlage, die die CDU seit Jahren, seit Jahrzehnten eingefahren hat.
2: So, und nun droht die CDU in Berlin die Regierungsführung zu verlieren und in Schwerin sogar ganz aus dem Landtag zu fliegen. Sollte das passieren, wäre offen, ob die Partei noch zu ihrem Kanzler steht. Er selbst sagte:
5: Aufgeben ist für mich keine Option.
2: Ob das nach der Wahl heute immer noch so tönt, ist die große Frage.
1: Das US-Militär hat nach eigenen Angaben in der Karibik erneut ein Boot aus der Luft angegriffen und 4 Menschen getötet. Mit dem Boot seien Drogen geschmuggelt worden, teilen die USA mit. Beweise dafür haben die US-Behörden keine veröffentlicht. Seit dem letzten Herbst greifen die USA in der Karibik und im Ostpazifik regelmäßig Boote an, die angeblich Drogen schmuggeln. Mehr als 200 Personen kamen bei diesen Angriffen bisher ums Leben. Kritikerinnen und Kritiker bezweifeln, dass diese Angriffe in internationalen Gewässern rechtlich zulässig sind. Zum Sport, zuerst Eishockey. Die ZSC Lions haben am Abend gegen Genf Servette 3:0 gewonnen, Davos verlor gegen Zug 2:6, Aschua besiegte Kloten 4:3 nach Verlängerung, Biel hat gegen die SCL Tigers 3:4 nach Penaltyschießen verloren, Rapperswil-Jona gewann gegen Freiburg 3:2 und Lausanne besiegte Ambrì Piotta 4:1. Und dann noch zur Fußball-Super League. Die Young Boys haben gegen Servette Genf 3:2 gewonnen. Der FC Sion und der FC Zürich spielten 1:1 und Luzern besiegte die Grasshoppers 5:1. Es bleibt der Blick aufs Wetter. Heute ist es sonnig bei 23 bis 26 Grad. Lokale Nebelfelder lösen sich rasch auf. Ab und zu ziehen hohe Wolkenfelder vorüber. Das waren Nachrichten von Radio SRF, verantwortlich Michael Wettstein.
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6: Guten Morgen. Schön, sind Sie schon wach. Die meisten schlafen nämlich noch, behaupte ich jetzt einfach mal. Ich bin Caroline Lüchinger und begleite Sie gerne in diesen Sonntagmorgen.

0: So beginnt das dritte brandenburgische Konzert von Johann Sebastian Bach. Trevor Pinnock hat The European Brandenburg Ensemble geleitet. Neues ausprobieren, na, ist nicht immer einfach. Man muss die sogenannte Comfort Zone verlassen. Roland Brautigam, der Pianist, er hat's gemacht.
1: I've started trying to learn to play the Scottish bagpipes, which is quite different from piano, I can tell you.
0: Ja, der Dudelsack, der sei doch ziemlich was anderes als Klavierspielen. Ja, kann man nachvollziehen. Sie hören Roland Brautigam jetzt nicht auf dem schottischen Dudelsack, sondern natürlich am Klavier. Aber mit schottischen Klängen. There you go.

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Ja, so heisst das schottische Lied von George Kjellmark. Roland Brautigam spielte Variationen darüber. Und vom Klavier wechseln wir jetzt zu den Bläsern. Oboe, Fagott und Horn sind bereit. Auf geht's mit rasanter Abendmusik von Franz Anton Hofmeister. Passt auch gut in den frühen Morgen um 18 nach 6.

Das war das Finale aus dem Notturno Nummer 3 von Franz Anton Hofmeister, hier auf der Oboe gespielt von Simon Fuchs, begleitet von Jakob Heftihorn und Manfred Sachs-Fagott. Guten Sonntagmorgen, es ist der 20. September. Ein sonniger und schöner Herbsttag erwartet uns heute, wenn es dann mal hell ist. Eins nach dem anderen.

0: Da steckt Wumms drin in der Sinfonie Nummer 8 von Nils Wilhelm Gade. Christopher Hogwood hat das dänische Radiosinfonieorchester geleitet. Das war das Allegro Moderato, der zweite Satz. Und jetzt einer, der es hin und wieder gerne gefährlich mag.
1: Ich treibe Sport, ja, ich gehe joggen, ich gehe Fahrradfahren in New York, vor allem mit meinem Rennrad. Das macht mir Spaß. Ist nicht ganz ungefährlich, aber es ist sehr, sehr schön und hält guten Fit.
0: Ja, New York auf dem Rennvelo. Das traut sich der Cellist Jan Vogler. Und wenn er in Deutschland ist, ja, dann geht er mal gerne

Cello und Klavier hier bei Felix Mendelssohn. Das war das Allegro assai aus seiner ersten Cellosonate. Das waren Jan Vogler und Louis Lochti. Und wir haben gleich noch einen Louis Spohr. Hier ist sein Klarinettenkonzert.

Viel Energie versprüht hier. Luis Lochti, das war das zweite Klarinettenkonzert. Christopher Sundquist hat das Rondo alla Polacca gespielt. Die NDR Radio Philharmonie hat ihn begleitet. Er sprengt auch gerne Grenzen, der Countertenor Jakub Josef Orlinski. Er interpretiert gerne große Barockarien neu, zum Beispiel so. Ja, da klingt Barock plötzlich nach Pop. Let's Barock nennt der Countertenor das Ganze dann auch. Gefunden habe ich dieses Stück auf dem Instagram-Kanal von Jakub Josef Orlinski. Wenn Sie mehr davon wollen, das finden Sie alles dort. Wir hören ihn jetzt aber ganz traditionell mit der Arie Alla Gente, Addio Diletta von Nicola Fago. Hier ist Jakub Josef Orlinski.

0: Das war Jakub Josef Orlinski zusammen mit Il Pomodoro. Das war die Arie «Alla gente a Dio di Letta» aus Nicola Fagos Oratorium «Il Farone Sommerso».
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0: 13 Minuten, Christoph Schaffrath waren das. Das Händel-Festspielorchester Halle hat die Ouvertüre A-Moll gespielt. 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
1: Die Nachrichten von SRF um 7 mit Olivia Limacher. Alle Augen auf Berlin und Mecklenburg-Vorpommern. Der Ausgang der Parlamentswahlen dort dürfte einen Einfluss haben auf das Schicksal des deutschen Kanzlers. Das Referendum gegen neue AKW in der Schweiz ist zustande gekommen. 125.000 Unterschriften wurden gesammelt. Und das Wetter heute, es ist sonnig bei 23 bis 26 Grad. Wir beginnen mit einer Meldung aus Deutschland. Mecklenburg-Vorpommern an der Ostsee und die deutsche Hauptstadt Berlin wählen heute ein neues Parlament. Doch kaum je hatten die Resultate in Schwerin und Berlin so sehr das Potenzial, die Bundespolitik in Berlin bis ins Kanzleramt zu erschüttern. Aus Berlin, Deutschland-Korrespondentin Simon Fatzer.
2: Die Ministerpräsidentin von Mecklenburg-Vorpommern sagt:
3: Die Wahl am 20. September ist eine Richtungsentscheidung für uns.
2: Manuela Schwesig setzt für die SPD alles daran, die AfD zu verhindern, die in Umfragen lange weit vorne lag, zuletzt auch beflügelt vom Erfolg in Sachsen-Anhalt. In einer Aufholjagd der Sonderklasse hat Manuela Schwesig die radikal rechte Konkurrenz knapp überholt. Es ist Manuela Schwesig, die hier persönlich punktet. Dieser Rostocker sagt es so:
4: Wenn die Frau Schwesig nicht so eine gute Ministerpräsidentin wäre, dann würde die SPD hier in MacPom auch in den Keller gehen.
2: Ganz anders in Berlin. Der regierende CDU-Bürgermeister tritt gar nicht mehr an. Es liegen mehrere Parteien in Umfragen nahe beieinander. Die Linke ganz knapp vor der CDU. Das ist alles für sich genommen spannend, aber so richtig brisant wird es wegen der Kanzlerpartei CDU. Zur Erinnerung, Kanzler und Parteichef Friedrich Merz vor 2 Wochen nach der Wahl in Sachsen-Anhalt.
5: Wir sind alle zutiefst schockiert. Ich muss einräumen, dies ist die schwerste Wahlniederlage, die die CDU seit Jahren, seit Jahrzehnten eingefahren hat.
2: So, und nun droht die CDU in Berlin die Regierungsführung zu verlieren und in Schwerin sogar ganz aus dem Landtag zu fliegen. Sollte das passieren, wäre offen, ob die Partei noch zu ihrem Kanzler steht. Er selbst sagte:
5: Aufgeben ist für mich keine Option.
2: Ob das nach der Wahl heute immer noch so tönt, ist die große Frage.
1: Die Schweizer Stimmbevölkerung wird an der Urne darüber entscheiden, ob das Bauverbot für Atomkraftwerke in der Schweiz aufgehoben werden soll oder nicht. 125.000 Menschen haben das Referendum gegen die Gesetzesänderung unterschrieben. 50.000 Unterschriften wären nötig. Das Referendumskomitee bestätigt einen entsprechenden Bericht des Tagesanzeigers. 2017 haben die Stimmenden entschieden, dass in der Schweiz keine neuen AKW gebaut werden dürfen. Bundesrat und Parlament wollen das nun aufheben. Dagegen haben linke Parteien und Umweltorganisationen das Referendum ergriffen. Die Ukraine hat in der Nacht erneut die russische Hauptstadt Moskau mit Drohnen angegriffen. Laut Angaben der staatlichen Nachrichtenagentur TASS hat das Militär mehr als 180 Drohnen abgefangen. Mindestens 2 Menschen seien beim Einschlag von Drohnen in Wohnhäuser gestorben, sagte der Gouverneur der Hauptstadtregion. Mehrere seien zudem verletzt worden. In Russland endet heute die 3-tägige Parlamentswahl, die erste seit dem russischen Großangriff auf die Ukraine. Parteien, die gegen den Krieg sind, wurden von der Wahl ausgeschlossen. Derweil hat Russland auch Angriffe in der Ukraine durchgeführt. Bei einem Angriff auf die Hauptstadt Kiew wurden laut Behördenangaben 3 Menschen getötet. Zu 2 Meldungen in Kurzform. Das US-Militär hat nach eigenen Angaben in der Karibik erneut ein Boot aus der Luft angegriffen und 4 Menschen getötet. Mit dem Boot seien Drogen geschmuggelt worden, teilen die USA mit. Beweise dafür haben die US-Behörden keine veröffentlicht. Seit dem letzten Herbst greifen die USA in der Karibik und im Ostpazifik regelmäßig Boote an, die angeblich Drogen schmuggeln. Mehr als 200 Personen kamen bei diesen Angriffen bisher ums Leben. Michelle Bachelet will nicht mehr neue UNO-Generalsekretärin werden. Die 74-Jährige hat ihre Kandidatur für die Nachfolge des abtretenden Antonio Guterres zurückgezogen. Eine konkrete Begründung nannte die ehemalige Präsidentin Chiles nicht. Es gibt aber Berichte, wonach sie in der jüngsten Probeabstimmung im UNO-Sicherheitsrat nur wenige Stimmen geholt habe. Zum Sport. Zuerst Eishockey. Die ZSC Lions haben am Abend gegen Genf Servette 3:0 gewonnen. Davos verlor gegen Zug 2:6. Aschua besiegte Kloten 4:3 nach Verlängerung. Biel hat gegen die SCL Tigers 3:4 nach Penaltyschießen verloren. Rapperswil-Jona gewann gegen Freiburg 3:2 und Lausanne besiegte Ambrì Piotta mit 4:1. Und dann noch zur Fußball-Super League. Die Young Boys haben gegen Servette Genf 3:2 gewonnen, der FC Sion und der FC Zürich spielten 1:1 und Luzern besiegte die Grasshoppers mit 5:1. Soweit die Meldungen. Und das Wetter? Heute ist es sonnig bei 23 bis 26 Grad. Lokale Nebelfelder lösen sich rasch auf. Ab und zu ziehen hohe Wolkenfelder vorüber. Das waren Nachrichten von Radio SRF, verantwortlich Michael Wettstein.
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0: In anmutiger Bewegung. Ja, so bewegen Sie sich vielleicht gerade durch die Wohnung. Jetzt kommt auf jeden Fall die richtige Musik dazu. In anmutiger Bewegung, so heißt nämlich die erste der Stimmungen von Hans Huber. Starten Sie gut in den Sonntag.

0: Das war die Thurgauer Pianistin Andrea Wiesli. Sie hat die erste der Stimmungen Opus 35 von Hans Huber gespielt.
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0: Ein König mit Krone auf dem Kopf und Harfe in der Hand, das ist der König David. Mit seinem Harfenklang und Gesang soll er schon König Saul getröstet haben. In den Psalmen hallt das nach. Vera Bommer liest jetzt Psalm 4.
2: Für die musikalische Aufführung mit Saitenspiel. Ein Psalm von David. Wenn ich rufe, antworte mir, Gott meiner Gerechtigkeit. In der Enge hast du mir Raum geschaffen. Neige dich zu mir, höre mein Gebet. Ihr Menschen, wie lange noch wird meine Würde zur Schande? Leeres liebt ihr, lauft Illusionen nach. Nehmt doch wahr, die Gottheit hat jemand Treues für sich ausgewählt. Die Gottheit hört, wenn ich zu ihr rufe. Werdet unruhig, nehmt euch in Acht vor Fehltritten. Sprecht in euren Herzen, auf eurem Lager verstummt. Opfert Opfer der Gerechtigkeit und vertraut Gott. Viele sagen, wer lässt uns Gutes sehen? Gewichen ist von uns das Licht deines Angesichts, Gott. Freude gabst du in mein Herz, mehr als damals, als Korn und Most reichlich waren. In Frieden kann ich mich niederlegen und einschlafen, denn du, Gott, allein lässt mich bleiben im Vertrauen.
0: Vera Bommer hat Psalm 4 gelesen. Wir haben die Übersetzung aus der Bibel in gerechter Sprache gehört.
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0: Zufrieden mit sich und seinem Leben. Schön, wenn man das sagen kann. Einer, der das macht, haben Sie gerade gehört, der Klarinettist Paul Meyer.
1: Ich denke, als Musiker, ich fühle mich sehr zufrieden, sehr glücklich, dass ich mein ganzes Leben mit Musik mich kümmern kann.
0: Ja, er ist glücklich, dass er sich mit dem beschäftigen kann, was er am liebsten macht, hat quasi sein Hobby zum Beruf gemacht. Paul Meyer hat gerade den zweiten Satz gespielt aus dem Klarinettenkonzert Nummer 4 von Karl Stamitz. Der Schweizer Johannes Schläfli hat dazu das Kurpfälzische Kammerorchester dirigiert. Und jetzt rücken wir das Klavier in den Mittelpunkt.

Er war kein Popstar. Bernard Molik. Damals, als er lebte im 19. Jahrhundert, waren die exzentrischen Virtuosen angesagt. Geiger wie Niccolo Paganini haben damals fasziniert. Mit wilden Shows, optischen Reizen und übernatürlicher Technik. Bernard Molik dagegen war eher das Gegenteil. Immer seriös, fast bürgerlich streng. Seine Technik war zwar makellos, aber eben nicht spektakulär. Nach Moliks Tod fehlte seinem Werk der Mythos. Er wurde vergessen, aber eben zum Glück wiederentdeckt. Sie hörten von Bernard Molik gerade das Scherzo aus seinem zweiten Klaviertrio, gespielt vom Trio Parnassus.

0: der Tschaikowski. Sie macht mich glücklich, richtig glücklich. Mina, unsere 10-jährige polnische Straßenhündin. Niemand freut sich so fest, wenn ich nach Hause komme, wie unser Hund. Ja, warum Hunde uns glücklich machen, das war Thema gestern Abend in der Sternstunde Philosophie.
1: Wir sehen heute, dass ein gutes Zusammenleben mit Hund etwa die Leute gesünder macht. 95% der Hunde in der Gesellschaft können so gut wie nichts. Da muss man froh sein, wenn sie kommen, wenn man pfeift. Nicht? Aber sie sind nicht nutzlos. Sie sind eigentlich die wichtigsten Nutztiere, die wir heute haben, weil sie zum Teil ganz wertvolle emotionale, soziale Unterstützer ihrer Menschen sind.
0: Ja, sie können fast nichts, sind aber trotzdem nicht nutzlos, sagt der Verhaltensforscher Kurt Kotterschal. Er war gestern Gast in der Sternstunde Philosophie, warum Hunde uns glücklich machen und Wölfe weise. 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

Das Linus-Ensemble hat hier das Scherzo aus Ferdinand Ries Septett Grand Septuor gespielt. Vivaldi, der große Komponist, er ist in ganz Europa bekannt. Aber das war natürlich nicht immer so. Mit dem nächsten Stück hat er den großen Durchbruch geschafft. Vivaldi wurde quasi über Nacht zum berühmtesten Komponisten Europas. Das Konzert G-Moll, Riom-Verzeichnis 578, das wir gleich hören, war ein Teil eines genialen Planes. Es war das zweite Konzert einer ganzen Sammlung. Diese Sammlung ließ Vivaldi bei einem Top-Verleger in Amsterdam drucken. Eben nicht mehr in Italien, sondern in Amsterdam. Und genau das löste in Europa ein Vivaldi-Fieber aus. Der Name Vivaldi war plötzlich in Deutschland, England, Frankreich und den Niederlanden in aller Munde. Alle wollten diese Noten. Sie hören jetzt das Stück. Hier ist das Konzert. G-Moll, eben Riom-Verzeichnis 578.

Konzert G-Moll von Antonio Vivaldi. Frederico Guglielmo leitete von der Geige aus das Arte dell'Arco. Eine Stunde sakrale Musik gibt's bei uns nach 9 Uhr. Heute hören wir in ein neues Album mit unbekannten Messen, unter anderem einer 25-minütigen Messe von Benedikt Anton Aufschneider. Und als kleines Amüsbusch gibt's jetzt eine unbekannte Messe von Benjamin Ludwig Ramhausky, gespielt vom Ensemble Ars Antiqua Austria.

Agnus Dei aus Benjamin Ludwig Ramhauskis Missa à 23. Das war das Ensemble Ars Antiqua Austria mit verschiedenen Sängerinnen und Sängern. Und mehr solche sakrale Musik gibt's nach 9 Uhr in der Sendung Sakralvokal hier auf SRF 2 Kultur.

0: So beginnt die Hafner-Serenade von Wolfgang Amadeus Mozart. Daniel Dotz leitet die Festival Strings Luzern. 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
1: Die Nachrichten von SRF um 8 mit Olivia Limacher. Die heutigen Wahlen in zwei deutschen Bundesländern. Sie dürften Auswirkungen haben für Kanzler Friedrich Merz, sagt unsere Korrespondentin. Das Referendum gegen neue AKW in der Schweiz dürfte zustande gekommen sein. 125.000 Unterschriften wurden gesammelt. Das Wetter, heute ist es sonnig bei 23 bis 26 Grad. Wir beginnen mit einer Meldung aus Deutschland. Mecklenburg-Vorpommern an der Ostsee und die deutsche Hauptstadt Berlin wählen heute ein neues Parlament. Doch kaum je hatten die Resultate in Schwerin und Berlin so sehr das Potenzial, die Bundespolitik in Berlin bis ins Kanzleramt zu erschüttern. Aus Berlin, Deutschland-Korrespondentin Simon Fatzer.
2: Die Ministerpräsidentin von Mecklenburg-Vorpommern sagt:
3: Die Wahl am 20. September ist eine Richtungsentscheidung für uns.
2: Manuela Schwesig setzt für die SPD alles daran, die AfD zu verhindern, die in Umfragen lange weit vorne lag, zuletzt auch beflügelt vom Erfolg in Sachsen-Anhalt. In einer Aufholjagd der Sonderklasse hat Manuela Schwesig die radikal rechte Konkurrenz knapp überholt. Es ist Manuela Schwesig, die hier persönlich punktet. Dieser Rostocker sagt es so:
4: Wenn die Frau Schwesig nicht so eine gute Ministerpräsidentin wäre, dann würde die SPD hier in MacPom auch in den Keller gehen.
2: Ganz anders in Berlin. Der regierende CDU-Bürgermeister tritt gar nicht mehr an. Es liegen mehrere Parteien in Umfragen nahe beieinander. Die Linke ganz knapp vor der CDU. Das ist alles für sich genommen spannend, aber so richtig brisant wird es wegen der Kanzlerpartei CDU. Zur Erinnerung, Kanzler und Parteichef Friedrich Merz vor zwei Wochen nach der Wahl in Sachsen-Anhalt.
5: Wir sind alle zutiefst schockiert. Ich muss einräumen, dies ist die schwerste Wahlniederlage, die die CDU seit Jahren, seit Jahrzehnten eingefahren hat.
2: So, und nun droht die CDU in Berlin die Regierungsführung zu verlieren und in Schwerin sogar ganz aus dem Landtag zu fliegen. Sollte das passieren, wäre offen, ob die Partei noch zu ihrem Kanzler steht. Er selbst sagte:
5: Aufgeben ist für mich keine Option.
2: Ob das nach der Wahl heute immer noch so tönt, ist die große Frage.
1: Die Schweizer Stimmbevölkerung wird an der Urne darüber entscheiden, ob das Bauverbot für Atomkraftwerke in der Schweiz aufgehoben werden soll oder nicht. 125.000 Menschen haben das Referendum gegen die Gesetzesänderung unterschrieben. 50.000 Unterschriften wären nötig. Das Referendumskomitee bestätigt einen entsprechenden Bericht des Tagesanzeigers. 2017 haben die Stimmenden entschieden, dass in der Schweiz keine neuen AKW gebaut werden dürfen. Bundesrat und Parlament wollen das nun aufheben. Dagegen haben linke Parteien und Umweltorganisationen das Referendum ergriffen. Die Ukraine hat in der Nacht erneut die russische Hauptstadt Moskau mit Drohnen angegriffen. Laut Angaben der staatlichen Nachrichtenagentur TASS hat das Militär mehr als 180 Drohnen abgefangen. Mindestens zwei Menschen seien beim Einschlag von Drohnen in Wohnhäuser gestorben, sagte der Gouverneur der Hauptstadtregion. Mehrere seien zudem verletzt worden. In Russland endet heute die dreitägige Parlamentswahl, die erste seit dem russischen Großangriff auf die Ukraine. Parteien, die gegen den Krieg sind, wurden von der Wahl ausgeschlossen. Derweil hat Russland auch Angriffe in der Ukraine durchgeführt. Bei einem Angriff auf die Hauptstadt Kiew wurden laut Behördenangaben drei Menschen getötet. Das US-Militär hat nach eigenen Angaben in der Karibik erneut ein Boot aus der Luft angegriffen und vier Menschen getötet. Mit dem Boot seien Drogen geschmuggelt worden, teilen die USA mit. Beweise dafür haben die US-Behörden keine veröffentlicht. Seit dem letzten Herbst greifen die USA in der Karibik und im Ostpazifik regelmäßig Boote an, die angeblich Drogen schmuggeln. Mehr als 200 Personen kamen bei diesen Angriffen bisher ums Leben. Michelle Bachelet will nicht mehr neue UNO-Generalsekretärin werden. Die 74-Jährige hat ihre Kandidatur für die Nachfolge des abtretenden Antonio Guterres zurückgezogen. Eine konkrete Begründung nannte die ehemalige Präsidentin Chiles nicht. Es gibt aber Berichte, wonach sie in der jüngsten Probeabstimmung im UNO-Sicherheitsrat nur wenige Stimmen geholt habe. Zum Sport, zuerst Eishockey. Die ZSC Lions haben am Abend gegen Genf Servette 3:0 gewonnen, Davos verlor gegen Zug 2:6, Aschua besiegte Kloten 4:3 nach Verlängerung, Biel hat gegen die SCL Tigers 3:4 nach Penaltyschießen verloren, Rapperswil-Jona gewann gegen Freiburg 3:2 und Lausanne besiegte Ambrì Piotta 4:1. Und dann noch zur Fußball-Super League. Die Young Boys haben gegen Servette Genf 3:2 gewonnen. Der FC Sion und der FC Zürich spielten 1:1 und Luzern besiegte die Grasshoppers mit 5:1. Soweit die Meldungen. Und das Wetter? Heute ist es sonnig bei 23 bis 26 Grad. Lokale Nebelfelder lösen sich rasch auf. Ab und zu ziehen hohe Wolkenfelder vorüber. Das waren Nachrichten von Radio SRF, verantwortlich Michael Wettstein.
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0: Schön, schöner Sonntag. Ja, ein freundlicher und schöner Sonntag erwartet uns heute draußen. Ich bin Caroline Lüchinger und begleite Sie durchs Wochenende. Schön sind Sie da.

0: Verlorenes Glück, so heißt das Stück von Karl Beermann. Das war Dario Zingales Klarinette zusammen mit dem Pianisten Florian Podgoreanu. Natur und Stille. Ja, das suchen viele am Wochenende. Aber sie sind nicht immer ganz einfach zu finden, die Natur und die Stille. Ein Ort mit langer spiritueller Tradition, inklusive Natur und Stille, ist für viele der Ort Ranft. In Obwalden. Rund 100'000 Personen pilgern dort pro Jahr hin. Sie folgen den Spuren des Schweizer Heiligen Niklaus von Flüe, auch bekannt als Bruder Klaus. Wir pilgern da heute auch hin in der Sendung Perspektiven und erfahren von der Wanderleiterin Karin Breyer. Sie ist besonders gerne in Ranft.
1: Die Natur lädt ja ein, wirklich mit allen Sinnen wahrzunehmen und mehr mit dem Herzen auch zu schauen, mit dem Herzen wahrzunehmen.
0: Natur wahrnehmen, auftanken, das kann man wunderbar in Ranft im Kanton Obwalden. Wir gehen vorbei in der Sendung Perspektiven. Passend zum eidgenössischen Dankbuß- und Bettag. Bruder Klaus aus Ranft gilt nämlich als geistiger Vater dieses Feiertages. Perspektiven gleich um 8:30 hier auf SRF 2 Kultur.

0: wunderbare Klänge von Johann Wenzel Kalliwoda. Das war das Allegretto Grazioso aus der 5. Sinfonie H-Moll. Christoph Sperring hat das neue Orchester geleitet.
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0: Jean-Marc Luisardat hat hier Frédéric Chopin gespielt, und zwar das Nocturne S-Dur. Zuerst lernst du Flöte spielen, dann kannst du ein anderes Instrument anfangen. Hieß es noch bei mir. Also spielte ich widerwillig Flöte, ich gebe es ihr zu. Quirin Wirsen, die Cellistin, sie sollte auch mit Flöte anfangen.
1: Das war, als ich 8 war, dann hatte ich nur ein Jahr Unterricht bekommen, dass ich Blockflöte spielen wollte, aber das habe ich nur einen Tag geschafft.
0: Ja, einen Tag hat sie Flöte gespielt. Danach hat sie sich geweigert und aufs Cello bestanden. Sie wollte nie was anderes. Und das ist auch gut so. Hier ist jetzt die Cellistin. Sie spielt das Finale aus Joseph Haydns erstem Cellokonzert.

Cello Power von Joseph Haydn. Das war der Schlusssatz aus seinem ersten Cellokonzert. Quirin Wirsen spielte das Finale. Jan-Willem de Vriend hat dazu das Combattimento Konzert Amsterdam geleitet. Es ist 8:30. Heute ist der eidgenössische Dank-, Buß- und Bettag. Darum hören wir heute Morgen gleich zweimal ins Zentrum der Schweiz, nämlich nach Flüeli-Ranft, respektive Sachseln. Aus der Bruder-Klaus-Wallfahrtskirche übertragen wir einen Gottesdienst ab

0: Elementespiel auch. Ja, das sind einmal die wuchtigen Felsen, dann der Himmel, dann das Wasser, die frische Luft. Und ja, da taucht man auch wie von selbst in eine Stille ein, weil es so eine intakte Natur noch ist.
1: Sagt hier Karin Breyer, die im Ranft achtsames Wandern praktiziert.
0: Sehr besonders, auch eine besondere Stille und natürlich auch mit dieser Geschichte. Aber ich erlebe das für mich als persönlichen Kraftort.
1: Oder Schwester Rita, die hier lang lebte.
2: Der Ranft als wirklich spirituelles Zentrum, als Ort von der Stille und ein Ort, wo man zu sich selber kommt und sich selber kann hinterfragen, ist ganz wichtig. Der Frieden fährt ja bei sich selber an. Ich kann ja nicht die Welt verändern, wenn ich selber im Unfrieden

0: Ein besonderer Ort sei der Ranft, ein Ort der Stille und des Friedens. Dem will ich, Judith Wipfler, in dieser Perspektivenausgabe auf die Spur kommen und dem Wirken von Bruder Klaus. Der lebte hier vor rund 600 Jahren als Einsiedler, ganz für Gott und für den Frieden. Meinen ersten Gang hinunter in die Ranftschlucht starte ich vom Dorf Flürli aus. Dort habe ich Quartier genommen, im Zentrum Ranft. Das Haus war früher einmal das Daheim der Dorothea-Schwestern mit Mädchenschule, dann Friedensdorf der katholischen Jugend und heute ist es ein unabhängiges Meditationszentrum. Die Leiterin dort ist Ursula Bründler-Stadler. Sie begleitet Menschen gern in stille Wochen. Dazu gehörten immer auch Besuche unten im Ranft, in der Schlucht mit Eremitenklause und zwei Kapellen. Heute führt Ursula Bründler mich dorthin. Aber, so zweifle ich etwas, ist bei so vielen Pilgerinnen und Touristen im Ranft auch sicher Stille zu erleben?
1: Nicht immer, nein. Wir hörten auch die Leute kommen und sie sind recht lebendig. Und es ist auch nicht immer der ganze Stil, vor allem nicht umkehren. Mit den Leuten, die ich hier unterwegs bin, sind ja meistens Gruppierungen in Meditationsschulungen. Sie sind im Schweigen und gehen am Morgen um 7 Uhr hier runter. Und am Morgen um 7 Uhr ist niemand da. Und ich muss sagen, am Morgen um 7 Uhr ist es etwas vom Schönsten. Es ist ein Erwachen, man hört ja da ganz viele Vögel. Es ist ja auch eine absolut intakte Natur da, mit dem Wasser, mit dem Grün von den Weiden. Man tut ja auch hier noch mit den Sensen übrigens mähen. Man gibt wirklich einem Ort so seine Würde. Einfach, aber sehr, sehr schön, sehr achtsam.
0: So gehen wir nun also schweigend den Fußweg hinunter in den Ranft. Der Regen stört uns dabei nicht. Die Ranftkapelle. Sie ist angebaut an die bescheidene Holzhütte, worin Niklaus von Flür, alias Bruder Klaus, 20 Jahre lang lebte, betete und fastete. Ursula Bründler öffnet zuerst die Fenster des gotischen Kirchleins. So hören wir das Rauschen des Gebirgsbachs Melcha und verbinden uns gleichsam mit der starken Natur draußen.
1: Mir ist ganz besonders wichtig, dass diejenigen, die neu hier diesen Ort entdecken, wirklich diesen Ort als auch einen inneren Raum entdecken können, der sich entfalten kann. Es ist durch die Stille, es ist aber auch durch das regelmäßige Rauschen des Flusses, der eine ganz starke Vitalität zeigt. Eine Art Mahnmal, du bist da. Du kommst dann in Fragestellungen, wer bin ich, wenn ich sage, ich bin da?
0: Im stillen Ranftkirchlein streift mein Blick über die Bildtafeln an den Wänden. Sie zeigen Szenen aus dem Leben von Bruder Klaus im 15. Jahrhundert, wie er Streit schlichtete, wie sich gläubige Menschen und mächtige Politiker Rat beim Einsiedler holten. Ursula Bründler beschreibt ihn mir als eine Art Mediator.
1: Er war natürlich

0: Natürlich sehr weltmännisch, bevor er sich zurückgezogen hat in seine Klaus. Er hatte den Herzog von Mailand gekannt, er hatte den Bischof von Konstanz kennengelernt. Er hatte auch in einem Brief geschrieben, seid einander gehorsam, seid einander gehorsam. Und wir interpretieren heute das Wort Gehorsam sehr eng, als sich jemandem unterwerfen. Aber es hat eine viel weitere Bedeutung. Gehorsam hat die Bedeutung von einander gehorchen und horchen heißt aufeinander hören.
1: Zuhören, einander zuhören.
0: Einander zuhören, einander die Gelegenheit geben, eben sich zu äußern. Und das ist eigentlich ganz, ganz fundamental demokratisch. Und das hat etwas mit seiner politischen Einstellung zu tun. Er war ja auch ein Verteidiger des Allmendwesens. Er hatte Mühe mit den neueren Entwicklungen des Geldhandels. Und er hatte auch, und das kennen wir alle mal gesagt, mache dazu nicht zwit. Er auch in diesem Sinne, seid achtsam und schaut zu dem, was ihr habt. Also geht nicht hinaus und versucht zu expandieren. Ich glaube, das war auch eine seiner politischen Tätigkeiten.
1: Politisch inspirierend blieb Bruder Klaus als Friedensstifter und später als Heiliger, den Menschen besonders in Kriegszeiten anriefen. Davon zeugen im Ranft unzählige Dankestafeln. Von Schweizerinnen und Schweizern verschont geblieben zu sein von den Weltkriegen, von Deutschen, die den Zweiten Weltkrieg überlebten, von Ungarn, die auf dem Weg zur Klause ein großes Kreuz für Bruder Klaus errichteten. Bis heute pilgern Friedensbewegte so in den Ranft, auch ganz aktuell, als unweit von hier auf dem Birkenstock die Ukraine-Konferenz tagte. Sie alle mögen in ihrer Not auch das Bruder-Klausen-Gebet, ein Herzensgebet, immer wieder gesprochen haben, in ihrer je eigenen Sprache, so auch Ursula Bründler.
0: Ich bete ganz persönlich das Bruder-Klausen-Gebet. Auf pure Deutsch. O du mein Gott, nimm alles von mir, was mich hindert zu dir. O du mein Gott, gib alles mir, was mich führt zu dir. O du mein Gott, nimm mich mir und gib mich ganz zu eigen dir.

0: Zurück im Dorf Flüerli, zurück im heutigen Zentrum Ranft. Das war früher das Zuhause der Dorothea-Schwestern. Sie waren es auch, die in den 80er Jahren ein großes Labyrinth am Hang errichteten. Das Labyrinth will ich sehen und begehen. Zwei der schon lang pensionierten Schwestern sind extra hoch aus Luzern gekommen, um es mir zu zeigen.
1: Ich bin Schwester Rita Hemenegger.
2: Ich bin Schwester Charlotte Schenker.
0: Ihr Labyrinth mit weitem Blick ins schöne Obwalden, das sei auch ein Zeugnis für Frieden und Verständigung, sagt Schwester Charlotte. Den Bau des Labyrinths damals stemmten sie nämlich mit jugendlichen Freiwilligen aus aller Welt. Tonnen Steine und Sand mussten sie ankarren.
2: Das war vorher ein Gemüsegarten und da hat man den umgachert. Es war viel Arbeit verbunden, weil man etwa 1200 Pflanzen hatte. Die alle schön angeordnet. Es war ein sehr schönes Erlebnis, auch mit den jungen Freiwilligen aus ganz verschiedenen Ländern, von Amerika und überall her. Und wie die motiviert waren, sie hatten dann auch einen Austausch über Frieden und was das Labyrinth bedeutet. Und die waren sehr bereichernd.
0: Das Labyrinth erstreckt sich am Hang mit Stufen hinauf und hinunter. Etwas verwildert ist es, bemerken die Schwestern. Für den Weg durchs Labyrinth brauche ich gut 10 Minuten. Eigentlich kann ich mich darin gar nicht verlaufen. Ich muss nur konsequent dem Weg folgen, in krummen Kreisen bis zur Mitte gehen und wieder hinaus. Der Mitte komme ich mal ganz nah, dann führt der Labyrinthpfad aber wieder weg von der Mitte. Eine überraschende Erfahrung. Der Weg zum Ziel ist nie schnurgerade, soll ich hier wohl lernen. In der Mitte des Labyrinths sprudelt Wasser. Der Brunnen hat die Form des Bruder Klausenrads. Das ist das Meditationsbild von Bruder Klaus mit 6 Strahlen, erklärt mir Schwester Rita.
1: Schön, dass man es immer schön so verliessen. Dann geht das hier raus, und dann geht es zurück und dann wieder rein, wenn es genug Wasser ist.
3: Das ist ein Kreislauf.
1: Ja, es ist ein Kreislauf. Aber ich bin dankbar, dass das immer noch läuft.
0: Bis zu ihrer Pensionierung pflegte Schwester Rita diesen runden Bruder-Klaus-Brunnen mit den 6 Strahlen, durch die das Wasser zirkuliert. Auf 3 Strahlen nach innen und auf 3 Strahlen wieder nach außen. Das ist wohl die typische Ranft-Spiritualität, merke ich. Zuerst den Weg nach innen gehen und dann wieder nach außen. So wie im Labyrinth oder eben das Wasser in diesem Brunnen. Die Bedeutung all dessen für den Frieden wollen mir die Schwestern nun noch in Ruhe erzählen, beim Kaffee.
1: Also über das Labyrinth ist schon viel geschrieben.
4: Ja, ja.
1: Schon viel geschrieben worden. Und was ich hier bei mir habe, sind einfach so ein paar Archivsachen.
0: Mhm. Rita und Charlotte erinnern sich gerne an ihre aktive Zeit in Flüerli, ans Schulegeben, an die Jugendarbeit und wie sie dann zusammen mit den katholischen Jugendorganisationen hier auf dem großen Areal das Friedensdorf aufbauten.
1: Und wir haben das Haus gehabt, die Idee.
0: Das Friedensdorf bot nicht allein Jugendlichen Platz. Auch kurdische Menschen auf der Flucht fanden hier Kirchenasyl. Bis Mitte 90er Jahre. Dann zogen die katholischen Jugendverbände weiter ins Freiburgische mit ihrer Friedensarbeit. Inspiriert von der Mystik von Bruder Klaus. In diesem Geist nutzten die Dorothea-Schwestern das Labyrinth weiter zum Einüben von Gewaltfreiheit. Mit ganzen Schulklassen gingen sie hinein ins Labyrinth. Da konnte es schon eng werden.
1: Ist man dann an dem Weg gewesen, dass man nicht erkennen durfte? Zum Beispiel.
3: Was macht man denn?
1: Auf die Seite schon schiessen, stossen oder miteinander reden. Ist beides möglich. Aber es sind so Lebenssituationen, hat man einfach miteinander anschauen. Und ich denke, das ist auch grundsätzlich für den Frieden wichtig. Ob der Frieden in der Klasse, in einer Gruppe, in einer Familie oder wo auch immer. Und man konnte nicht in der Mitte des Labyrinths stehen bleiben. Das ist ja nicht möglich. Man musste umkehren, also sich kehren und wieder den Weg nach Hause machen, wieder in die Peripherie. Und das ist für die Schüler und für die Gruppe, die wir da rein begleitet haben, ist das immer ein Erlebnis gewesen. Und auf dem Weg, auch dort die Natur wieder zu erleben, es hat Käferli, es hat Schnecken, es hat schöne Blümli und es hat auch viel Arbeit gegeben. Manchmal haben wir mit Freiwilligen halt müssen jetten und arbeiten. Und das Jette hat auch müssen einmal raus wieder, wie es im Leben auch öppen ist. Sehr schöne Erfahrungen gemacht mit dem Labyrinth.
2: Und das Labyrinth ist ja nicht eben, sondern es ist ein bisschen am Hang. Und es hat zwischendrin auch Treppen. Also im Vergleich zum Leben dann wieder, der Bezug, es ist nicht alles eben. Du musst auch etwas überwinden. Also das haben die Jungen gut verstanden, dass alles im Leben nicht einfach gerade geht, sondern dass man etwas muss überwinden muss. Und das braucht manchmal auch Anstrengung.
0: Also ihr strahlt immer noch, wenn ihr von dem Labyrinth redet, ist das so?
1: Ja, das ist schon ein bisschen.
0: Heute ist das Dorothea-Haus kein Kloster mehr. Es heißt jetzt Zentrum Ranft und ist ein interreligiös offenes Meditationszentrum mit Yoga-Gruppen, Stille- und Achtsamkeitsseminaren. Das können die Schwestern annehmen, denn als Meditationszentrum Ranft sei dies ja immer noch ein guter Ort der Stille.
1: Was Menschen können zu sich finden. Und dann braucht es Stille.
0: Im Zentrum Ranft stehen heute neben dem Bruder Klausenrad auch Symbole anderer Religionen für die stille Meditation. So zitiert Leiterin Ursula Bründler zur Morgenmeditation auch den buddhistischen Mönch Thich Nhat Hanh.
4: Ein Friedensgebet von Thich Nhat Hanh. Wenn ihr Frieden und Glück in euch selbst schafft, so beginnt ihr, Frieden für die Welt zu verwirklichen. Mit dem Lächeln, das in euch erwacht, dem bewussten Atem, der in euch selbst gründet, beginnt ihr, für den Frieden in der Welt zu wirken. Ihr lächelt nicht nur für euch allein, vielmehr wird sich durch euer Lächeln die Welt verändern. Die Freude, die ihr beim Meditieren auch nur einen Moment lang empfindet, Heiterkeit und Glück, mit all dem schenkt ihr der Welt einen sicheren Ort des Friedens.
0: An den morgendlichen Stille-Meditationen nimmt auch Maria teil.
5: Maria Bereznicka.
0: Die junge Frau mit dem festgezurrten Haarzopf arbeitet mit im Seminarzentrum Ranft. Sie fällt mir sofort auf. Aufrecht und lächelnd schöpft sie mir die Suppe zum Abendessen. Maria ist eigentlich Lehrerin. Sie ist geflüchtet aus der Ukraine mit ihrem kleinen Sohn Slava. Nach einer langen Odyssee fand sie schließlich Aufnahme bei Ursula Bründler im Zentrum Ranft. Hier lebt sie nun seit
5: 16. März 2022.
6: Das weißt du so genau?
5: Ja, ich weiß es so genau.
6: Magst du deine Geschichte erzählen und was die mit dem Frieden im Ranft zu tun hat?
5: Sehr gerne, Judith. Ich will einfach mit dir teilen meine interessante Geschichte und vielleicht historische Geschichte in meinem Leben.
0: Das wird eine lange Erzählung von Maria. Die Ukrainerin erzählt mir in allen Details, wie das war, als der Krieg begann, wie es sie in ein Dorf direkt an die Front verschlug, Schüsse in Hörweite. Wie sie sich als Großfamilie abwechselnd im Keller versteckten, kaum Schlaf fanden, während draußen von Belarus her Panzer rollten. Der Boden brummte.
5: Wir haben in diesem Keller Teilzeit übernachten, 2, 3, 4 Mal pro Tag, weil es war wirklich gefährlich, einfach draußen wohnen, weil bevor Schlaf, ich habe an Gott gebeten, dass wir können am Morgen aufwachen.
0: Während Maria mir all das und noch viel mehr vom Krieg erzählt, sitzt sie aufrecht da und lächelt. Sie lächle, weil sie keine Tränen mehr habe, weil sie das Lachen schütze, erklärt sie mir. Und weil sie hier stark geworden sei.
5: Und ich bin auch stolz, dass Gott und Himmel und Umwelt gab mir genug Stärke, diese Herausforderungen überleben.
0: Weiter berichtet mir die 37-Jährige, wie sie nach vielen brenzlichen Situationen im Krieg und einer Flucht durch halb Europa schließlich mit ihrem Sohn auf dem Arm hierher kommen durfte. Maria ist unendlich dankbar. Sie betont, dass es ihr ja viel besser ginge als vielen ihrer Landsleute.
5: Es ist ein großes Trauma. Und meine Geschichte, finde ich, ist nicht mega schwierige Geschichte. Es war geistig schwierig. Aber es wären so viele Leute, die wegen diesem Krieg hätten viele körperliche Verletzungen. Und deswegen und viele verloren. Ich meine Häuser, ich meine Verwandte. Es gibt viel. Deswegen ich bin sehr zufrieden, dass ich habe, was ich habe. Und ja, ein Stück von Brot, Wasser und frisches Luft, gutes Wetter oder nicht, mega schönes Wetter. Es ist egal. Wichtig ist Leben.
0: Maria hat noch einen weiten Weg vor sich. Die Sorge um Menschen in der Ukraine hält ja an und der Lärm der Bombennächte steckt ihr noch sichtlich in den Knochen. Inwieweit nun hilft ihr dieser spezielle Ort, der Ranft? Hat sie hier so etwas wie Frieden und Stille gefunden?
5: Ich fühle mich zu Hause. Atmosphäre, gute Leute. Und ja, natürlich, ich benutze Ort der Stille. Einfach Danke zu sagen, Bruder Klaus. Und ich denke, diese Atmosphäre von Bruder Klaus ist nicht nur in Flöhr-Ranft, sondern auch in der Schweiz, sondern auch im Welt. Und meine Seele fühlt sich wohl, nicht voll, wohl, im Zentrum Ranft, weil ich fühle mich auf dem Grund, verbindend mit Natur. Ich treffe da immer viele gute Leute, die führen Gruppen und Retreat machen und Meditation machen. Und ich fühle mich wunderschön.

0: Stille und Frieden finden im Ranft. Dabei hilft mir auch die Achtsamkeitstrainerin Karin Breyer. Die Allgäuerin hat Obwaldens Hügel und den Ranft erst unlängst entdeckt.
1: Für mich ist es ein ganz besonderes Ensemble. Also diese Ermitage eben und diese beiden Kirchlein und dann aber auch die Natur.
0: Karin Breyer bietet hier Wandern in Stille für Gruppen an. Das erstaunt mich. Wer sich für eine Gruppenwanderung anmeldet, will doch nicht stundenlang schweigen. Oder doch, weiß Karin Breyer.
1: Still zu sein, aber doch nicht alleine. Ja, da ist die Gruppe da, die trägt. Und natürlich die enorme Kraftquelle Natur.
0: Das Stille sein, das Schweigen beim Wandern, beim Gehen, das fördere die Wahrnehmung. Für die Natur drumherum, für sich selbst und schließlich auch für die anderen in der Gruppe. Das gemeinsame Gehen in Stille, das sei kein Ego-Trip, betont Karin Breyer.
1: Wenn wir in der Natur gehen, in Stille, das heißt, wir sind den ganzen Tag über in Stille. Unser Fokus ist erstmal nach innen, ja, dass wir sozusagen die innere Landschaft beleuchten, unsere Gedanken, Gefühle, Körperempfindungen, ja, und immer mehr in unsere Mitte kommen, immer mehr eine Zentrierung erfahren.
0: Das klingt schön, aber wie genau hat das nun mit Frieden zu tun?
1: Dass wir zum Beispiel, wenn wir gehen, ja, dann erfahren wir, wenn wir immer stiller und stiller werden, dann erfahren wir auch, dass unsere Schritte friedvoller werden, dass wir wirklich auch den Frieden, der in den Wäldern ist, in uns aufnehmen. Die Natur lädt ja ein, wirklich mit allen Sinnen wahrzunehmen und mehr mit dem Herzen auch zu schauen, mit dem Herzen wahrzunehmen.
0: So will auch ich noch einmal schweigend hinunter in den Ranft. So vielen unterschiedlichen Menschen bin ich hier begegnet. Einheimischen, ausländischen, kriegsversehrten, christlichen, buddhistischen, naturreligiösen. Sie alle suchen hier etwas. Stille, Natur, sich selbst, den Frieden und manche auch Gott. Ich persönlich bleibe ja bei sogenannten Kraftorten eher skeptisch. Aber die Mystik des Ranfts, von der werde ich doch ergriffen oder zumindest verblüfft. Erst recht, als ich wen antreffe, den ich hier nun wirklich nicht erwartet hätte. Christoph Siegrist, das reformierte Pfarrer-Urgestein aus Zürich, mit dem ich schon so manche Radiosendung machte. Er als Reformierter ist hier auf Bruder Clausens Spuren.
2: Der Bruder Klaus ist wahrscheinlich wie keine andere Figur in der Schweiz während Jahrhunderten instrumentalisiert worden für die Parteipolitik und für die Konfessionspolitik.
0: Das sei heute vorbei. Das Herzensgebet von Bruder Klaus, die Bitten um Frieden im Ranft, die würden keine konfessionellen Grenzen kennen.
2: Sondern es gibt nur einen Frieden. In allen Religionen ist die DNA des Friedens die gleiche.
0: Der ehemalige Großmünsterpfarrer Siegrist. Ich schließe mich spontan seiner ökumenischen Pilgergruppe an. Mit dabei ist auch der Blockflötist Hans-Jürgen Hufeisen. Er spielt für uns im Rahmen.

0: Flötist Hufeisen arbeitet zusammen mit Christoph Siegrist an einem Bruder Klaus Friedensoratorium.
1: Die Musik, die aus der Stille geboren wird, die die Brücke schlägt zu allen Religionen, dass wir uns gegenseitig empowern und ermächtigen, dass wir Frieden schaffen können, dass wir eins werden in jedem Augenblick auf dieser Welt, in unserer Kultur und in unserer Religion mit der Schöpferkraft des Friedens. Und das ist Gott.
0: Pfarrer Siegrist und der Flötist Hufeisen haben sogar ein Buch dazu gemacht. Den Frieden schauen, heißt es. Siegrist drückt es mir im Ranft in die Hand. Von Bruder Klaus lasse sich das lernen, den inneren Frieden in Stille zu stärken und dann hinauszugehen für den äußeren Frieden.
1: Es gehört beides zusammen. Der Frieden nach innen wie der Frieden nach außen werden hier in Resonanz gesetzt. Und Bruder Klaus hat genau beides verbunden. Das Debattieren in Ratstuben, um Frieden in der Welt herzustellen, und das Stillwerden und Hören auf die Stimmen der Vögel, um diesen Frieden immer wieder zu erhaschen.

Unterwegs zur Stille, auf der Suche nach Frieden im Ranf. Das war eine Perspektivensendung von Judith Wipfler aus dem Jahr 2024. Heute Morgen geht's noch in die Bruder Klaus Wallfahrtskirche. Wir übertragen den Gottesdienst aus der Kirche in Sachsen ab 10 Uhr hier auf SRF 2 Kultur.

0: Der Royal Liverpool Philharmonic Orchestra spielte hier den Country-Tune von William Alwyn. 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
1: Die Nachrichten von SRF um 9 mit Olivia Limacher. Schicksalstag für den deutschen Kanzler. In Mecklenburg-Vorpommern und Berlin wählen die Stimmberechtigten ihr Parlament und entscheiden damit womöglich die Zukunft von Kanzler Merz. Der letzte Tag der Parlamentswahl in Russland. Die Hauptstadt Moskau wird erneut zum Ziel ukrainischer Drohnenangriffe. Das Wetter heute sonnig bei 23 bis 26 Grad. Wir beginnen mit einer Meldung aus Deutschland. Mecklenburg-Vorpommern an der Ostsee und die deutsche Hauptstadt Berlin wählen heute ein neues Parlament. Doch kaum je hatten die Resultate in Schwerin und Berlin so sehr das Potenzial, die Bundespolitik in Berlin bis ins Kanzleramt zu erschüttern. Aus Berlin, Deutschland-Korrespondentin Simon Fatzer.
2: Die Ministerpräsidentin von Mecklenburg-Vorpommern sagt:
3: Die Wahl am 20. September ist eine Richtungsentscheidung für uns.
2: Manuela Schwesig setzt für die SPD alles daran, die AfD zu verhindern, die in Umfragen lange weit vorne lag, zuletzt auch beflügelt vom Erfolg in Sachsen-Anhalt. In einer Aufholjagd der Sonderklasse hat Manuela Schwesig die radikal rechte Konkurrenz knapp überholt. Es ist Manuela Schwesig, die hier persönlich punktet. Dieser Rostocker sagt es so:
4: Wenn die Frau Schwesig nicht so eine gute Ministerpräsidentin wäre, dann würde die SPD hier in MacPom auch in den Keller gehen.
2: Ganz anders in Berlin. Der regierende CDU-Bürgermeister tritt gar nicht mehr an. Es liegen mehrere Parteien in Umfragen nahe beieinander. Die Linke ganz knapp vor der CDU. Das ist alles für sich genommen spannend, aber so richtig brisant wird es wegen der Kanzlerpartei CDU. Zur Erinnerung, Kanzler und Parteichef Friedrich Merz vor 2 Wochen nach der Wahl in Sachsen-Anhalt.
5: Wir sind alle zutiefst schockiert. Ich muss einräumen, dies ist die schwerste Wahlniederlage, die die CDU seit Jahren, seit Jahrzehnten eingefahren hat.
2: So, und nun droht die CDU in Berlin die Regierungsführung zu verlieren und in Schwerin sogar ganz aus dem Landtag zu fliegen. Sollte das passieren, wäre offen, ob die Partei noch zu ihrem Kanzler steht. Er selbst sagte:
5: Aufgeben ist für mich keine Option.
2: Ob das nach der Wahl heute immer noch so tönt, ist die große Frage.
1: Die Schweizer Stimmbevölkerung wird an der Urne darüber entscheiden, ob das Bauverbot für Atomkraftwerke in der Schweiz aufgehoben werden soll oder nicht. 125.000 Menschen haben das Referendum gegen die Gesetzesänderung unterschrieben. 50.000 Unterschriften wären nötig. Das Referendumskomitee bestätigt einen entsprechenden Bericht des Tagesanzeigers. 2017 haben die Stimmenden entschieden, dass in der Schweiz keine neuen AKW gebaut werden dürfen. Bundesrat und Parlament wollen das nun aufheben. Dagegen haben linke Parteien und Umweltorganisationen das Referendum ergriffen. Die Ukraine hat in der Nacht erneut die russische Hauptstadt Moskau mit Drohnen angegriffen. Laut Angaben der staatlichen Nachrichtenagentur TASS hat das Militär mehr als 180 Drohnen abgefangen. Mindestens 2 Menschen seien beim Einschlag von Drohnen in Wohnhäuser gestorben, sagte der Gouverneur der Hauptstadtregion. Mehrere seien zudem verletzt worden. In Russland endet heute die 3-tägige Parlamentswahl, die erste seit dem russischen Großangriff auf die Ukraine. Parteien, die gegen den Krieg sind, wurden von der Wahl ausgeschlossen. Derweil hat Russland auch Angriffe in der Ukraine durchgeführt. Bei einem Angriff auf die Hauptstadt Kiew wurden laut Behördenangaben 4 Menschen getötet. Zu 2 Kurznachrichten. Das US-Militär hat nach eigenen Angaben in der Karibik erneut ein Boot aus der Luft gegriffen und 4 Menschen getötet. Mit dem Boot seien Drogen geschmuggelt worden, teilen die USA mit. Beweise dafür haben die US-Behörden keine veröffentlicht. Seit dem letzten Herbst greifen die USA in der Karibik und im Ostpazifik regelmäßig Boote an, die angeblich Drogen schmuggeln. Mehr als 200 Personen kamen bei diesen Angriffen bisher ums Leben. Michelle Bachelet will nicht mehr neue UNO-Generalsekretärin werden. Die 74-Jährige hat ihre Kandidatur für die Nachfolge des abtretenden Antonio Guterres zurückgezogen. Eine konkrete Begründung nannte die ehemalige Präsidentin Chiles nicht. Es gibt aber Berichte, wonach sie in der jüngsten Probeabstimmung im UNO-Sicherheitsrat nur wenige Stimmen geholt habe. Wir kommen zum Sport. Zuerst Eishockey. Die ZSC Lions haben am Abend gegen Genf Servette 3:0 gewonnen. Davos verlor gegen Zug 2:6. Aschua besiegte Kloten 4:3 nach Verlängerung. Biel hat gegen die SCL Tigers 3:4 nach Penaltyschießen verloren. Rapperswil-Jona gewann gegen Freiburg 3:2. Und Lausanne besiegte Ambrì Piotta 4:1. Und dann noch zur Fußball-Super League. Die Young Boys haben gegen Servette Genf 3:2 gewonnen. Der FC Sion und der FC Zürich spielten 1:1. Und Luzern besiegte die Grasshoppers mit 5:1. Zu den Wetteraussichten. Heute ist es sonnig bei 23 bis 26 Grad. Ab und zu ziehen hohe Wolkenfelder vorüber. Am Nachmittag frischt Westwind auf. Das waren Nachrichten von Radio SRF. Verantwortlich Michael Wettstein.
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0: Willkommen zur Sendung Sakralvokal. Da gibt's eine Stunde sakrale Musik. Ich bin Caroline Lüchinger, Redaktion Valerio Benz. Und heute gibt's ein Werk, das aus einem langen Dornröschenschlaf geweckt wurde. Wir begeben uns nach Österreich, reisen von Salzburg in Richtung Linz. Und da kommt man am Kloster Lambach vorbei. Das Stift Lambach ist nicht nur etwas für religiöse Menschen, sondern auch für Musikfans. Es beherbergt nämlich eines der interessantesten musikalischen Archive des Landes. Da kann man zum Beispiel Originalwerke von Wolfgang Amadeus Mozart entdecken. Seine Sinfonie G-Dur trägt nicht zufällig den Titel Lambacher Sinfonie. Und eben, heute hören Sie hier in der Sendung Sakralvokal ein Werk, das erst kürzlich aus dem Dornröschenschlaf geholt wurde. Es ist die Missa Laetemur in Ea von Benedikt Anton Aufschneider. Der Komponist stammt aus Kitzbühel im Tirol, hat seine Ausbildung in Wien erhalten und hat den größten Teil seines Lebens am bischöflichen Hof von Passau verbracht, als Nachfolger von Georg Muffat. Von seinem Sohn hören wir auch noch ein Stück am Ende dieser Stunde. Zum Bistum Passau, wo eben Benedikt Anton Aufschneider tätig war, gehörte während der Barockzeit auch Oberösterreich, also auch das Kloster Lambach. Und so kam die Musik von Aufschneider nach Lambach. Die Messe ist aus dem Jahr 1708 und lag jetzt eben lange irgendwo im Kloster Lambach. Der Barockgeiger Gunnar Letzbor holte die Partitur aus dem Dornröschenschlaf. Er hat sie zusammen mit seinem Ensemble Ars Antiqua Austria, dem Salzburger Lautenkonsort und den St. Florianer Sängerknaben neu eingespielt. Freuen Sie sich auf 25 wunderbare Minuten.

Das war die Missa Leitemur in Ea von Benedikt Anton Aufschneider. Gunnar Letzbohr hat dazu das Ensemble Ars Antiqua Austria und das Salzburger Lautenkonsort geleitet. Weiter hörten Sie die St. Florianer Sängerknaben und die Gesangssolisten Markus Forster Alt, Markus Miesenberger Tenor und Alexandra Baldo Bass. Diese neue Aufnahme erschien kürzlich beim Label Akzent. Und wir bleiben hier in der Sendung Sakral Vokal noch etwas bei dieser neuen Aufnahme. Sie enthält nämlich nicht nur die Aufschneitermesse, sondern auch Musik von Heinrich Ignaz Franz Bieber. Auch er bekannt für seine geistlichen Werke. Was für Aufschneider der Hof von Passau war, war für Bieber jener von Salzburg. Sehr bekannt ist seine große 53-stimmige Messe für den Salzburger Dom. Eine Nummer kleiner ist das Stück, das wir jetzt hören. Sein Laetatus Sum. Die Besetzung hier, zwei Bassstimmen und Instrumentalensemble.

Das war die Kantate Laetatus Sum von Heinrich Ignaz Franz Pieper, gesungen von den beiden Bassstimmen Alexandra Baldo und Gerd Kender. Gunnar Letzbauer leitete dazu das Ensemble Ars Antiqua Austria. Sie hören Sakralvokal am Sonntagmorgen. Eine Stunde lang sakrale Musik, bevor wir zum Live-Gottesdienst von heute kommen. Orgelmusik haben wir jetzt noch für Sie bereit, und zwar von Gottlieb Muffat. Er ist der Sohn von Georg Muffat. Und dieser wiederum war eine Zeit lang in Salzburg ein Kollege vom eben gehörten Franz Pieper. Jörg Andreas Bötticher spielt jetzt von Gottlieb Muffat die Canzona Nummer 11 auf der sogenannten Evangelienorgel der Klosterkirche Muri im Kanton Aargau.

Musik aus der Klosterkirche Muri im Kanton Aargau. Jörg Andreas Bötticher hat die Canzona Nummer 11 von Gottlieb Muffat gespielt. Das war's von der Sendung Sakral Vokal. Valeria Benz war in der Redaktion und um 10 Uhr gibt's hier den Gottesdienst live aus der Wallfahrtskirche Sachseln. Bis dorthin gibt's nochmal Musik von Heinrich Franz Ignaz Bieber.

Sonate Nummer 1 von Heinrich Ignaz Franz Bieber. Das war die Harmonie Universelle. Es ist 10 Uhr. Willkommen zum Radiogottesdienst. Das ist das Glockengeläut der römisch-katholischen Kirche von Saxeln im Kanton Obwalden. Es ist die Heimat des Schweizer Landespatrons Niklaus von Flüe, auch bekannt als Bruder Klaus. Er lebte im 15. Jahrhundert, war Bauer, Soldat und Politiker. Und Niklaus von Flüe genoss hohes Ansehen. Mit seiner Frau hatte er 10 Kinder. Später aber entschied er sich für ein Leben als Einsiedler. Er zog sich ins sogenannte Flüelerampf zurück. Ein bis heute vielbesuchter Wallfahrtsort. In diesem Gottesdienst heute zum eidgenössischen Dank-, Buß- und Bettag wird die Botschaft von Bruder Klaus eine wichtige Rolle spielen. Es geht um Dankbarkeit, Frieden und den Zusammenhalt in der Gesellschaft. Durch die Eucharistiefeier führt Bruder Klausenkaplan Ernst Fuchs. Musikalisch gestaltet wird die Feier von Cornelia Diller an der Orgel und Walter Diller am Alphorn. Es erklingen Werke von Hans-Jörg Sommer und Jean Dattwiler. Zudem bereichert das Jodelduo Geschwister Rohrer diesen Gottesdienst. Wir übertragen diesen Radiogottesdienst live auf SRF 2 Kultur und der Musikwelt.

0: Im Namen des Vaters und des Sohnes und des Heiligen Geistes.
1: Amen.
0: Der Herr sei mit euch. Liebe Mitfeiernde, ganz herzlich heiße ich Sie zur Messfeier in der Wallfahrtskirche Sachseln willkommen. Es freut uns alle hier, dass wir zusammen mit vielen Menschen feiern dürfen, die über das Radio mit uns verbunden sind. Heute feiern die Schweiz und die Kirchen den eidgenössischen Dank-, Buß- und Bettag. Mit dem Gesang des Jodelduetts stimmen wir uns innerlich ein auf die Begegnung mit Gott.

Wir sind am Grab unseres Landespatrons Bruder Klaus von Flüe. Als Ratgeber und Friedensstifter hat er zu seiner Zeit Verantwortung für unser Land übernommen. Am heutigen Bettag danken wir Gott für unser Land und für alles Gute, das uns geschenkt ist. Bitten wir den Herrn um sein Erbarmen. Herr Jesus Christus, du rufst uns, dankbar zu sein. Herr, erbarme dich. Du rufst uns zu einem Leben in Gerechtigkeit. Christus, erbarme dich. Du rufst uns, Frieden zu stiften. Herr, erbarme dich. Der Herr erbarme sich unser, er lasse uns die Sünden nach und führe uns zum ewigen Leben. Amen. Wir loben Gott mit dem Lied 524, die Strophen 1 und 3.

0: Lasset uns beten. Großer Gott, wir bitten dich für unsere Heimat. Gib den Männern und Frauen, die im öffentlichen Leben Verantwortung tragen, Weisheit und Tatkraft. Stärke den Zusammenhalt und die Gerechtigkeit in unserem Land und schenke allen Bewohnerinnen und Bewohnern Glück und Frieden. Darum bitten wir durch Jesus Christus, deinen Sohn, unseren Herrn und Gott, der mit dir und dem Heiligen Geist lebt und wirkt von Ewigkeit zu Ewigkeit.
1: Amen. Lesung aus dem Buch Jesaja. Sucht den Herrn, er lässt sich finden. Ruft ihn an, er ist nah. Der Frevler soll seinen Weg verlassen, der Übeltäter seine Pläne. Er kehre um zum Herrn, damit er Erbarmen hat mit ihm und zu unserem Gott, denn er ist groß im Verzeihen. Meine Gedanken sind nicht eure Gedanken, und eure Wege sind nicht meine Wege. Spruch des Herrn. So hoch der Himmel über der Erde ist, so hoch erhaben sind meine Wege über eure Wege und meine Gedanken über eure Gedanken. Wort des lebendigen Gottes.

0: Der Herr sei mit euch. Aus dem Heiligen Evangelium nach Matthäus. In jener Zeit erzählte Jesus seinen Jüngern das folgende Gleichnis. Mit dem Himmelreich ist es wie mit einem Gutsbesitzer, der am frühen Morgen hinausging, um Arbeiter für seinen Weinberg anzuwerben. Er einigte sich mit den Arbeitern auf einen Denar für den Tag und schickte sie in seinen Weinberg. Um die dritte Stunde ging er wieder hinaus und sah andere auf dem Markt stehen, die keine Arbeit hatten. Er sagte zu ihnen, geht auch ihr in meinen Weinberg. Ich werde euch geben, was recht ist. Und sie gingen. Um die sechste und um die neunte Stunde ging der Gutsherr wieder hinaus und machte es ebenso. Als er um die elfte Stunde noch einmal hinausging, traf er wieder einige, die dort standen. Er sagte zu ihnen, was steht hier, ihr hier den ganzen Tag untätig? Sie antworteten, niemand hat uns angeworben. Da sagte er zu ihnen, geht auch ihr in meinen Weinberg. Als es nun Abend geworden war, sagte der Besitzer des Weinbergs zu seinem Verwalter, ruf die Arbeiter und zahl ihnen den Lohn aus, angefangen bei den Letzten bis hin zu den Ersten. Da kamen die Männer, die er um die elfte Stunde angeworben hatte, und jeder erhielt einen Denar. Als dann die Ersten kamen, glaubten sie, mehr zu bekommen. Aber auch sie erhielten einen Denar. Als sie ihn erhielten, murrten sie über den Gutsherrn und sagten, diese Letzten haben nur eine Stunde gearbeitet und du hast sie uns gleichgestellt. Wir aber haben die Last des Tages und die Hitze ertragen. Da erwiderte er einem von ihnen, Freund, dir geschieht kein Unrecht. Hast du nicht einen Denar mit mir vereinbart? Nimm dein Geld und geh. Ich will dem Letzten ebenso viel geben wie dir. Darf ich mit dem, was mir gehört, nicht tun, was ich will? Oder ist dein Auge böse, weil ich gut bin? So werden die Letzten Erste sein und die Ersten Letzte. Evangelium unseres Herrn Jesus Christus.
1: Lob sei dir.
2: Liebe Mitfeiernde aus nah und fern, das Bundeshaus in Bern kennen wir alle, auch wenn wir vielleicht noch nie selbst drin waren. Wir sehen die Politiker am Rednerpult, hören Debatten und erleben mit, wenn Bundesrätinnen gewählt und vereidigt werden. Das Bundeshaus ist laut, ein Haus voller Stimmen in allen Landessprachen. Und dort in der Kuppelhalle begegnet uns tatsächlich ein Mensch, der einen großen Teil seines Lebens in der Stille verbracht hat. Niklaus von Flüe, bekannt als Bruder Klaus. Schon zu seinen Lebzeiten im 15. Jahrhundert galt er als Liebhaber des Friedens, politische Delegierte der Eidgenossenschaft und aus dem Ausland suchten bei ihm Rat. Seine Vermittlung half entscheidend mit, dass die zerstrittenen Eidgenossen wieder einen gemeinsamen Weg fanden. Die letzten 20 Jahre lebte er als Einsiedler im Ranft. Was für ein Gegensatz, das laute Bundeshaus und der stille Ranft mit seiner kargen Zelle aus Holz. Dieser Gegensatz fordert uns gerade am Bettag heraus. Was hält unser Land eigentlich zusammen? Ein Land lebt nicht allein von seinen Institutionen, seinen Gesetzen und seiner Wirtschaft. Es lebt von den Menschen und ihren inneren Haltungen. Über Jahrhunderte hat das biblische Wort unser Land geprägt. Und es kann uns auch heute herausfordern, über den eigenen Horizont hinauszuschauen. In der heutigen Lesung sagt Gott bei Jesaja: Meine Gedanken sind nicht eure Gedanken und eure Wege sind nicht meine Wege. Wir überblicken nicht alles und haben nicht auf alles eine Antwort. Auch Bruder Klaus konnte nicht alles überblicken. Er hörte aber auf die Menschen und auf Gott. Vielleicht konnte er gerade deshalb Menschen zusammenbringen, die nicht mehr miteinander reden konnten. Jesaja fordert uns auch auf, Gott zu suchen. Gott lässt sich finden, heißt es dort. Ruft ihn an, er ist nah. Dass seine Maßstäbe aber nicht einfach unsere sind, zeigt auch das heutige Evangelium. Vielleicht geht es Ihnen dabei wie mir. Etwas in mir sträubt sich dagegen. Wer 12 Stunden gearbeitet hat, hat doch mehr geleistet und verdient als einer, der erst eine Stunde vor Feierabend kommt. Damit lenkt Jesus unseren Blick auf etwas anderes. Die ersten Arbeiter haben ihren Denar. Erst als sie sehen, was die anderen bekommen, ist der eigene Denar plötzlich nicht mehr genug. Kennen Sie das nicht auch? Eigentlich habe ich genug, doch dann schaue ich auf die anderen und dann habe ich den Eindruck, ich hätte doch nicht genug. Nicht mein Lohn hat sich verändert, mein Blick hat sich verändert. Die Bibel ändert unseren Blick. Wenn wir auf Gott schauen, können wir vertrauen. Er nimmt uns nichts weg, wenn er anderen auch gibt. Beginnt nicht gerade hier der Friede? Bruder Klaus sagt, Friede ist immer in Gott, denn Gott ist der Friede. Friede beginnt dort, wo Menschen nicht nur auf sich selber schauen. Darum ist es wunderbar, dass die Schweiz Bruder Klaus als eine ihrer großen Friedensgestalten nicht vergisst. Er selbst war auch Politiker und wurde erst später zum Einsiedler. Er wusste aus eigener Erfahrung, wie wichtig das politische Geschäft für das Zusammenleben ist. Und wie wichtig es ist, aufeinander zu hören und immer den Frieden im Auge zu behalten. Zu Recht steht er als versöhnende Gestalt im Bundeshaus. Das Bundeshaus und der Ranft sind vielleicht gar nicht so gegensätzlich. Das Bundeshaus ist laut, der Ranft ist leise. Im Bundeshaus wird geredet und entschieden, im Ranft geht es zuerst ums Hören. Für unser Zusammenleben braucht es alle Menschen, die miteinander reden und einander zuhören und die wissen, meine Sicht ist nicht die ganze Sicht. Und auch unsere menschliche Sicht ist nicht alles. Gottes Gedanken sind größer als unsere. Diesen Gott, der größer ist als wir alle zusammen, suchte Niklaus von Flüe. Im Ranft fand er ihn und in ihm den Frieden. So konnte er zum Friedensstifter werden und zu einer tragenden Gestalt für den Zusammenhalt der Schweiz. Der heutige Bettag lädt auch uns ein, Gott zu suchen und zu finden, aus seinem Frieden zu leben und selbst etwas für Frieden und Zusammenhalt zu tun. Amen.

Wir bekennen unseren Glauben an den drei einen Gott. Ich glaube an Gott, den Vater, den Allmächtigen, den Schöpfer des Himmels und der Erde und an Jesus Christus, seinen eingeborenen Sohn, unseren Herrn, empfangen durch den Heiligen Geist, geboren von der Jungfrau Maria, gelitten unter Pontius Pilatus, gekreuzigt, gestorben und begraben, hinabgestiegen in das Reich des Todes, am dritten Tage auferstanden von den Toten, aufgefahren in den Himmel. Er sitzt zu Rechten Gottes, des allmächtigen Vaters. Von dort wird er kommen, zu richten die Lebenden und die Toten. Ich glaube an den Heiligen Geist, die heilige katholische Kirche, Gemeinschaft der Heiligen, Vergebung der Sünden, Auferstehung der Toten und das ewige Leben. Amen. Guter Gott, du bist uns nah. Wir wollen dich suchen und dich finden. Wir bringen nun Brot und Wein zum Altar und legen so auch unser Land und die Menschen, die hier leben, in deine Hände. Dabei tragen wir unsere eigenen Bitten und Anliegen vor dich und auch die Anliegen der Menschen, die uns besonders am Herzen liegen.

Gütiger Gott, wir bringen dir Brot und Wein. Nimm diese Gaben an und mit ihnen auch unser Leben. Darum bitten wir durch Christus, unseren Herrn. Amen. Nach der Präfation singen wir zum Sanctus das Lied Nummer 175, Strophe 1. Der Herr sei mit euch. Erhebet die Herzen. Lasset uns danken dem Herrn, unserem Gott. In Wahrheit ist es würdig und recht, dir, Vater im Himmel, zu danken und dich mit der ganzen Schöpfung zu loben. Denn du hast die Welt mit all ihren Kräften ins Dasein gerufen.

0: Ja, du bist heilig, großer Gott, du bist der Quell aller Heiligkeit. Darum kommen wir vor dein Angesicht und feiern in die Gemeinschaft mit der ganzen Kirche den Sonntag, den ersten Tag der Woche, als den Tag, an dem Christus von den Toten erstanden ist. Durch ihn, den du zu deiner Rechten erhöht hast, bitten wir dich. Sende deinen Geist auf diese Gaben von Brot und Wein herab und heilige sie, damit sie uns werden, Leib und Blut deines Sohnes, unseres Herrn Jesus Christus. Denn am Abend vor seinem Leiden nahm er das Brot und sagte Dank, brach es, reichte es seinen Jüngern und sprach, nehmet und esset alle davon, das ist mein Leib, der für euch hingegeben wird. Ebenso nahm er nach dem Mahl den Kelch, dankte wiederum, reichte ihn seinen Jüngern und sprach, nehmet und trinket alle daraus. Das ist der Kelch des neuen und ewigen Bundes, mein Blut, das für euch und für alle vergossen wird zur Vergebung der Sünden. Tut dies zu meinem Gedächtnis.
1: Geheimnis des Glaubens.
0: Deinen Tod, o Herr, verkünden wir und deine Auferstehung preisen wir, bis du kommst in Herrlichkeit. Darum, gütiger Vater, feiern wir das Gedächtnis des Todes und der Auferstehung deines Sohnes und bringen dir so das Brot des Lebens und den Kelch des Heiles dar. Wir danken dir, dass du uns berufen hast, vor dir zu stehen und dir zu dienen. Wir bitten dich, schenke uns Anteil an Christi Leib und Blut und lass uns eins werden durch den Heiligen Geist. Gedenke deiner Kirche auf der ganzen Erde und vollende dein Volk in der Liebe, vereint mit unserem Papst Leo, unserem Bischof Josef, unseren Priestern und Diakonen und mit allen, die zu einem Dienst in der Kirche bestellt sind. Gedenke aller unserer Brüder und Schwestern, die verstorben sind in der Hoffnung, dass sie auferstehen. Nimm sie in dein Reich auf, wo sie dich schauen von Angesicht zu Angesicht. Vater, erbarme dich über uns alle, damit uns das ewige Leben zuteil wird, in der Gemeinschaft mit der seligen Jungfrau und Gottesmutter Maria, ihrem Bräutigam, dem heiligen Josef, mit deinen Aposteln, mit unserem Landespatron, dem heiligen Bruder Klaus und seiner heiligmäßigen Frau Dorothee und mit allen, die bei dir Gnade gefunden haben von Anbeginn der Welt, dass wir dich loben und preisen durch deinen Sohn Jesus Christus. Durch ihn und mit ihm und in ihm ist dir Gott, allmächtiger Vater, in der Einheit des Heiligen Geistes, alle Herrlichkeit und Ehre, jetzt und in Ewigkeit. Amen. Wir heißen Kinder Gottes und sind es. Darum beten wir voll Vertrauen das Gebet, das Jesus uns selbst gelehrt hat. Vater unser im Himmel, geheiligt werde dein Name, dein Reich komme, dein Wille geschehe, wie im Himmel, so auf Erden. Unser tägliches Brot gib uns heute und vergib uns unsere Schuld, wie auch wir vergeben unseren Schuldigen. Und führe uns nicht in Versuchung, sondern erlöse uns von dem Bösen. Denn dein ist das Reich und die Kraft und die Herrlichkeit,

0: in Ewigkeit. Amen. Friede ist immer in Gott, denn Gott ist der Friede. Mit diesem Wort des heiligen Bruder Klaus bitten wir: Herr Jesus Christus, schau nicht auf unsere Sünden, sondern auf den Glauben deiner Kirche und schenke ihr nach deinem Willen Einheit und Frieden. Der Friede des Herrn sei allezeit mit euch.
1: Und mit deinem Geist.
2: Gebt euch ein Zeichen des Friedens.
0: Wir singen das Bruder-Klausen-Lied bei der Nummer 546.

Seht das Lamm Gottes, das hinwegnimmt die Sünde der Welt. Herr, ich bin nicht würdig, dass du eingehst unter mein Dach, aber sprich nur ein Wort, so wird meine Seele gesund. Meine Gedanken sind nicht eure Gedanken und eure Wege sind nicht meine Wege, so spricht der Herr.

Lasset uns beten. Gütiger Gott, du hast uns mit dem Brot des Lebens gestärkt. Wir danken dir für deine Nähe. Lass uns aus der Kraft dieser Feier an einer gerechten und friedlichen Gemeinschaft bauen. Darum bitten wir durch Christus, unseren Herrn. Amen. Zum Schluss bringen wir noch einmal unseren Dank und unser Lob zum Ausdruck und singen unsere Landeshymne bei der Nummer 563, die Strophen 1 und 2.

0: Liebe Mitfeiernde hier in der Kirche, liebe Hörerinnen und Hörer am Radio, aus der Wallfahrtskirche Sachseln wünsche ich Ihnen allen einen guten Sonntag und eine friedvolle Woche. Bitten wir Gott, dass er uns mit seinem Segen begleite, wo immer unsere Wege uns hinführen. Der Herr sei mit euch. Auf die Fürsprache des heiligen Bruder Klaus segne euch der allmächtige Gott, der Vater und der Sohn und der Heilige Geist.
1: Amen. Gehet hin in Frieden.
2: Dank sei Gott.

Das war der römisch-katholische Radiogottesdienst zum eidgenössischen Dank-, Buß- und Bettag hier auf SRF 2 Kultur und der SRF Musikwelle. Wir waren live in der Pfarr- und Wallfahrtskirche Sachseln im Kanton Obwalden. Durch die Eucharistiefeier führte Bruder Klausenkaplan Ernst Fuchs. Musikalisch gestaltet wurde der Gottesdienst von Cornelia Dilje an der Orgel und Walter Dilje am Alphorn. Weiter sang das Jodelduo Geschwister Rora. Sie hörten Werke von Hans-Jürg Sommer und Jean Dattwiler. Zuständig für die Sendung war SRF-Produzent und Redaktor Fabio Theus, Technik Lukas Ossinger und Hedi Massaudi. Dieser Radiogottesdienst wurde mitvorbereitet vom Katholischen Medienzentrum Schweiz. Und jetzt wünschen wir Ihnen einen schönen Sonntag.

0: Ich wünsche einen schönen Sonntag. 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
1: Die Nachrichten von SRF um 11 mit Olivia Limacher. Der vergangene Hitzesommer steht für viele Rekorde, auch bei den Freibädern in der Schweiz. In vielen Bädern gab es so viele Besucherinnen und Besucher wie noch nie. Das zeigt eine Umfrage der Nachrichtenagentur Keystone SDA. In Zürcher Freibädern etwa wurden erstmals 3 Millionen Eintritte gezählt. In den Freibädern der Stadt Bern waren es knapp 2 Millionen. Und die Bade in der Stadt Chur verzeichnete ebenfalls eine Rekordsaison. Für den großen Andrang sorgte unter anderem der sehr heiße Juni. Die vielen Badegäste stellten die Freibäder aber auch vor Herausforderungen. Das Personal hatte mehr zu tun, unter anderem musste die Wasserqualität besonders genau überwacht werden und auch die Infrastruktur wurde stärker belastet. Nach Deutschland. In Berlin und Mecklenburg-Vorpommern sind die Wahllokale seit 2 Stunden geöffnet. Gewählt wird jeweils das Parlament. In beiden Bundesländern wird damit gerechnet, dass die rechtspopulistische AfD stark zulegen kann. In Mecklenburg-Vorpommern sagen die Umfragen an der Spitze einen Zweikampf zwischen AfD und SPD voraus. In Berlin sehen die Umfragen die Linke und die CDU an der Spitze, gefolgt von AfD und Grünen. Je nach Wahlergebnissen könnte Bundeskanzler Friedrich Merz noch stärker unter Druck geraten. Erste Prognosen werden um 18 Uhr erwartet. Am dritten und letzten Tag der russischen Parlamentswahl hat die Ukraine das Land erneut mit Drohnen angegriffen. Der Bürgermeister von Moskau sprach von einem beispiellosen Angriff mit mehr als 1600 Drohnen. In der Region Moskau kamen demnach 2 Menschen ums Leben. Die Wahlen in Russland gelten als nicht demokratisch. Die Opposition wurde ausgeschlossen. Alle Parteien auf dem Wahlzettel unterstützen den Ukraine-Krieg. Erstmals wird, trotz Protest aus der Ukraine, auch in den von Russland kontrollierten Gebieten der Ukraine gewählt. Die ukrainische Regierung hatte angekündigt, das Resultat nicht zu anerkennen. Russland hat die Ukraine derweil ebenfalls erneut mit Drohnen angegriffen. Bei einem Angriff auf die Hauptstadt Kiew wurden laut Behördenangaben 4 Menschen getötet. Das Wetter. Heute ist es sonnig bei 23 bis 26 Grad. Ab und zu ziehen hohe Wolkenfelder vorüber. Am Nachmittag frischt der Westwind auf. Das waren Nachrichten von Radio SRF. Verantwortlich Michael Wettstein.
2: 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Um 11:15 jetzt mit Hannes Dickelmann am Mikrofon. Ich wünsche einen guten Sonntag. Hugo liebt Adelheid, Adelheid liebt Hugo. Dummerweise dürfen sich Hugo und Adelheid aber nicht lieben, wie das halt Romeo und Julia, Tristan und Isolde, Ferdinand und Luise und andere auch nicht durften. Aber, oh Freude, glückliche Wendung am Ende, die Väter willigen ein, Hugo und Adelheid jetzt offiziell ein Paar. Das war Friedrich Kuhlaus' Oper Hugo und Adelheid für sehr eilige und jetzt zum Glück etwas ausführlicher die Ouvertüre zu dieser Oper.

Die Ouvertüre zu Friedrich Kuhlaus Oper Hugo und Adelheid. Michael Schönwand leitete hier das dänische Radiosinfonieorchester. Darf man eine Improvisation nachspielen? Also ein ganz im Moment entstandenes Stück aufschreiben und dann wiedergeben, Ton für Ton, als wäre es ein geplantes, komponiertes Stück? Ja, natürlich. Warum auch nicht? Sofern man sich die Mühe macht, eben Ton für Ton herauszuhören. Der Gitarrist Manuel Barrueco tut jetzt genau das oder hat das getan, und zwar mit Musik, die Keith Jarrett improvisiert hat, nicht auf der Gitarre, sondern auf dem Klavier. Hier ist ein Teil von Keith Jarretts sehr berühmtem Köln-Konzert, nachgespielt vom Jarrett-Fan, offenbar Manuel Barrueco.

Keith Jarrett-Fans haben da innerlich mitgesungen und haben sich gleichzeitig gewundert, warum diese Musik da auf einer Gitarre klingt und nicht auf Keith Jarretts Klavier in Köln, anno 1975. Ja, der Gitarrist Manuel Barrueco hat einen Ausschnitt von Keith Jarretts Köln-Konzert auf seine Gitarre transkribiert. Sie hören SRF 2 Kultur an diesem Sonntag. Schön, dass wir Sie heute begleiten dürfen. Und nach dem Köln-Konzert gibt es hier jetzt als nächstes sozusagen ein Stockholm-Konzert. Denn da ist er zur Welt gekommen, der Komponist Tor Aulin. Und daneben, dass er Komponist war, war er auch noch Konzertmeister an der Stockholmer Königlichen Oper. Ein Geiger also. Und als solcher sind ihm die Violinkonzerte sicher ganz besonders leicht von der Hand gegangen. Hier hören wir nun so eines, Tor Aulins zweites Violinkonzert, Opus 11 in A-Moll. Der Solist ist auch ein Schwede, nämlich Ulf Wallin.

Angekommen, der Geiger Ulf Wallin und das Sinfonieorchester Helsingborg in diesem Violinkonzert des schwedischen Komponisten Tor Aulin. Violinkonzert Nummer 2 in A-Moll, Opus 11. Die Leitung hatte Andrew Manzi. Ist das ein Stück für Bläserensemble? Könnte man meinen, in den ersten Takten. Dann aber bauen plötzlich die tiefen Streicher eine ganz kleine Brücke zwischen der ersten und der zweiten Bläserphrase. Und noch eine und noch eine. Klarinette, Fagott, Horn und Co. bleiben aber noch die Hauptdarsteller, bis nach über einer Minute dann das ganze Orchester einsetzt, mit dem vollen, warmen Streicherklang mit dabei. Und das wird dann zum richtigen Ereignis. Wer so großartig komponieren konnte? Johannes Brahms.

0: Welcher langsame Brahms-Sinfoniesatz ist der schönste? Ich kann mich nicht entscheiden. Hier ist einer der mehreren schönsten, dieses leuchtende Andante aus Brahms dritter Sinfonie, der Sinfonie in F-Dur. Michael Sanderling leitete das Luzerner Sinfonieorchester.
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La Chasse, die Jagd, so heißt eine Bläserpartita in F-Dur von Antonio Rosetti. Und aus dieser Jagd-Bläsersuite hat hier das Amphion-Bläseroktett gespielt, den zweiten Satz, Andante Scherzante. Etwa 30 Cellokonzerte hat Antonio Vivaldi geschrieben und er hatte dabei so seine Lieblingstonarten. A-Moll ist an der Spitze, da gibt es gleich 5 Cellokonzerte von ihm. Aber auch C-Dur kommt mehrmals vor, D-Moll und F-Dur auch. Ein Cellokonzert in S-Dur hat Vivaldi hingegen nur ein einziges Mal geschrieben. Und dieses S-Dur-Konzert, das hören wir uns jetzt an. Das Ensemble Exploration begleitet den Solisten Rule Deal Teens.

Ein freudiges Allegro beschließt dieses Cellokonzert von Antonio Vivaldi, das Cellokonzert in S-Dur, Riumverzeichnis Nummer 408. Der Belgier Roel Diltins war der Solist in dieser Aufnahme und begleitet hat das Ensemble Exploration. Ja, ein anderer schöner Ensemble-Name und auch französisch ist das Trio Lézard. Und wenn Sie dabei jetzt Lézard hören, also die Künste zu Deutsch, dann sind Sie diesem Trio genau so auf den Leim gekrochen, wie es sich das gewünscht hat, als es sich vor Jahrzehnten diesen Namen gegeben hat. Die drei Holzbläser, die schreiben sich nämlich anders, so wie das Wort für Eidechse auf Französisch. L-E-Z-A-R-D, Trio Lézard. Wendig wie drei Eidechsen. Eidechsen, die aber natürlich schon die Künste im Sinn haben. Hier sind sie jetzt, die drei, mit Musik von Johann Sebastian Bach.

Bach bearbeitet für Klarinette, Englischhorn und Fagott. Das Trio Lézard wie die Eidechse, spielte hier das Allegro aus Johann Sebastian Bachs Triosonate in S-Dur, Bach-Werkeverzeichnis 525. Ja, Eidechsen, die sind lustig, außer wenn sie ins Haus kommen. Ich habe letztes Mal eine einfangen müssen und wieder in den Garten raus spedieren. Das ist nicht so leicht, die kleinen Kerlchen sind echt flink. So, jetzt aber genug Eidechsen-Geschichten. Hier nehmen wir es jetzt erstmal ruhig, und zwar mit dieser Klaviermusik von Beethoven.

Der pulsierende Liegeton im Bass, der zur friedlichen Stimmung beiträgt hier in diesem Satz, in diesem ersten Satz von Ludwig van Beethovens berühmter Pastorale Klaviersonate. Der Chilene Alfredo Perl hat gespielt. Sie hören SRF 2 Kultur. Guten Sonntagmittag. Und hier übernimmt jetzt eine Kollegin von Beethoven, die Romantikerin Emilie Meyer nämlich. Und bei ihr geht's da als Kontrast jetzt ziemlich stürmisch zu und her.

0: Die Nachrichten von SRF um 12:30 mit Julia Capaul-Villino. Rekordsommer bringt Rekordzahlen. In vielen Schweizer Buddies gab es diesen Sommer so viele Besucher wie noch nie. Wahlen in Russland. Die Stimmung sei pessimistischer als bei früheren Wahlen, sagt unser Korrespondent. Die Leute seien kriegsmüde. Und Wahlen in zwei deutschen Bundesländern. Auch in Berlin und Mecklenburg-Vorpommern dürfte die AfD gemäß Umfragen stark zulegen. Das Wetter sonnig bei 23 bis 26 Grad. Morgen im Norden zuerst teils bewölkt, am Nachmittag in der ganzen Schweiz sonnig. Der vergangene Hitzesommer steht für viele Rekorde, auch bei den Freibädern in der Schweiz. In vielen Bädern gab es so viele Besucherinnen und Besucher wie noch nie, das zeigt eine Umfrage der Nachrichtenagentur Keystone SDA. In Zürcher Freibädern etwa wurden erstmals 3 Millionen Eintritte gezählt, in den Freibädern der Stadt Bern waren es knapp 2 Millionen und die Badi in der Stadt Chur verzeichnete ebenfalls eine Rekordsaison. Für den großen Andrang sorgte unter anderem der sehr heiße Juni. Die vielen Badegäste stellten die Freibäder aber auch vor Herausforderungen. Das Personal hatte mehr zu tun. Unter anderem musste die Wasserqualität besonders genau überwacht werden und auch die Infrastruktur wurde stärker belastet. In Russland endet heute die dreitägige Parlamentswahl, die erste seit dem russischen Großangriff auf die Ukraine. Die Opposition wurde von der Wahl ausgeschlossen. Auf dem Wahlzettel stehen nur Parteien, die den Ukraine-Krieg befürworten. Zur aktuellen Stimmung im Land sagt Russland-Korrespondent Callum McKenzie.
1: Die Stimmung in der Bevölkerung ist weit pessimistischer, als sie bei den Präsidentschaftswahlen 2024 war. In der Zwischenzeit haben sich wirtschaftliche Probleme sehr bemerkbar gemacht. Ukrainische Drohnenangriffe gibt es beinahe täglich. Und auch heute wurde Moskau wieder angegriffen. Viele Leute sind des Krieges müde, aber sie sehen keinen Ausweg daraus. Ich spüre ein Verlangen in der Bevölkerung, über diese Probleme zu reden, aber diese Wahlen haben dafür keine echte Gelegenheit geboten.
0: Die Partei Einiges Russland von Machthaber Wladimir Putin strebt erneut eine Zweidrittelsmehrheit im Parlament an. Dies wolle sie wie folgt erreichen.
1: Ja, Wahlen in Russland werden vom Kreml akribisch gemanagt. Die Strategie der Kreml-Funktionäre diesmal war es offenbar, die Wahlen so trocken und uninteressant zu gestalten wie möglich und Reizthemen wie den Krieg möglichst zu vermeiden. So hofften sie wohl zu erreichen, dass Protestwähler und Unzufriedene mehrheitlich zu Hause bleiben, während sie darauf zählen konnten, dass der Kreml-treue Teil der Bevölkerung fast immer wählen geht. Und interessanterweise war es ausgerechnet Wladimir Putin, der diese Strategie untergraben hat. Er hat in seinen Wahlkampfauftritten vor allem über den Krieg gesprochen, was eben Kriegsgegnerinnen und Gegner mobilisieren könnte. Und wenn Kreml-kritische Menschen in großer Zahl teilnehmen, ist es für die Behörden immer etwas schwieriger, das Wahlresultat zu fälschen.
0: Konkrete Hinweise auf Wahlfälschungen gäbe es bereits, sagt Callum McKenzie.
1: Ja, es kommen Berichte von Ungereimtheiten aus verschiedenen

0: beigetragen, dass diese Duma-Wahlen den Menschen keine eigentliche, echte Wahl bieten.
1: Sagt SRF-Russland-Korrespondent Karl McKenzie. Nach Deutschland. In Berlin und Mecklenburg-Vorpommern sind die Wahllokale seit 8 Uhr geöffnet. Gewählt wird jeweils das Parlament. In beiden Bundesländern wird damit gerechnet, dass die rechtspopulistische AfD stark zulegen kann. In Mecklenburg-Vorpommern sagen die Umfragen an der Spitze einen Zweikampf zwischen AfD und SPD voraus. In Berlin sehen die Umfragen die Linke und die CDU an der Spitze, gefolgt von AfD und Grünen. Je nach Wahlergebnissen könnte Bundeskanzler Friedrich Merz noch stärker unter Druck geraten. Erste Prognosen werden um 18 Uhr erwartet. Nordkorea hat erneut eine ballistische Rakete in Richtung japanisches Meer abgefeuert. Das sagt das Militär des Nachbarlandes Südkorea. Auch das japanische Verteidigungsministerium sprach von einer mutmaßlich ballistischen Rakete. Es ist bereits der zweite Raketentest innerhalb einer Woche. Pyongyang steht derzeit wegen seines Atomprogramms und seiner Raketenentwicklung international unter Druck. US-Präsident Donald Trump hatte zuletzt versucht, die Spannungen mit Nordkorea zu verringern. Er ließ seine gemeinsame Militärübung mit Südkorea verkleinern. Nordkorea kritisiert die Militärübungen der USA mit Südkorea und Japan und macht diese für die zunehmenden Spannungen verantwortlich. Nordkorea führt immer wieder Raketentests durch, obwohl UNO-Resolutionen das verbieten. Und nochmals in die Schweiz. Die Polizei im Kanton Bern hat gestern Nachmittag einen Raser gestoppt. Der Franzose sei auf seinem Motorrad in Gadmen mit 171 Kilometern pro Stunde unterwegs gewesen, sagt die Kantonspolizei. Erlaubt gewesen wäre eine Höchstgeschwindigkeit von 80 Kilometern pro Stunde. Der Mann werde sich vor der Justiz verantworten müssen wegen des Raserdelikts. Und das Wetter. Heute ist es sonnig. Morgen beginnt die neue Woche in der Deutschschweiz teilweise bewölkt. Am Nachmittag wird es wieder sonnig. Im Süden bleibt es sonnig. Im Norden morgen noch 22, im Süden 27 Grad. Das waren Nachrichten von Radio SRF. Verantwortlich Michael Wettstein.
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3: Heute mit Michael Lüsi und mein Gast heute ist die Schriftstellerin, Musikerin und Performerin Tamara Steiner. Tamara Steiner, ganz herzlich willkommen zu diesem Gespräch.
4: Ja, danke vielmals. Ich freue mich sehr, in der Sendung zu sein.
3: Ich freue mich auch, dass Sie hier dabei sind. Sie sind ja jetzt verstärkt in den Medien, weil Ihr Roman gerade erschienen ist, der aktuelle Luft nach unten heißt er. Gestern Abend war die Buchpremiere in Wien. Wie war es denn?
4: Ja, genau, es war die Buchpremiere und ich freue mich sehr. Also der Roman ist tatsächlich auf die Weise angekommen beim Publikum, wie ich mir das gewünscht habe. Nämlich so, dass es wirklich alle Emotionen geweckt hat. Also von Trauer bis zu Berührtsein. Also Leute haben auch sehr viel gelacht, was mir wirklich sehr wichtig ist auch, also bei diesem Roman, also dass man auch lachen kann, auch Wut war dabei und also es war wirklich ein sehr gehaltvoller Abend eigentlich. Ich habe mich sehr gefreut.
3: In diesem Roman geht es um eine Frau wie Sie, die aus dem ehemaligen Jugoslawien kommt und die kehrt an den Ort ihrer Kindheit zurück und da hat sie noch einige Dinge aus der Vergangenheit zu klären. Die hat einen sehr starken Konflikt mit ihrer Mutter. Und die hat einen sehr starken Kinderwunsch, der nicht in Erfüllung geht. Und über den Roman werden wir vertieft zu sprechen kommen, später im Gespräch. Aber das ist tatsächlich so, der hat tragische Seiten und der hat aber auch sehr komische Seiten. Und das überträgt sich natürlich dann auch auf die Leserschaft oder aufs Publikum gestern Abend.
4: Ja, genau. Also mir ist es sehr wichtig, also diese zwei Pole, Tragik und Komik nebeneinander zu stellen und wirklich das Leben in seiner Ambivalenz und Widersprüchlichkeit auch zu zeigen. Und also ich habe vor allem jetzt in diesem Roman Luft nach unten versucht, ein wahres menschliches Leben mit all seinen Emotionen, die dazugehören, zu zeigen. Also ohne Scheu vor Wut, vor Ärger, also vor Sehnsucht und Begierde. Und genau, das war mir sehr wichtig, mit all diesen Farben zu arbeiten. Genau.
3: Wie gesagt, wir kommen noch vertieft darauf zu sprechen. Kurz zur Situation, Sie leben in Wien. Ich bin jetzt hier in Basel, Sie sind im Studio des ORF in Wien. Es ist Mittwoch vor der Ausstrahlung, 10 Uhr morgens. Gestern, wie gesagt, hatten Sie die Buchpremiere und jetzt sind Sie bereits wieder unterwegs für ein Interview. Ist es nicht ein bisschen viel, was Sie im Moment gerade zu tun haben? Immerhin haben Sie ja noch zwei andere Berufe.
4: Ja, es ist schon viel, aber es ist nicht zu viel. Also ich mag ja, also dass das Leben so bunt und

0: voll ist, aber ich muss so sagen, das kommt immer so zusammen. Es gibt auch so lange Phasen in meinem Leben, wo es viel ruhiger ist oder wo ich zum Beispiel sehr intensiv schreibe und da sind viel nach hinten gekürztere Phasen. Und jetzt ist wirklich so ein Abschnitt gekommen, so eine Zeit, wo ich eben sehr viel im Außen bin und spreche und über den Roman rede. Und dann wird wieder eine Phase kommen, wo ich mehr spiele und mehr unter Musikerinnen bin. Und das ist schön. Also ich finde das schön, das nährt auch einander, also die beiden Seiten.
1: Ja, stimmt. Das ist ja wirklich sehr bereichernd. Alles, was sie machen.
0: Ja, ja, vor allem zum Beispiel auch in dem Roman Luft nach unten, diese Leinwand von Nordmazedonien und von Ohridze, also ein Teil des Romans passiert ja auch in Nordmazedonien, das wurde tatsächlich durch eine Orchestertournee inspiriert. Also ich war mit Martin Haselböck und dem Orchester Wiener Akademie, also dem Originalklangorchester, auf einer Balkantour 2023 und ein Stopp war eben auch Ohrid. Und da haben wir in dem antiken Amphitheater gespielt und ich war so fasziniert und beeindruckt und begeistert von dieser Kulisse und von diesem Ort, dass ich mir dachte, das ist eigentlich der perfekte Spiegel eigentlich für Ivas Innenwelt. Also Iva ist die Protagonistin des Romans.
1: Ich habe die Frage nach dem vielen zu tun haben auch darum gestellt, weil sie ein Motto vor den Roman gestellt haben. Das ist ein Zitat der Dichterin Sylvia Plath, ein englisches Zitat, ich kann es etwa übersetzen sinngemäß. Da heißt es, ich kann nie all die Bücher lesen, die ich will, ich kann nie all die Menschen sein, die ich will und all die Leben leben, die ich will. Und weiter unten heißt es dann, man sei eben so furchtbar limitiert. Ist das so ein bisschen Ihr Lebensgefühl, Ihr Lebensmotto?
0: Ja, ich fand diesen Gedanken immer schon sehr faszinierend, also dass man auf die Welt kommt und man hat natürlich nicht alle Möglichkeiten, aber man kann natürlich unter sehr verschiedenen Formen des Lebens auswählen und dann wählt man eine und lebt die, aber das heißt nicht, dass alle anderen Potenzialitäten, die man in sich hat, nicht da sind, sondern die schlummern oder sind wie so auf Eis gelegt eigentlich. Und dann habe ich oft so die Erfahrung gemacht, wenn man so durchs Leben geht und wach ist und auch beobachtet, was das Leben eigentlich einem anbietet, werden diese schlummernden Facetten in einem selbst getriggert und kommen dann zum Vorschein. Und dann sind sie plötzlich da und brechen auf und zeigen sich und dann kollidieren sie halt mit der Wirklichkeit, die man eigentlich tatsächlich lebt. Und mich hat das immer sehr fasziniert, also dieses Potenzial, das man in sich hat und sie dann für eine Sache entscheidet und die dann diese Form lebt. Aber eben, was passiert mit allem anderen, was in einem auch noch drin ist? Und wie geht man damit um, wenn verschiedene Facetten dann plötzlich gleichzeitig zum Vorschein kommen? Und genau, und mit diesem Gedanken wollte ich dann in dem Roman spielen.
1: Sehr schön, es ist ja nicht so, dass Sie das alles so ein bisschen machen. Sie machen das alles wirklich richtig und Sie sind eigentlich auch überall wirklich erfolgreich mittlerweile.
0: Ja, ich muss sagen, ich freue mich natürlich, dass es mittlerweile so ist, weil es ist natürlich nicht so einfach, wenn man klassische Musikerin ist, weil das natürlich ein sehr intensiver Beruf ist und ein sehr intensiver Weg auch. Also das ist auch verbunden natürlich mit sehr viel Üben und Disziplin. Und als ich habe eigentlich schon in Slowenien als Teenagerin immer schon geschrieben und es waren immer diese zwei Medien da, Musik und Literatur. Und ich habe auch das Gefühl, dass, weil ich eben in so einem Haus in Slowenien aufgewachsen bin, das kaum Platz hatte. Ich hatte nie einen Raum, wo ich mich hätte zurückziehen können oder irgendwie in meiner Welt sein können. Und so, glaube ich, waren Literatur und Musik zwei Medien, wo ich wirklich in andere Welten eintauchen konnte, ohne dass ich viel Platz gebraucht habe. Und es ist aber jetzt im Nachhinein für mich so interessant zu beobachten, wie sich das alles entwickelt hat. Weil als ich 16 war, habe ich meiner Literaturprofessorin in Slowenien noch gesagt, dass ich das Gefühl habe, ich sollte eigentlich schreiben, ne, und vielleicht Literatur studieren oder so. Und sie hat mir damals gesagt, bitte geh nach Wien und studiere Musik und die Worte werden auf dich warten. Und das finde ich jetzt, also mehr als 20 Jahre später, so schön, weil es wahr war. Und ich weiß auch, dass die Musik tatsächlich so ein Schlüssel für mich auch war, aus Slowenien rauszukommen und in diese neue Welt und in diese neue Sprache auch hineinzukommen. Weil sonst würde ich wahrscheinlich in Slowenien bleiben. Also wenn ich Literatur studiert hätte, wäre ich wahrscheinlich in Slowenien geblieben. Und eben, da sind wir bei diesen Formen des Lebens. Und zum Beispiel, dann hätte ich jetzt dieses Leben, das ich jetzt habe, überhaupt nicht. Ne? Und das ist aber auch ein Leben, das ich jetzt ganz normal lebe eigentlich. Ne? Aber manchmal sind so ganz kleine Entscheidungen dann diese, die so Großes bewirken eigentlich. Ne? Und Ja, und jetzt freue ich mich natürlich mittlerweile, dass ich beides sein darf, wenn ich das so sagen kann, weil es war natürlich am Anfang nicht ganz einfach. Ne? Die Musiker haben mir dann gesagt, aber was bist du jetzt? Bist du Schriftstellerin oder bist du Musikerin? Und genau so war das in der Literatur. Oft hieß es dann, aber du bist doch eigentlich Musikerin. Also es war sehr schwer, irgendwie das zu erreichen, dass ich beides gleichzeitig sein kann und dass ich beides intensiv machen kann.
1: Sie haben von der Musik geredet und das ist eine Frage, die ich immer an der Stelle stelle vor dem ersten Musiktitel und der ist natürlich bei Musikerinnen etwas heikel, trotzdem interessiert es mich sehr. Jetzt abgesehen davon, dass das Ihr Beruf geworden ist und dass Sie da sehr viel arbeiten dafür, was ist Ihr konkreter Musikbezug?
0: Ja, also ich muss sagen, für mich war Musik von Anfang an ein Spiegel und eine Art, mich mit anderen zu verbinden. Und ja, ich muss auch sagen, also für mich war das Schönste im Laufe all dieser Jahre als Musikerin zu sehen, also im Moment, wo ich Instrument, also Vibrato in die Hand genommen habe, habe ich sofort gesehen, also wie fühle ich mich, was ist, wie geht es mir heute, also wie bin ich, also es ist wirklich so ein kontinuierliches Training von einem selbst, also wie gehe ich mit mir selbst um und natürlich man lernt sich sehr gut kennen, seine eigene Psyche und dann dadurch hat man aber dann auch einen sehr direkten Bezug auch zu den anderen. Und ich finde zum Beispiel, das ist so schön in der Musik, finde ich, also wenn man zum Beispiel Kammermusik spielt, also und man kommt mit ganz verschiedenen Temperamenten und Kulturen zusammen und auch wenn es da Reibungen und alles Mögliche gibt, harmoniert man miteinander. Also man muss eine gemeinsame Sprache in der Musik finden und das war für mich wirklich so ein sehr bereichernder Weg dazu, sich mit anderen Menschen zu verbinden. Und zum Beispiel, wenn ich jetzt schreibe, merke ich oft, wenn ich so an einen Punkt komme, wo ich nicht genau weiß, wie soll ich weitermachen, was soll passieren, dann übe ich oder spiele und da öffnen sich neue Kanäle und zum Beispiel da kriege ich dann neue Zugänge und es ist natürlich auch die Erkundung der Welt letztendlich. Also als Musikerin kommt man natürlich viel herum in der Welt und man wird sehr offen. Also man das ist für mich wirklich so, also ein Öffnen, also Öffnen durch Musik, genau.
1: Das führt uns zum ersten Wunsch. Elis Regina und Antonio Carlos Jobim mit Aguas de Marzo. Was steckt hinter diesem Wunsch? Ihre Liebe zu Portugal und dem ganzen Kulturraum, haben Sie mir geschrieben.
0: Ja, genau. Dieses Lied, das begleitet mich wirklich schon, glaube ich, seit 20 Jahren fast. Ich habe es einmal als Studentin in Wien zum ersten Mal gehört und war ganz hingerissen, hatte überhaupt keine Ahnung, wovon es handelt. Aber mich hat es so eben mitgerissen. Und jetzt mittlerweile, wo ich ja weiß, wovon der Song handelt, ist es natürlich schön, weil es handelt ja genau von diesem Mitreisen, also vom Fließen des Wassers, also eigentlich von Märzregen. Und genau, also dieser Song stellt, wie auch im Roman, scheinbar Dinge nebeneinander, die vielleicht nicht auf den ersten Blick zusammenpassen, aber genau in dieser Vielfalt ein Ganzes bilden. Und das war für mich ein sehr schönes symbolisches Bild dafür auch, was der Roman aussagen möchte.

0: Elis Regina und Antonio Carlos Jobim waren das mit Aguas de Marzo hier in Musik für einen Gast auf SRF 2 Kultur. Gast ist die Schriftstellerin, Performerin und Musikerin Tamara Steiner. Tamara Steiner, ich möchte gerne auf Ihre frühen Jahre zu sprechen kommen und Sie fragen, wie Sie aufgewachsen sind. Was hat Sie geprägt ursprünglich?
1: Ja, ich bin aufgewachsen in einer kleinen Fabrikstadt, Kirschkorn, da wo Atomkraftwerk ist, das wissen die meisten dann. Also das ist im Südosten Sloweniens, eine wirklich kleine Stadt. Und mich hat eigentlich die Geschichte meines Großvaters, also ich glaube, eigentlich die gesamte Familie hat die Geschichte meines Großvaters sehr geprägt. Also diese Stadt, wo ich aufgewachsen bin, wurde im Zweiten Weltkrieg, also die meisten Bewohner dieser Stadt wurden im Zweiten Weltkrieg nach Deutschland deportiert in ein Arbeitslager. Und so auch die Familie meines Großvaters, der damals 16 Jahre alt war. Und er war dann ja eben auch in diesem Lager mit der Familie und eine Nachbarin von ihm, ein junges Mädchen, das auch in Deutschland war, arbeitete dann als Putzfrau in dem Büro dieses Kommandanten. Und mein Großvater hat ja damals gesagt, sie soll ihm einen Entlassungsbrief mit der Unterschrift dieses Kommandanten bringen. Und das hat sie gemacht tatsächlich. Und er hat dann ein Jahr lang die Unterschrift geübt, also von dem Kommandanten, und hat sich dann eine Urlaubsbescheinigung quasi selbst unterschrieben für sich selbst und seinen Bruder. Und die sind beide in Abstand von einem halben Jahr dann tatsächlich geflüchtet aus diesem Lager und sind zurück nach Slowenien zu Fuß und haben sich den Partisanen angeschlossen. Und mein Großvater ist dann sehr schnell aufgestiegen und hat für Tito gekämpft. Und nach dem Krieg, als Tito mit Stalin gebrochen hat, wurde aber mein Großvater dann praktisch ohne Gründe oder ohne Beweise als prorussisch eingestuft und auf die nackte Insel Goli Otok geschickt. Das war das schlimmste Umerziehungslager in Jugoslawien. Und da
0: das sind Gefangeneninseln, Konzentrationslager.
1: Genau, Gefangeneninsel. Ja. Genau. Und da war er auf 12 Jahre verurteilt, also er war damals 20 Jahre alt. Wurde aber nach 7 Jahren dann freigelassen und meine Oma, die immer noch lebt, meine Großmutter hat dann, also vor 10 Jahren oder vor 15 Jahren oder so, einen Brief bekommen tatsächlich, wo es auch steht, dass das Unrecht war, dass so Unrecht geschah. Aber was ich sagen wollte, mein Großvater hat trotz diesem Leid in den 70er Jahren diese wirklich schöne Idee gehabt, auf einer kroatischen Insel Lošinj, ich meine, das war damals alles Jugoslawien, heute ist es Kroatien, eine Ferienanlage für slowenische Arbeiter zu gründen. Und so hat er eine unbesiedelte Fläche auf dieser Insel gefunden, in der Nähe von Neresine. Hat das Bučanje genannt, Meeresrauschen heißt das auf Deutsch. Und dort haben sie 540 Häuschen, Ferienhäuschen gebaut, wo dann, also finanziert durch slowenische Firmen. Und da konnten dann slowenische Arbeiter Urlaub machen. Also das war so der Anfang von Arbeitertourismus. Aber das Verrückte war, wenn man auf dieser Insel fuhr, konnte man nackte Insel, also Goli Otok, sehen. Und ich habe erst später verstanden, dass, also was mein Großvater eigentlich gemacht hat. Ne? Also dass er dieses Grauen in sowas Schönes und Edles und also Menschenfreundliches, ne? und Wertschätzendes verwandelt hat. Und diese Idee hat mich sehr geprägt. Natürlich unbewusst, weil man hat nicht so viel darüber gesprochen, aber als mein Großvater dann gestorben ist, hat mein Vater diese Anlage übernommen und ich habe da einfach sehr viele, also eigentlich die ganze Kindheit und Jugendjahre eigentlich verbracht und mich hat dieses Meer und das Mediterrane und das Gemeinschaftliche vor allem auch sehr geprägt. Und wie gesagt, ich habe aber vorhin erwähnt, wir lebten aber in Slowenien in einem sehr kleinen Haus. Die Verhältnisse, also emotionalen Verhältnisse, vor allem zu meiner Mutter, waren nicht einfach. Das ist tatsächlich auch der Teil, der im Roman sich ziemlich nah an der Realität bewegt. Also diese emotionalen Gründe zu der Mutter, also die Protagonistin im Roman zeigt. Ich hatte aber, wie gesagt, irgendwie doch Glück durch Musik, dass ich immer an die Lehrer traf, die etwas in mir gesehen haben und mich fordern wollten. Und so bin ich eben durch Musik sehr bald weggekommen und ich bin mit 14 Jahren dann nach Ljubljana und habe dort im Internat gelebt und war Musikgymnasium und dann später war ich in Wien. Und so konnte ich wirklich durch Musik und Kunst diese Distanz eigentlich gewinnen und mir wirklich anschauen, was da eigentlich passiert. Aber nicht eben in einem Sinne von Opfer sein oder sowas, das mag ich überhaupt nicht. Also auch im Roman war mir sehr wichtig, dass die Protagonistin nicht als ein passives Opfer oder sowas erscheint, sondern dass man all das Schwarze und Dunkle nimmt und es als Nährboden für Schönes verwendet.
0: Kommen wir zurück zur Musik. Und da kommt jetzt Verklärte Nacht von Arnold Schönberg und da der vierte Satz daraus, sehr breit und langsam. Was ist der Hintergrund von diesem Wunsch? Kommt übrigens auch in Ihrem Roman vor.
1: Ja, genau. Also ja, es sind mehrere Sachen. Also ich habe als Musikerin im Schönberg Center in Wien tatsächlich sehr viel neue Musik gespielt, auch Schönberg. Ich fand aber jetzt in dem Roman dieses Thema, also Schönberg, Verklärte Nacht, ist ja inspiriert eigentlich von dem gleichnamigen Gedicht von Richard Dämmel. Und da geht es in dem Gedicht ja darum, dass die Frau ihrem Mann gesteht, dass sie das Kind von einem Geliebten erwartet, also von einem anderen Mann. Und der Mann nimmt tatsächlich das Kind an und verzeiht ihr das. Und ich fand dieses Motiv also so passend zu dem Roman, also weil Eva hat natürlich in dem Roman eine Affäre mit dem Gabriel und sie hält diese Spannung eben zwischen Felix, ihrem Ehemann, und dem Gabriel, ihrer Affäre, aus. Aber was ich so schön finde an dieser verklärten Nacht ist, dass da die Verwandlung und gerade in dem vierten Satz, den wir jetzt hören werden, das ist das Schlüsselmoment für mich, da wo sich die Musik tatsächlich verklärt, aber nicht dadurch, dass irgendwie alles erlöst wird oder sowas, sondern dass diese Verwandlung passiert, indem man die Scham und Angst und Schuld ausspricht und dann lichtet sich plötzlich alles. Und ich finde, in diesem Abschnitt, den wir jetzt hören werden, das hört man auch tatsächlich, auch dieses Gespräch, also diese zwei Stimmen zwischen Cello und Geige, also der Mann und die Frau, die sich miteinander unterhalten und zueinander wieder finden, und dann lichtet sich der Himmel tatsächlich, also man hört das wirklich schön, und genau deswegen habe ich das ausgewählt.

0: Das war ein Ausschnitt aus dem vierten Satz aus Verklärte Nacht von Arnold Schönberg mit einem Ensemble, das sich mein Gast hier gewünscht hat. Tamara Steiner ist Schriftstellerin, Musikerin, Performerin. Sie hat gerade mit Luft nach unten einen ziemlich großen Erfolg, den sie gerade feiern kann. Der Roman ist diesen Sommer herausgekommen. Wir haben ihn auch hier auf SRF 2 Kultur bereits besprochen. Ich möchte aber doch nochmals kurz bei Ihrer Biografie bleiben, hier Musik für einen Gast, Tamara Steiner, und auf den Moment kommen, an dem wir jetzt gerade schon sind, nämlich Sie kommen nach Wien, Sie haben eine neue Sprache gelernt und Sie werden da, wenn ich richtig informiert bin, Sie studieren, ja, und dann gehen Sie erstmal in Richtung Musik. Wie fassen Sie jetzt beruflich Fuß in Wien?
1: Ja, das ist sehr natürlich passiert und das ist, glaube ich, auch tatsächlich so, wie es bei den meisten MusikerInnen ist. Also ich habe schon während des Studiums sehr früh, eigentlich im zweiten Jahr, angefangen als Substitut beim Radio- und Sinfonieorchester in Wien zu arbeiten. Das heißt, ich war nicht fix angestellt, ich habe aber immer wieder bei Produktionen gespielt, aber ich habe tatsächlich dann sehr viel gespielt, also 2 Jahre lang, ja, die ganze Zeit. Und ja, es war natürlich toll, es war natürlich auch großes Glück. Also meine ersten Tourneen waren gleich mit RSO dann nach Japan und China und es waren natürlich große Tourneen, wo man natürlich diese tollen Säle auch bespielt hat und ich habe natürlich auch gesehen, wie das ist in professionellen Orchestern und das war sehr schön, aber ich hatte nie den Wunsch, nur in einem Orchester zu spielen. Also mich hat, wie gesagt, also es ist wirklich interessant, wenn ich jetzt so drüber nachdenke, dass immer schon so diese Vielfalt war eigentlich immer schon so irgendwie intuitiv angelegt. Also ich wollte Kammermusik spielen. Ich habe dann angefangen, meine eigenen Performances zu entwickeln mit der Bratsche. Und es hat sich einfach so ausgebreitet. Also ich wurde einfach dann immer präsenter in der Musikszene. Und das ist dann eigentlich so, dass man dann einfach immer mehr Einladungen bekommt. Und so hat sich so ein Netz aus Ensembles gebildet, wo ich dann einfach wirklich sehr aktiv war. Ja, und es waren auch wirklich sehr besondere Tourneen, also Projekte dabei. Zum Beispiel 2018 gab es eine Gruppe von Musikern und wir sind zum Beispiel nach Ramallah geflogen und haben dort mit den benachteiligten Kindern die 9. Sinfonie von Beethoven zum Beispiel einstudiert und dann sind wir mit ihnen auf Tournee gegangen und das war sehr berührend. Also wir waren dann in Bethlehem, wir haben zum Beispiel mitten in der Wüste gespielt und das war so eine verrückte Erfahrung. Also wir sind wirklich sehr lange durch die Wüste gefahren, also so eine Stunde und dann plötzlich, ich habe wirklich gedacht, also wir kommen, also was ist da eigentlich los? Und dann sind wir plötzlich stehen geblieben und da war tatsächlich so eine Bühne aufgebaut und wir haben dann plötzlich einfach Bolero mitten in dieser Wüste gespielt für Beduinen, ne, tatsächlich. Also da war wirklich so ein Publikum aus Beduinen, also das war wirklich so und das war so verrückt, dann ist bei Bolero ist ja sowieso alles so schwebend und hypnotisch, ne? Und dann ist plötzlich so eine Herde von Kamelen vorbeigerannt oder gerauscht oder wie man das sagt. Und das waren einfach so Bilder, die ich nie vergessen habe. Ja. Und genau das wollte ich sagen. Also dadurch, dass ich frei war und nicht irgendwo fix, war dann wirklich so eine wirklich enorme Vielfalt. Und dann wurde ich auch immer präsenter, auch in der neuen Musik. Dann habe ich ziemlich viel auch neue Musik gespielt. Und das hat sich dann immer mehr so dieser Bogen zwischen Originalklangorchester, also wo man tatsächlich an Periodeninstrumenten spielt. Also das heißt Instrumenten aus der Zeit, also zum Beispiel von Beethoven oder Mozart oder so. Und dann auf der anderen Seite neue Musik. Ne? Und diese Breite hat sich dann immer mehr so gefestigt, genau.
0: Das ist interessant. Auf der einen Seite haben Sie eben diesen Bezug zur alten Musik, beziehungsweise eben diese Originalklangszene. Und auf der anderen Seite sind Sie aber eigentlich, wenn ich das richtig sehe, doch sehr in der zeitgenössischen Musik unterwegs.
1: Ja, genau. Also ich war eine Zeit lang wirklich sehr intensiv in der zeitgenössischen Musik unterwegs. Ich muss aber wirklich gestehen, also vielleicht klingt das auch wirklich komisch, aber es ist tatsächlich so, dass seit es mit der Literatur so intensiv geworden und ich muss auch sagen, das war immer mein Wunsch. Also wie gesagt, ich wollte immer schreiben. Also ich bin sehr glücklich, dass ich diese Basis und Leben als Musikerin habe, aber das, wo ich immer mich hingesehnt habe, war eigentlich Literatur und jetzt, wo Literatur so intensiv geworden ist, spiele ich deutlich weniger zeitgenössische Musik. Das hat natürlich auch mit Zeitaufwand zu tun, also wie viel wie viel Üben da auch benötigt wird. Ne? Also und es geht sich einfach nicht aus mit den Terminen und so. Ne? Aber was ich eben auch so schön finde, ist, dass ich jetzt als Schriftstellerin natürlich an dieser Schnittstelle zwischen Musik und Literatur arbeiten kann. Zum Beispiel nächstes Jahr gibt es 250 Jahre seit Beethovens Tod. Und dafür habe ich für Martin Haselböck eben und das Orchester Wiener Akademie ein Melodram eigentlich jetzt sozusagen geschrieben. Also das ist eigentlich ein Beethoven-Monolog. Also Beethoven steht einfach aus dem Grab und spricht dann eigentlich über sein Leben und geht wirklich durch alle Facetten. Und das habe ich dann eingebettet in die Musik von Egmont. Und damit gehen wir nächstes Jahr auf Tour nach Kolumbien. Da haben sie gestern auch alle schon, gestern sind ein paar MusikerInnen zu der Premiere gekommen, haben sich alle gefreut, dass sie dieses Melodram geschrieben haben, damit wir jetzt nach Kolumbien gehen können. Und ja, und das finde ich schön, weil dadurch, dass ich eben diese beide Medien habe, kann ich da ziemlich genau arbeiten und ziemlich befreit auch arbeiten, weil ich weiß, wie die Musik funktioniert. Und das ist wirklich schön. Also ich finde das toll.
0: Das heißt, die Worte sind also doch gekommen. Und jetzt haben sie ja, wie Ihre Professorin gesagt hat. Kommen wir zur nächsten Musik. Und das ist jetzt ein Stück, das heißt Improvisation, und das stammt von Anna Anderlu.
1: Ja, das ist auch so eine besondere Kooperation. Nadia Kajali, das ist Intendantin des Karinthischen Sommers in Österreich, hat uns mit Anna sozusagen verkuppelt, weil 2025 waren die beiden Kulturhauptstädte Gorizia in Italien und Nova Gorica in Slowenien. Und Nadia hat gemeint, ich habe die Anna nicht gekannt, und sie hat gesagt, das ist ein guter Match, und sie hatte auch recht, sie hat guten Instinkt und sie hatte wirklich recht. Ich habe da einen Text geschrieben, Slowalia heißt das, eben aus Slowenien und Italien. Und dieser Text handelt von diesem Grenzgebiet und bewegt sich aber zwischen vier Sprachen, also Italienisch, Slowenisch, Deutsch, Furlanisch. Und die Anna hat dazu Musik gemacht. Also sie hat, das ist wirklich so eine Art Mini-Oper entstanden. Ja, und da ist eben dieser Song, dass sie da auch in dem Stück Slowalia singt, das heißt Die Blüte. Und ich wollte unbedingt, dass wir heute diese Blüte hören, weil das so wunderschön ist. Aber die Anna hat es noch nicht professionell, also sie hat es noch nicht auf der CD. Und deswegen habe ich mir gedacht, ich muss aber unbedingt Anna zeigen, weil sie so eine besondere Stimme hat. Sie arbeitet auch mit Autoharp. Das ist auch ein Instrument, das man jetzt nicht unbedingt so oft hört. Und dadurch, dass ich einfach die Blüte nicht zeigen kann, habe ich mir gedacht, zeigen wir einfach Improvisation. Das ist ein Song aus ihrer CD Leave Me Something Stupid. Genau.

0: Das war ein Ausschnitt aus Improvisation von Anna Andalou und gewünscht hat sich das Tamara Steiner. Tamara Steiner ist Schriftstellerin aus Slowenien, lebt in Wien und sie hat Luft nach unten geschrieben, so heißt ihr aktueller Roman und auf den möchte ich nun auch endlich zu sprechen kommen und zwar etwas konkreter. Die Keimzelle dieses Romans, da haben Sie mir schon etwas davon gesagt. Das sind die Briefe an die Mutter, die diese Iva, diese Hauptperson, um die es da geht, schreibt. Und das ist eine von drei Ebenen in diesem Roman, aber das ist eigentlich die Urzelle. Wie ist es dazu gekommen? Wie sind die entstanden?
1: Ja, das ist wirklich so. Also ich nenne das irgendwie so, das Herz des Romans ist das für mich. Also das, einmal habe ich das gesagt und dann habe ich mir gedacht, das ist wirklich, das ist tatsächlich das Gefühl, das ich habe. Und zwar, das war eben auch bei der Arbeit so, dass das am längsten gedauert hat. Also ich habe für den Bachmann-Preis eine Erzählung von 10 Seiten geschrieben und ich habe für diese Erzählung wirklich monatelang gebraucht. Also es hat so lange gedauert, weil mir so wichtig war, einen Zugang dazu zu finden, wo diese Briefe nicht wie eine Anklage klingen. Also es war mir sehr wichtig, dass es klar ist, dass sie diese Bewegung hin zu einer Liebeserklärung eben bewegen möchte. Und eben das hinzukriegen oder irgendwie einen Zugang zu finden, wie das geschieht, das hat sehr lange gedauert. Aber sobald dieses Herz eben angefangen hat zu schlagen, dann ging es eigentlich relativ schnell.
0: Ich muss ganz kurz dazwischen gehen und etwas sagen, dass die Leute das verstehen. Diese Mutter, wie Sie das schon gesagt haben im zweiten Abschnitt dieser Sendung, das Verhältnis zwischen Iva und der Mutter ist kein besonders gutes. Und diese Mutter sitzt jetzt auch, sie isst sehr, sehr viel, sie ist ein bisschen als Messi auch unterwegs, es ist in einer wirklich problematischen Situation und trotzdem schreibt diese Tochter jetzt eigentlich Liebesbriefe an diese Mutter. Also das ist die Kernsituation dieser Briefe.
1: Genau, das ist die Kernsituation. Und es gibt da ein Motiv, das sich durch das gesamte Buch zieht und das ist eben das Motiv des Pünktchens. Also Iva sagt in einem, also eigentlich in ihrem ersten Brief zu ihrer Mutter, in mir will kein Pünktchen wachsen. Und dann nehmen diese Punkte ganz verschiedene, unterschiedliche Formen im Laufe des Romans an. Also manchmal ist es ein Dezimalpunkt auf der Waage, dann ist es ein Punkt 3 in der 3 Uhr in der Nacht, wo sie aufwacht, dann ist es ein gepunktetes Licht, dann ist es diese dalmatinische Haut. Und es geht aber natürlich um Flecken und Makel, um die befleckte Mutter, um die befleckte Frau, um das Erbe. Also es gibt dieses Sprichwort, wenn die Mutter nicht das bekommt, was sie will, so wird das Kind viele Punkte haben. Und das steht symbolisch natürlich für dieses Erbe, das sich weiter überträgt. Und es ist natürlich so, dadurch, dass Iva unter diesem unerfüllten Kinderwunsch leidet, ist das natürlich auch so ein Bild davon, dass sie die Linie aber auch unterbrechen möchte. Also diese Linie von diesem Erbe, dass sie, also sie will es anders machen, sie will es besser machen. Und das, womit Iva eigentlich im Laufe des Romans kämpft, ist, dass sie überhaupt nicht gelernt hat, dass Nähe Schutz bedeutet. Also dass sie in der Nähe Sicherheit bekommen kann. Nähe ist für sie immer was Gefährliches, was Unsicheres. Und ich hatte immer das Gefühl beim Schreiben, dass sie versucht, indem sie diese Briefe schreibt, diese Nähe zu lernen, also Mut zur Nähe, also Mut dazu, dass Nähe und sich fallen lassen in einer Beziehung, auch nicht nur zu der Mutter, sondern auch in Liebesbeziehungen, was Sicheres ist, wo sie nicht verletzt wird.
0: Es gibt einen Begriff, der auch immer wieder vorkommt im Zusammenhang mit der Mutter und mit diesen Frauen, die es beschreiben, und das ist die jugoslawische Frau, die kämpferisch sein soll. Was bedeutet das?
1: Ja, ich wollte natürlich eine Frau zeigen, wirklich in allen Facetten, also die zu Menschen gehören und dazu gehört auch Wut. Und ich sehe das wirklich immer so, also wenn ich die Literaturwelt anschaue, also wirklich die Figuren, die man so in Büchern findet, habe ich wirklich das Gefühl, das ist noch so eine Parallelwelt, die zu unserer realen Welt besteht. Und ich habe mir gedacht, es fehlt irgendwie an Frauen, die so richtig schön wütend sein können. Und ich wollte diese Wut Iva erlauben. Und Iva ist wirklich ein Mensch, bei dem alles so ausbricht. Ne? Deswegen fand ich auch diese Landschaft um den Ohridsee so toll für sie, weil das ist eine vulkanartige Landschaft, das ist eine eruptive Landschaft, also dieser Millionen Jahre alte See wirkt so geladen und so voller Stoff, ne? Und gerade vor Ausbrechen oder so. Und ich habe mir gedacht, das ist eigentlich ein super Spiegelbild eigentlich fürs Ivas Innenleben. Und natürlich, dann gibt es da noch die Slava, das ist eine ziemlich wichtige Figur in dem Roman. Das ist eine ältere Dame, die an der Rezeption des Hotels Metropolis arbeitet in Ohrid, das Ivas Großvater früher geleitet hat zu Zeiten von Jugoslawien. Und das Mädchen, die Enkelin von Slava, die Carmela. Und natürlich durch diese Figuren habe ich auch das, was man vielleicht stereotypisch so Balkanwut nennen könnte, diese Wut gezeigt. Aber es ist für mich natürlich überhaupt nicht stereotypisch Balkan, sondern es ist wirklich weibliche Wut. Und ich finde das wirklich sehr erstaunlich, wie sehr so eine Frau, die wütet, selbst heute noch verstört. Also das ist eine Frau, die einfach nicht angepasst, die sich nicht die ganze Zeit nur fügt und das macht, was die Leute von ihr erwarten, sondern einfach sich diese Gefühle auch zulässt. Und das wollte ich wirklich zeigen. Und ich habe gestern ein paar solche Szenen, also wo die Eva so wütet, gelesen. Das ist schon sehr wichtig, weil ich glaube, das ist wirklich auch sehr befreiend eigentlich für die Frauen. Also nicht nur für die Frauen, auch für Männer eigentlich. Ne? Und es war schön, also wie ins Publikum reagiert hat.
0: Muss man noch auch kurz erklären, da gibt es einen Felix, das ist der Mann von der Eva und das Problem eben, dass die nicht schwanger wird und jetzt müssen die immer wieder in die Klinik und Spermien abgeben und so und das ist für den Felix natürlich ein Scheiß oder unangenehm und dann lügt er immer, ja, ich hab's gemacht. So. Und, genau, dann, ja, genau. Und dann tickt sie aus und sie tickt aber aus, das ist schon, also das muss ich jetzt als Mann auch sagen, schon ein bisschen schockierend. Sie kennt dann schon keine Grenzen mehr, ne?
1: Ja, wie gesagt, ja eben, bei ihr gehen wirklich die Emotionen, wie man so sagt, durch mit ihr. Ne? Also sie weiß ja auch, genau, das ist wichtig zu sagen. Eva ist keine Frau oder keine Figur in dem Roman, die nicht weiß, was mit ihr geschieht. Also man liest ja oft bei solchen emotionalen Szenen, sie wusste nicht, wie er geschah. Und das ist Eva überhaupt nicht. Also Eva weiß ganz genau, wie er geschieht und sie geht da ganz bewusst auch noch rein. Und ich meine, es ist natürlich auch, es macht viel Spaß, eine wütende Figur zu schreiben, weil Wut ermöglicht natürlich, dass man wie so mit so einem Vergrößerungsspiegel in die Emotionen hineingeht und maßlos ist und übertrieben, aber natürlich auch sehr scharfsinnig. Weil wenn man das nicht wird, dann relativiert man sehr schnell und dann verliert man aber eben auch diese Tiefe und Explosivität eigentlich dieser Emotion und das kostet die aber schon sehr, sehr stark aus.
0: Ja, und dann im formalen Bereich, muss nur noch kurz angesprochen, weil die Zeit schon drängt, aber es sind nicht nur diese Briefe, es gibt auch Chats, also WhatsApp-Nachrichten, die hin und her gehen und dann gibt es auch die klassische Erzählung sozusagen, die drei Dinge gehen zusammen. Ich möchte aber jetzt noch eine Frage nochmals zu den Briefen an die Mutter stellen und das hat mit Klagenfurt zu tun. Sie haben für diesen ersten Kern den Kellag-Preis bekommen am Ingeborg-Bachmann-Preis 2024. Eine hohe Auszeichnung und ein toller Erfolg. Und ich habe gehört, Sie haben geweint in dem Moment, wo Sie das vorlasen.
1: Ja, das war wirklich ein sehr besonderer Moment. Also es ist so, dass ich meine Texte immer wie Musikstücke eigentlich übe. Also wenn ich eine Lesung habe, ich übe meine Lesung, wie ich ein Stück auf der Bratsche üben würde. Und es war wirklich erstaunlich, was da passiert ist. Also ich war da im Studio und wirklich gegen das Ende der Lesung, da ist mir in dem Moment klar geworden, wie viel Liebe eigentlich in diesem Brief steckt. Und ich weiß, wie viel Gewalt davor dargestellt wurde und wie viel Abgründiges davor gezeigt wurde in meiner Lesung. Und als ich dann gesehen habe, wie viel Liebe letztendlich da drin steckt, und dann dachte ich natürlich auch an meine Mutter, hat mich das sehr überwältigt. Ja, das hat mich sehr überwältigt und darauf war ich überhaupt nicht vorbereitet. Ich habe dann auch Fragen bekommen, ob das irgendwie geplant war, ob ich das so geübt habe. Und das war natürlich überhaupt nicht geplant und ich habe das auch wirklich überhaupt nicht geübt. Und was ich aber schön fand, war, dass ich einen sehr starken Rückenwind vom Publikum gespürt habe. Also ich habe richtig gesehen, dass das Publikum absolut hinter mir war und es war eine sehr besondere Stimmung. Also ich habe da überhaupt nicht etwas gefühlt, dass das jetzt unpassend war, sondern es wurde angenommen. Und das ist ja letztendlich das, was ich mir auch wünsche von diesem Roman. Also dass es die Menschen berührt und mitnimmt und auch manchmal unangenehm ist. Ich weiß, dass die Eva auch sehr oft triggern kann, so was ich so von manchen LeserInnen Kommentaren sehe, ist sie aber schon auch eine Figur, die sehr triggert oder polarisiert, sagen wir so, polarisiert. Mhm. Aber ich finde, das ist letztendlich das, was man in der Literatur machen soll. Also ich finde sowas viel besser, als dass man einfach das Buch zuklappt und sich denkt, ja, aber nett. Also ich finde es viel besser, wenn man einfach auch so starke Emotionen auslöst. Aber es war sehr, ja, es war ein sehr besonderer Moment damals, ja. Mhm.
0: Kommen wir zum nächsten Musikwunsch. Gastadiva hören wir jetzt als nächstes aus der Oper Norma von Vincenzo Bellini mit Maria Callas. Und das kommt auch in diesem Buch vor. Diese Musik wird hier auch zitiert.
1: Genau. Also erstens, ich mag einfach Frauen, die wirklich sehr Leid erfahren haben im Leben und trotzdem so viel Schönheit daraus gemacht haben. Und da ist ein Satz in dem Roman, wo Iva die Callas zitiert und sie sagt, Callas sagt, Fröhlichkeit hat noch keine schöne Melodie hervorgebracht. Die schönsten und berührendsten Melodien gebären sich aus Schmerz und Leid. Und das ist letztendlich das, was Iva auch versucht. Also sie, das ist das, was sie aus ihrem Schmerz versucht, eben was Schönes und Berührendes daraus zu machen. Und natürlich ist das wirklich fast absurd, wie gut dieses Bild von Norma. Also Norma ist eine Druidenpriesterin in den von Römern besetzten Gallien. Also sie ist natürlich also nach außen also eine Frau, also eine, auf die man sich verlassen kann, die als Vorbild gelten soll. Und sie im Hintergrund führt sie aber ein geheimes Leben, wo sie mit dem römischen Prokonsul Pollione, also eigentlich mit dem Gegner, zwei Kinder hat. Und er betrügt sie aber dann. Ja, und sie leidet einfach enorm darunter. Ne? Und für mich war eben dieses Bild von dieser Frau, die nach außen so makellos, ne? Und perfekt und stark ist und im Innern also so zerbrochen ist und so zerrissen, genau, das hat mich einfach sehr, sehr bewegt. Mhm.

0: Maria Callas mit Gasta Diva haben wir gehört hier in Musik für einen Gast auf SRF 2 Kultur. Gast ist die Schriftstellerin, Performerin und Musikerin Tamara Steiner. Und da möchte ich gerne nochmals auf Sie persönlich zu sprechen kommen. Sie sind noch keine 40 Jahre alt, Sie sind in drei Berufen erfolgreich. Was sind Ihre Pläne? Oder machen Sie sich überhaupt Pläne oder lassen Sie die Dinge auf Sie zukommen?
1: Ich habe eigentlich zu viele Pläne eigentlich. Genau, also ich arbeite eigentlich schon an dem nächsten Roman, das doch sehr viel mehr konkret mit der Musik zu tun haben wird als bis jetzt. Ich will auch den nächsten Gedichtband schreiben und ja, ich habe einen Auftrag für ein Libretto wahrscheinlich bekommen. Ja, es gibt einfach nach immer mehr eigentlich und es ist lauter wunderschöne Aufträge eigentlich.
0: Ich möchte auf meinen Ursprungsgedanken dieses Gesprächs nochmal zurückkommen aus Sylvia Plath. Das, was vorne in Ihrem Buch drin steht von ihr, dass man diese vielen Leben halt gar nicht alle leben können. Was fehlt Ihnen noch? Sie sind ja erst noch keine 40. Was fehlt Ihnen noch an Leben?

0: Ich hoffe, dass ich das auch noch erleben werde. Genau. Und sonst habe ich das Gefühl, eigentlich, wenn man wach und aufmerksam durchs Leben geht, zeigt das Leben eigentlich einem selbst alles Neue, was man sich eigentlich noch gar nicht vorstellen kann.
1: Das heißt, dieser starke Kinderwunsch dieser Figur Iva, den kennen Sie auch.
0: Den kenne ich sehr gut. Ja, den kenne ich sehr gut. Genau. Ich wollte ihn aber eben im Roman auf eine humorvolle Art und Weise zeigen, weil ich mit sehr vielen Frauen gesprochen habe und Paaren, die unter diesem Thema leiden, unter unerfüllten Kinderwunsch. Und es ist halt schon wirklich sehr witzig, wie sich dann so gewisse Dinge dann ergeben. Also wenn man bedenkt, was alles eine Frau machen muss bei so einer IVF-Behandlung, also diese gesamte Hormonstimulation, was das mit einem macht. Und dann steht da der Mann gegen den Bär mit seinem Samen. Und alles dreht sich plötzlich darum. Und das wollte ich so auf eine lustige Art und Weise zeigen.
1: Kommen wir doch zur letzten Musik. Und da haben Sie
0: Ja,
1: mir auch noch
0: schon.
1: einen Artikel dazu mitgegeben, den Sie geschrieben haben, oder ein Essay über eine Musikerin. Clara Janotta heißt sie. Und das Stück, das wir dann hören, heißt The Purple Fuchsia Blend Upon the Ground für Klavier und Orchester. Und Clara Janotta, das scheint auch eine Person, eine Musikerin zu sein, die Sie sehr interessiert.
0: Ja, das war, und da kommen wir eigentlich, da schließt sich gut ein Kreis, weil ich habe für Musikverein, für das Magazin Musikfreunde ein Porträt über Clara Janotta geschrieben. Sie war 2024 Komponistin in Fokus. Und eben, das war so ein Moment. Also ich habe gerade in der Zeit eben auch an meinem Roman gearbeitet und Clara Janotta ist eine Komponistin. Also ich finde sie fantastisch, wirklich, also ihre Musik. Und sie ist eine Frau, die zum Beispiel auch in ihrem privaten Leben wahnsinnig viel Leid erfahren hat. Also sie spricht auch offen darüber, also ist kein Geheimnis. Sie hatte sehr früh Krebs, sie selbst, und wurde durch Strahltherapie dann auch geheilt. Aber ihre Mutter hat eine sehr seltene Form von Zungenkrebs bekommen und hat durch diese Krankheit dann die Sprache verloren. Und die Clara hat mir erzählt, in dem Moment ist für sie die Sprache etwas sehr Physisches, sehr Körperliches geworden und auch die Musik dadurch. Und die Mutter ist verstorben. Und dieses Stück, The Purple Fuchsia Bled Upon the Ground, ist sozusagen Abschied von Clara Janotta, von ihrer Mutter. Und das Berührende und Faszinierende an diesem Stück ist, also es ist für Klavier und Orchester. Und Klavier wird aber da nicht eingesetzt als dieses große, solistische, strahlende Instrument, sondern es ist Symbolbild tatsächlich für den Sarg. Und das Orchester also übertönt im Laufe des Stücks immer mehr das Klavier. Also es ist wirklich, es entsteht so ein physisches Gefühl von Beerdigung letztendlich. Also das Orchester ist wie Erde, die auf dieses Klavier, auf diesen Sarg geworfen wird. Und ich fand dieses Bild einfach unglaublich faszinierend. Und ja, es ist wieder so ein Beispiel, wie man aus einer schmerzlichen Erfahrung Kunst macht. Genau.
1: Dann hören wir das zum Schluss von Musik für einen Gast. Tamara Steiner, ich bedanke mich ganz herzlich für dieses Gespräch.
0: Danke vielmals, es war sehr schön.

0: Musik von Clara Janotta war das, ein Ausschnitt aus The Purple Fuchsia Blender Upon the Ground mit Pierre-Laurent Emma Klavier und dem WDR-Sinfonieorchester unter der Leitung von Elena Schwarz. Gewünscht hat sich das die Schriftstellerin, Performerin und Musikerin Tamara Steiner. Von ihr stammt der Roman Luft nach unten und dieser aktuelle Roman ist gerade bei Schollnay erschienen. Das war's von Musik für einen Gast auf SRF 2 Kultur. Gast war Tamara Steiner, mein Name ist Michael Luisier.
1: Und hier übernimmt jetzt wieder die Musik. Hannes Dickelmann für Sie am Mikrofon. Und jetzt reisen wir gleich als erstes nach Kuba. So heißt nämlich dieses Stück von Isaac Albeniz. Havanna, Hasliberg, Halau oder Hasler-Rüegsau, egal von wo aus Sie uns zuhören. Ich wünsche Ihnen einen guten Sonntagnachmittag.

Der Gitarrist Manuel Barrueco mit einer Bearbeitung eines Klavierstücks von Isaac Albéniz. Kuba heißt es, aus der Albéniz Suite Opus 47. Ja, in Kuba spielt man es nicht, aber weiter südlich in Argentinien das Bandoneon. Hier hat dieses Instrument jetzt einen Gastauftritt. Es ist zu Gast beim David Orlovsky Trio. Und das heißt also, es spielt zusammen mit Kontrabass, Gitarre und Klarinette. Und diese anderen drei Instrumente, die haben auch erstmal den Vortritt in diesem Stück. Wann das Bandoneon dann seinen Klang mit hineinmischt, das werden Sie leicht erkennen.

Und in den höchsten Registern schwebt es davon, das Bandoneon, gespielt von Per Arne Glorwiegen. Zusammen mit dem David Orlowski-Trio war Glorwiegen hier zu hören in diesem Stück Kronos. Kronos, ja, die Zeit, sie nagt an allem und jedem und auch die großen Solistinnen und Solisten des klassischen Konzertbetriebs verschwinden irgendwann einmal von der Bildfläche. Dafür kommen neue nach. Genau dieser nächsten Generation von Interpretinnen und Interpreten, oder noch genauer von Mozart-Interpretinnen und Interpreten, ist eine CD-Reihe der Orpheum-Stiftung gewidmet. Next Generation Mozart heißt die. Sämtliche Mozart-Solokonzerte, egal für welches Soloinstrument, sind da in den letzten paar Jahren neu eingespielt worden, eben mit herausragenden Solistinnen und Solisten der jüngeren Generation. Eine dieser Next Generation Mozart-Solistinnen ist die heute 36-jährige Pianistin Claire Huangxi. Und sie hören wir hier jetzt in Mozarts Klavierkonzert Nummer 15 in B-Dur.

Ein einziges langes B-Dur-Arpeggio da am Ende, der unmissverständliche Schluss dieses Klavierkonzerts Nummer 15 in B-Dur von Wolfgang Amadeus Mozart. Köchelverzeichnis Nummer 450. Claire Huangxi, US-amerikanische Pianistin mit chinesischen Wurzeln, war die Solistin in dieser Aufnahme und begleitet hat das Mozarteum Orchester Salzburg unter Howard Griffiths. Das ist SRF 2 Kultur. Kurz nach zwei jetzt an diesem Sonntagmittag und nach Mozart, dem wohl bekanntesten Komponistennamen überhaupt, kommt hier jetzt ein sehr unbekannter Name, nämlich Lelio Colista, ein italienischer Komponist aus dem 17. Jahrhundert.

Barockmusik von Lelio Colista, einem Italiener. Seine Triosonate in C-Moll hat hier das Ensemble für Alte Musik Köln gespielt. Alte Musik, das gibt's auch gleich nochmals in den nächsten 10 Minuten. Und zwar ist das jetzt eines der allerletzten Werke von Georg Philipp Telemann. Im Alter von 86 Jahren hat er es geschrieben, Georg Philipp Telemann, dieses Divertimento für Orchester in S-Dur.

0: Streicher und Basso Continuo und dazu noch je zwei Flöten und zwei Hörner. Das ist die Besetzung dieses Divertimentos von Georg Philipp Telemann. Divertimento in S-Dur, ein ausgesprochenes Spätwerk des Komponisten. Und gespielt hat es hier die Akademie für Alte Musik Berlin unter Bernhard Forck. Ganz andere Musik, auch schöne, gibt's demnächst in Luzern.
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Die Cellistin Rafaela Gromes und der Pianist Julian Riem. Beide stammen sie aus München und sie sind ein eingespieltes Kammermusikduo. Hier haben wir die beiden gehört mit Musik der deutschen Romantikerin Luise Adolfa Le Beau aus den 4 Stücken für Cello und Klavier, die Nummer 1, Romanze. Wie klingt Amerika, also die USA sind gemeint? Heute wohl eine ziemliche Kakophonie, vor allem wenn man auch die Klänge aus der Politik mit dazu hört. Vor 130 Jahren hingegen, da klang Amerika zum Beispiel so, wie das Antonin Dvorak aufgezeichnet hat. Hier ist als nächstes eine amerikanische Suite in A-Dur, komponiert vom Böhmen Dvorak in New York.

0: Die Nachrichten von SRF um 3 mit Julia Kabaul-Villino. Im Westjordanland ist es zu mehreren Angriffen zwischen dem israelischen Militär und Palästinensern gekommen. Das israelische Militär meldet, ein Palästinenser habe aus einem Auto heraus einen Israeli erschossen. Soldaten hätten den mutmaßlichen Täter später festgenommen. Ein anderer Palästinenser habe versucht, Soldaten mit einem Auto zu rammen. Er sei getötet worden. Die palästinensische Seite vermeldet unterdessen, dass bei einem Angriff von israelischen Siedlern 2 Palästinenser verletzt worden seien. Die Spannungen im Westjordanland nehmen häufig vor Feiertagen zu. Heute Abend beginnt der höchste jüdische Feiertag, Yom Kippur. In den deutschen Bundesländern Berlin und Mecklenburg-Vorpommern werden heute die Parlamente neu gewählt. Die Wahlbeteiligung in Berlin lag bis am Mittag bei 27,9%. Damit sei sie um 4,5 Prozentpunkte höher als bei der Wahl vor 3 Jahren, meldet die zuständige Behörde. Zahlen zur Beteiligung in Mecklenburg-Vorpommern liegen noch nicht vor. Die Wahllokale sind seit 8 Uhr geöffnet und gehen zu um 18 Uhr. In beiden Bundesländern wird damit gerechnet, dass die rechtspopulistische AfD stark zulegen kann. Nun 2 Meldungen aus der Schweiz. Im vergangenen Sommer zählten Schweizer Buddies so viele Besucherinnen und Besucher wie noch nie. Das zeigt eine Umfrage der Nachrichtenagentur Keystone SDA. In Zürcher Freibädern etwa wurden erstmals 3 Millionen Eintritte gezählt. In den Freibädern der Stadt Bern waren es knapp 2 Millionen. Und die Buddy in der Stadt Chur verzeichnete ebenfalls eine Rekordsaison. Die Polizei im Kanton Bern hat gestern Nachmittag einen Raser gestoppt. Der Franzose sei auf seinem Motorrad in Gadmen mit 171 km pro Stunde unterwegs gewesen, so die Kantonspolizei. Erlaubt gewesen wäre eine Höchstgeschwindigkeit von 80 km pro Stunde. Der Mann werde sich vor der Justiz verantworten müssen. Das Wetter. Es ist sonnig bei 23 bis 26 Grad. Morgen ist es im Norden zuerst teils bewölkt, am Nachmittag in der ganzen Schweiz sonnig. Das waren Nachrichten von Radio SRF. Verantwortlich Fabien Wüttrich.
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2: Das ist die Passage. Sie erzählt heute die Geschichte von 2 Menschen aus 2 Welten, die sich auf die Suche machen nach ihren Wurzeln in der Mongolei. 2 Protagonisten und ihre Stimmen, die eine handfest kräftig mit ostdeutschem Einschlag, die andere nachdenklich, fast zärtlich mit einem Einschlag, der zunächst kaum einzuordnen ist. Und dann ist da diese Flöte mit dem ungewöhnlichen Klang, gefertigt aus dem Oberschenkelknochen eines jungen Mädchens. Das klingt zunächst grauselig, ist es aber nicht. Die Flöte nämlich, sie hat eine spirituelle Bedeutung. Und das alles erzählt das folgende Feature mit einer ungewöhnlichen Geschichte. Und es gibt darin einiges zu lernen. Zum Beispiel, dass die Ampelfiguren der mongolischen Hauptstadt Ulaanbaatar nicht zu Fuß gehen, sondern auf Pferden reiten.

0: Ich stand in der Küche im alten Haus am Fenster. Sag ich, was suchen die? Naja, Spezialisten für den Aufbau. Fleischkombinat, also Maurer, Fliesenleger, alles, was hier gebraucht wird. Und da habe ich so beiläufig gesagt, das wäre doch was für uns. Wieso? Sagt Manfred. Ich sage nur ja, wir fahren ins Ausland, arbeiten dort und kommen zurück und können die Hypothek fürs Haus abbezahlen. Du spinnst, hat er gesagt. Schöne Aufnahme, ja. Also mir schwebte das, ich war, ehrlich gesagt, von erbaut. Ich habe Bücher gelesen, zig Bücher von Kurt David, der dort war. Der hat sogar ein Buch, hat er mir gewidmet. Ich habe mir das ganze Land angeguckt, Ulaanbaatar. Ich habe gedacht, naja, das wird doch grün sein. Da ist die Tola, da ist Wasser. Oh Gott, und nachher Steppe und Grasbüschel, ja.
1: Blauer Himmel über 1000 Bergen. Der rote Recke im Tal der Tola. Nadam fest alle Feste. So sind die Artikel überschrieben, die Annemarie Probst vor 50 Jahren aus DDR-Zeitungen schnitt und sorgfältig aufklebte.
2: Der Lamaismus verbot seinen Mönchen jede manuelle Arbeit und er untersagte den Gläubigen die Veränderung der Natur. Die Lamas versuchten, das Land im Dunkel mittelalterlicher Jahrhunderte zu halten. Chamagui, es ist alles gleich. Das war die Lebensauffassung des Lamaismus. Er war eine der Ursachen für die jahrhundertelange Stagnation der Produktivkräfte in der Mongolei.
3: Es war immer Thema Mongolei. So. Oder es kam mal ein Fernsehbericht, dann war wieder die Mongolei so aktuell bei uns. Ja. Und unsere Wohnung hat ja auch so bestimmte Ecken, wo alles diese Sachen sind, die sie ja noch mitgebracht haben. Also die Beziehung war ja immer da. Und ich wollte dich dann unbedingt auch kennenlernen, nicht nur von Bildern oder so. Ich hatte dann das Alter, um dich kennenzulernen und ich habe dann geschrieben und ja.
4: Das war unsere 5. Klasse, ich glaube.
3: Ja, ich glaube auch, ja, 5. Klasse. Das fing ja dann mit Russisch an, ja.
1: Ich kenne Annemarie Probst und ihre Tochter Anne-Kathrin, solange ich denken kann. Wenn ich sie besuchte, kamen Ordner und Fotoalben auf den Tisch. Briefe, Konzertprogramme, sogar Restaurantrechnungen. Annemaries Erinnerungen an die Mongolei ihrer jungen Jahre. Von all den Raritäten, die sie in dem großen dunklen Wohnzimmerschrank aufbewahrt, faszinierte mich etwas am meisten, die Flöte.
0: Die Flöte soll ein Knochen sein, ein Oberschenkelknochen von einem jungen Mädchen. Das hat jemand, der hat das untersucht. Ein Bekannter von uns.
4: In der Mongolei?
0: Ja.
4: Ein Arzt oder was?
0: Nein, Arzt nicht. Der kannte sich da aus. Das war ein Bekannter auch von dem Kurt David.
1: Die Flöte gehört nicht hierher, nach Paray, Sachsen-Anhalt, dachte ich immer. Sie gehört in ein Kloster in der Wüste Gobi. Habe ich laut gedacht? Ich weiß es nicht mehr. Eines Tages nach dem Tod ihres Mannes sagte Annemarie, jetzt bring sie zurück. Ja, sagte Anne-Kathrin, und ich komme mit.
2: Rückkehr der Zauberflöte, ein mongolisches Roadmovie von Mario Bandi.
1: Chinggis Khan hieß die Boeing der mongolischen Fluggesellschaft, mit der wir in Ulaanbaatar gestern gelandet sind. Ich habe in dieser Stadt meine Kindheit und die ganze Schulzeit verbracht. Anne-Kathrin hat von dieser Reise seit Jahren geträumt, eigentlich ihr Leben lang. Geburtsort Ulaanbaatar steht in ihrem deutschen Pass.
3: Ich weiß nicht, das ist ein ganz komisches Gefühl. Das war ja gestern, wo wir aus dem Flughafen gekommen sind, auch schon so einfach angekommen zu sein. Stehen mir schon wieder die Tränen in den Augen. Ja, hier bist du. Ja, zu Hause kannst du ja nicht sagen, zu Hause ist da, wo die Familie ist, aber hier kommst du her. Hier warst du früher. Hier hast du gelebt, hier bist geboren. So wie die zweite Heimat, so, weißt du, so. Ein Teil von mir, ich gehöre hier einfach zu. Ich gehöre hier einfach zu. Das ist schon. Oh, jetzt kommen ja schon wieder die.
2: August 1963. werter Genosse Betriebsdirektor. Ich teile Ihnen mit, dass aufgrund vertraglicher Vereinbarungen unseres zuständigen Außenhandelsunternehmens INEX, Köpenicker Straße 126 Berlin, mit der Mongolischen Volksrepublik, der genannte Betrieb beauftragt wurde, in Ulaanbaatar den Bau eines Fleischkombinates durchzuführen.
0: Und das hat sich so ein Dreivierteljahr hingezogen. Und dann auf einmal kam ein Brief im November. Wäre es nicht günstig, da Sie beide ja schon lange Zeit verlobt sind, laut Lebenslauf, dass Sie heiraten? Dann brauchten wir keine zwei Wohnungen, sondern nur eine Wohnung für Sie bereitstellen. Dann haben wir uns beide angeguckt. Heiraten? Ja, dann müssen wir heiraten. Haben keinen Termin gekriegt. Dann war der 7. März der einzigste Tag, der noch frei war. Und der 7. März ist ein Tag vorm Frauentag. Du kriegst es keine Gaststätte. Ohne Trauzeugen. Wir haben uns zusammenschreiben lassen in Gentin und sind dann nach Hause gefahren. Das war Mitte April. Koffer fertig, ab nach Berlin und ab nach Ulaanbaatar.
3: So ein gigantisches Volksfest habe ich in Deutschland überhaupt noch nicht mitgemacht. Ich mal, nirgendwo eigentlich. So viele Leute.
1: Das Nadam-Fest im Juli ist das Nationalereignis. Eine Art mongolischer Dreikampf. Ringen, Bogenschießen und Pferderennen. Heute sind die Ringe dran. Nach Stunden um Stunden stehen die Anwärter auf den Sieg unten in der Arena.
3: Das dauert ja dann ewig, bis die denn alle mal fertig sind.
1: Die beiden Kämpfer halten einander fest im Griff, bewegen sich kaum.
3: Die Beine mal, weißt du, so ein Gleichschritt so hin und her.
1: Die Spannung wächst und plötzlich, blitzartig, versucht der Größere, Massigere, seinen Gegner auf den Boden zu werfen. Doch er hat nicht gut aufgepasst. Sein Rivale ist tückisch. Wups, liegt er selbst am Boden.
3: Aber zu Muttis Zeiten hat doch das alles draußen auf der Steppe stattgefunden. Ja, da habe ich ja die Bilder noch davon. Da war
1: der Kampfrichter setzt dem unerwarteten Sieger die spitze mongolische Mütze auf. Der Gewinner umkreist gravitätisch die Stange mit der Nationalfahne. Die Arme ausgebreitet wie Adlerflügel. Über all dem schweben Reklameballons. Die Heil. Gruß aus Deutschland. Gleichzeitig bevölkern tausende Menschen, festlich gekleidet, europäisch und in Nationaltracht, die engen Gassen zwischen Imbisszelten und Andenkenbuden im Schatten des Nationalstadions. Sie lassen sich mit bunten Trickfilmpersonal fotografieren, kaufen Souvenirs, trinken Ayrak, die gegorene Stuttenmilch. Aus einem Metallfass auf Rädern gibt es russischen Kwas. Uniformierte Mädchen bieten kalte Kohle an. Auf Schritten tritt qualmen Feuer. Brutzeln die Huschors, gebratene Teigtaschen mit Hackfleisch.
3: Ja.
0: Wir sind ja eingestiegen in Berlin im Frühjahr, also mit einem leichten Mantel, Hütchen auf, Sommerschuhe an, Kostüm, so ganz einfach, leger, wie es frühlinghaft. Moskau war noch gut. In Omsk lag ein Meter Schnee. Und dann, Irkutsk, fliegst ja den Tag entgegen. Raus, wieder Sonnenschein, aber hundekalt.
1: Am 29. April 1964, im Jahr des Blauen Drachen, landete eine Aeroflot-Maschine aus Moskau in Ulaanbaatar. Ein neues Zuhause für Annemarie und ihren frisch gebackenen Ehemann Manfred, von Beruf Bauingenieur.
0: Wir hatten die Tür aufgemacht, haben unsere Koffer reingestellt, kloppte es und Nina stand vor der Tür.
4: Nina war wer?
0: War die Russin, die auch mit wohnte bei uns. Ja, hat begrüßt. Uns begrüßt. Nicht mit Salz und Brot, wie es üblich ist, sondern mit dem Hering. Und da ist Manfred losgegangen. Dann hat er irgendwo Milch aufgetrieben. Dann ist er auf den Chinesen-Basar gegangen, hat ein paar Kartoffeln geholt. Und dann haben wir in den Topf, ich weiß nicht, wo die Milch in dem Moment gelassen haben, Kartoffeln abgekocht. Und dann habe ich irgendwo den Hering klein gemacht, mit Äpfel klein und mit Milch. Und dann haben wir Bäckertöffel und Hering gegessen. Das war unsere erste Mahlzeit.
1: Auf den Fotos, die Annemarie mir daheim in Pare zeigt, ist eine halbfertige große Halle zu sehen. Auf dem Platz daneben, 3 bis 4 Meter hoch, rote Berge von Fleisch, gefroren unter freiem Himmel.
4: Ne, Farbfilm, wunderbar.
0: Ja, das ist immer, was du für Filme bekommen hast. Das ist das alte Fleischkombinat. Da lag im Winter auf Plan lag das ganze Fleisch. Die Magen, die gefüllt war mit Fleisch, die Kotelettstücken halbe Tiere, es lag alles draußen. Von Tauben manchmal beschmutzt, aber es hat nichts ausgemacht. Das wurde im Frühjahr reingeholt in den Warenhäusern und wurde dann auf den Hauklotz wieder. Naja. Auch im Stadion unten drinne, im Fußballstadion, war alles voll mit Fleisch für Winter, ja.
1: Dick verpackt in Wattejacken und russische Valenkis, Filzstiefel, lächeln Manfred Probst und seine mongolischen Bauarbeiter in die Kamera.
0: Er hatte mal 30 Soldaten gehabt. Und dann hat er mal geguckt, der eine konnte gar nicht schreiben. Der hat alles aufgemalt. Der hat die Keller aufgemalt, den Sand aufgemalt, das Wasser. Und dann, dass man das eben zusammenmischt. So, und dann blieben die da vielleicht ein paar Wochen. Und wenn sie richtig mauern konnten, weg. Dann hat man wieder von vorne angefangen. Nur Soldaten. Die wurden da verpflegt. Und gingen abends wieder in ihre Kaserne rein. Und die haben Manfreden oft und mich eingeladen, weil die Eltern dann aus den Almjaks kamen und haben dann ihren Sohn besucht und mit der Jurte angereist und mit Ziegen und Schafen haben da geschlachtet. Und ich habe dann im Kaufhaus große Pakete Tabak gekauft und was alles, ja. Die haben sich gefreut, ja, so ein Paket Tabak zu kriegen, ja. Und dann haben wir ihnen einen Schlips und Strümpfe und für die Mutti den Nähnadel mitgenommen, ja. Das war für die ein Reichtum, eine Nähnadel zu besitzen. Das gab's doch nicht. Es musste alles eingeführt werden. Hat doch keiner dran gedacht. Wir haben auch vieles von den Soldaten geschenkt bekommen. Wahrscheinlich, weil Manfred immer so gut zu ihnen war und so, ja. Und diese Flöte, das weiß ich nicht, wo Manfred das... Niemand, das hat ja von der Familie bekommen, von dem einen Soldaten. Ja, das ist ja das, was du mitnehmen sollst.
1: Kanling, das magische tibetanische Instrument. Ein 20 cm langes Stück Knochen, 100 Jahre alt mindestens, von der Zeit dunkelbraun gebeizt. Ihre einzige Verzierung ist ein Kupferring mit winzigen altmongolischen Schriftzeichen. Und an dem Ring hängen zwei verblasste Seidentücher. Das Instrument darf nur aus dem Knochen eines Menschen gefertigt werden, der eines natürlichen Todes gestorben ist. Aus den Knochen eines guten Menschen, nicht eines Mörders, eines Irren oder eines Verhungerten. Der Mensch, der in diese Flöte bläst, ruft die Geister herbei und bietet sich ihnen als Opfer an. Er kann mit der Flöte Unheil heraufbeschwören und Gnade erwirken. Bis heute glauben das zumindest die Mongolen, die zum Kloster Hamarinhit in der Wüste Gobi pilgern. Dahin soll uns unsere Reise führen. Aber erstmal bringt uns der Zug nur 30 Kilometer von Ulaanbaatar weg, zu einem weiteren Nadenfest in dem Örtchen Davani. Die Pferderennen sind hier weltberühmt, sagen die Mongolen.
3: Alte Fabriken, sind die noch im Gange hier alle? Ja, aber ich finde das mit den Bergen immer so schön im Hintergrund. So wie eingeschlossen, weißt du, so. Das ist schön mit diesem Klick, Klack, Klick, Klack. Wie zu DDR-Zeiten in den Zügen so. Ein schöner Tag wird es heute. Guck mal, wir haben einen ganz blauen Himmel.
0: Ja, und das ist hier schon zum Nadamfest auf der Tribüne. Das ist der kleine Sieger vom Pferderennen. Den haben wir dann gefilmt. Der war, glaube ich, bloß 5 Jahre alt.
1: Die Tribünen sind voll, schon lange, bevor die kleinen Reiter in den Staubwolken am Horizont auftauchen. Zu Zeiten von Annemarie und Manfred Probst ritten noch ganz kleine Kinder, die die 25 Kilometer lange Strecke ohne Sattel, ohne jeglichen Schutz bewältigen mussten. Inzwischen gibt es ein Gesetz. 8 Jahre alt müssen die Reiter mindestens sein. In Davani ist das Finish.
3: Da hinten kommt ganz einsam einer angeritten, der Letzte. Wahnsinn, ja, dass auch die Kinder so 25 Kilometer, ja, Rennen machen, ne? Schön irre.
4: Das haben die jetzt eine Uniform, guck mal, ein Helm, Schutzweste irgendwie, ja. Das ist schon alles nach TÜV.
3: Nach TÜV ist gut. Oh, der Letzte holt auf, guck mal, der Letzte kommt, oh, da ist einer, der kann ja nicht mehr, oh. Ah, das lag, wo er am Pferd war. Guck mal, ganz gemütlich kommt der so rein. Herrlich. Ich glaube, das Pferd kann nicht mehr. Och Mann.
1: Polizei und Männer einer Spezialeinheit im Fleckentarn nehmen die Sieger in Empfang. Schutz von den Fans und dem irrsinnigen Publikumsandrang. Die Jungs und ihre stolzen Familien werden weit weggebracht zu einem umzäunten, von Hunden bewachten Platz. Dort dürfen die Fernsehreporter den Gewinnern und den berühmten Pferdebändigern ihre Fragen stellen. Das Publikum wetteifert auch untereinander. Wer hat das schönste Pferd? Denn natürlich kommen viele zum Nadem geritten. Und vor allem, wer hat den schönsten Del, den langen mongolischen Mantel? Salatgrün, feurig-orange, himmelblau. Dazu gehören ein Hut und schwere gemusterte Stiefel. Deren Spitzen sind nach oben gebogen, auf dass die Erde nicht verletzt werde. Am besten gefällt uns ein Ehepaar, beide in lila, die Hüte jeweils zart rosa, der von der Frau hat noch eine Blume. Und die zwei Pferde, sanft braun wie Vollmilchschokolade, geschmückt mit feinstem silbernen Geschirr.
0: So einen teuren Deal habe ich nicht gehabt. Ich habe einen einfachen Deal gehabt.
4: Gekauft oder geschenkt?
0: Geschenkt bekommen. Und weißt du von wem? Mhm. Kann man sich gar nicht vorstellen. Jeder Eingang hatte eine Frau, die das Treppenhaus sauber gemacht hat. Und ich wusste an ihren Händen, sie hatte viel zu tun. Sie hatte sehr schlechte Hände. Also habe ich erstmal ihr Kernseife, Büchse Creme und Nähnadeln, ein ganzes Paket Nähnadeln gegeben. Garn dazu. Und das hat sich so hingezogen, fast die anderthalb Jahre, wo wir da waren, dass ich immer wieder mal, wenn ich sie sah, ihr was zusteckte. Und eines Tages kriege ich Post von der deutschen Botschaft von Berlin. Ein Paket. Mongolische Schrift drauf. Da hat sie mir einen Deal genäht. Auch der Anne-Kathrin einen Deal, ein Kinderdeal. Und den hat sie an die deutsche Botschaft gebracht. Und die haben das dann nach Berlin geschickt. Und in Berlin hatten wir ja gewusst, die Heimatadresse von uns. Und dann kam das Paket hier an.
3: Kannst du dir denn mal vorstellen, wie die Dinosaurier hier so... Ich kann mir das richtig bildlich vorstellen. Weißt du, diese Giganten hier, die hier ja eigentlich auch diese Unendlichkeit so vor sich hatten. Ja? Hör mal vor, so ein T-Rex kommt hier anspaziert. Die wären hier in dieser Weite gar nicht so aufgefallen, weißt du?
1: Wir fahren zurück. Nach einer halben Stunde öffnet sich das Tal mit der Millionenstadt Ulaanbaatar.
3: Das sieht doch gewaltig aus.
1: Anfang der 60er Jahre lebten hier gerade mal 250.000 Menschen. Um das Stadtzentrum herum wucherte eine gigantische Jurtensiedlung. Von dort kamen Kühe in die Stadt. Als Kind habe ich sie auf den vertrockneten Rasenflächen zwischen den 3-4-stöckigen Wohnblocks und sogar am Regierungspalast weiden sehen.
0: Du hast an der Straße die alten Männer sitzen sehen mit ihrer Kuhmilchschale und eine Kanne Tee bei. Und dann haben die da stundenlang gesessen, die Beine überkreuzt und haben erzählt, Pfeife raus. Und dann kam das alles hier in den Gürtel rein. Hier, das war hier ringsherum alles voll, die Geldrollen und so, die Kuhmilchschale und was als Schnupftuch und so, Tabakpfeife. Meistens am Kaufhaus an den Ecken, ja.
4: Du hast etwas gefragt, ich habe nicht verstanden.
3: Ja. Ob du gesehen hast, wie die hier Mühle und Dame spielen auf Mongolisch mit gelben und blauen Verschlüssen von Trinkflaschen. Am Suchebar, also am Chinggis-Platz, da sitzen sie ganz gemütlich, die Älteren, und spielen Schach und Mühle und Dame. Ich dachte, ich gucke nicht richtig eben. Ja.
1: Nach dem Ende des Sozialismus in der Mongolei sollte die Hauptstadt eigentlich nach Chinggis Khan benannt werden. Aber noch heißt sie entweder russisch Ulaanbaatar oder mongolisch Ulaanbaatar, der rote Recke. Abgekürzt wird amerikanisch UB. Der zentrale Platz heißt jetzt nach 50 Jahren doch Chinggis Platz. Um Mitternacht ist er immer noch voll spielender Kinder und schick gekleideter Eltern. Ringsum sind neue Hochhäuser entstanden. Und obwohl manche Bauruine geblieben ist, wachsen weitere Wolkenkratzer, noch höher und teurer. Nachts sieht das Zentrum von UB wie klein Tokio aus. Die beleuchteten Fassaden überstrahlen störende Details.
3: Ich habe dir doch erzählt, dass ich mich hier nicht als Tourist fühle. Ich muss mich über mich selber wundern. Wirklich, mich stört hier gar nichts. Nicht die Pfützen auf der Straße, nicht der Verkehr, nicht diese dreckigen Ecken mit dem Müll, nicht diese Hochhäuser, die einfach so mitten in die Stadt reingesetzt sind. Es stört mich einfach nichts. Es ist einfach alles nur total schön. Und ich in diesem Chaos und ich fühle mich wohl hier. Ja. Selbst unbegreiflich, aber ich fühle mich hier wohl. Ich komme ja aus dem Osten, ich kann mit den Sachen leben.

0: Дружба, Freundschaft, Nairamdal. Der Sozialismus siegt. Ungeachtet der kommunistischen Losungen, Paraden, Aufmärsche, fühlten sich die DDR-Bürger Annemarie und Manfred Probst in ihrem Wohnhaus unter Freunden geborgen und privilegiert.
1: Da wohnten alle drin, Tschechen, Polen, Ungarn, Mongolen, also es war Kulti-Multi zu der Zeit.
0: Anne-Kathrin hat die Fotos, die ihr Vater in Ulaanbaatar gemacht hatte, auf ihrem Smartphone immer bei sich. Ab und zu holt sie es raus und wir gucken, wie die eine und andere Ecke vor 50 Jahren aussah. Wir stehen in dem großen Hof zwischen den vier weißen Wohnblocks hinter dem Zentralkaufhaus, vermutlich exakt dort, wo Anne-Kathrins Vater stand, als er ihr Haus fotografierte. Statt des Pferdewagens parken hier nun Toyotas und Mitsubishis wild durcheinander. Um uns haben sich Anwohner versammelt, auch sie betrachten neugierig die alten Fotos. Was suchen Sie? Höre ich plötzlich reines Russisch. Eine ältere Dame kommt aus dem Haus der Familie Probst. Ja, hier wohnten Ausländer in allen diesen vier Häusern. Das ist das Haus Nummer 9. Hier haben Polen und Deutsche gewohnt.
2: Vor 2 Jahren kam auch ein junger Pole.
3: Und hat auch gesucht, ja? Siehst du, also doch noch öfters welche, die nach ihrer Vergangenheit suchen.
1: Eine russische Familie, ein Geiger und in der vierten, wer wohnten da? Dann wohnten Tschechen im Eingang, oben wohnten zweimal welche aus der Botschaft, der Kulturattaché wohnte drinne und eine Übersetzerin, die sprach Mongolisch und Japanisch, die wohnten ganz oben. Und überall, wenn die in Urlaub fuhren, musste ich bei denen dann die Blumen gießen. Und die kamen auch oft runter. Die sollten ja mit uns gar nicht, ehrlich gesagt, an einem Tisch sitzen, ja. Wir hätten ja welche Verheimnisse ausplaudern können. Aber Probstens hatten ja Bier und die andere hat ja mal was gekocht und was gebacken. Also kamen sie abends runter, bloß mal um irgendwas zu erfragen. Ach, das riecht ja so schön bei euch. Ja, da wollen wir heute Abend nicht mal Karten spielen? Ja, wir kommen runter.
0: In dieser Zeit, vor über 50 Jahren, befreundeten sich meine Eltern mit denen von Anne-Kathrin.
1: Ich habe ein Tonbandgerät erhalten vom Betrieb. Das ging rum in alle Familien für eine Woche. Und da waren Opern und Operettenmelodien drauf. Und das habe ich morgens angestellt, habe ein bisschen Staub gewischt, habe gestrickt oder genäht. Und nebenan wohnte aus Leningrad ein Geiger. Und der hörte diese Arien aus Aida und alles. Und der hat das dem Vati erzählt. Da wohnt eine Deutsche und die hört jeden Tag Musik.

Mein mongolischer Vater, Dorjin Bandi, war Sänger im Opernhaus von Ulaanbaatar. Meine russische Mutter, Margarita Grigorieva, unterrichtete Klavier an der Musikschule. 1963, als ich zur Welt kam, hatten beide gerade das Konservatorium in Sverdlovsk am Ural absolviert. Danach zogen sie in Vaters Heimat. Vater gehörte zum ersten professionellen Sängerensemble des Theaters. Seine Partien aus Pik Dam, Eugen Onegin, Faust, Rigoletto, aus einigen mongolischen Opern, dazu endlos viele Romanzen und Lieder, auch welche über Lenin und Partei, hörte ich schon in der Wiege. In Halbschlaf lauschte ich, wie meine Mama Papa am Klavier begleitete. Zu Premieren waren Annemarie und Manfred Probst immer eingeladen.

0: Wir haben uns gegenseitig immer eingeladen. Es wurde immer dann gekocht, haben Hausmusik gemacht, selbstgemachten Wein. Und die Dima aus Bulgarien, die hat immer Weinblätter. Und da war Fleisch und Käse eingewickelt. Köstlich geschmeckt, ja. Ich habe den deutschen Gerichte gemacht, ja, was man auch nicht kannte. Und dann wurde das klar, dass sie gefragt haben, ob ich dich nehmen würde. Ich sage, selbstverständlich.
1: Eines Tages stand ich mit Papa plötzlich vor einer unbekannten Frau. Sie war sehr freundlich zu mir und ich musste etwas Seltsames sagen. Guten Morgen. Das waren, vermute ich, meine ersten Worte auf Deutsch.
0: Da sind denn schon, das ist unsere Wohnung, die hast du so kennengelernt, als du Kind warst. Hier kommen jetzt auch Bilder, wo du drauf bist. Das sind ja die schönsten Erinnerungen für mich.
1: Es war ein Glück für meine Eltern, dass sie mich Annemaries liebevollen Händen anvertrauen konnten.
0: So, das da haben wir es jetzt.
2: Ja.
0: Ja, so habe ich dich da oben in Empfang genommen.
2: Habe ich irgendwas geredet in der Zeit schon?
0: Du hast viel geredet. Du hast den ganzen Tag geplappert. Du wolltest ja alles wissen. Russisch konntest du ja, aber du konntest nicht Mongolisch. Und Deutsch wolltest du aber auch lernen. Und dann haben wir alles dreimal. Und irgendwie hast du das Deutsch behalten. Irgendwie war für dich das irgendwie eine Sprache, die dir nicht mehr fremd erschien später. Du warst anderthalb Jahre alt.
2: Wie viele Monate hat es gedauert?
0: Na, ich möchte sagen, bald anderthalb Jahre waren wir zusammen.
1: Dann kam ich in den Kindergarten und Anne-Kathrin wurde geboren. Auf dem alten Foto im Smartphone wird sie von ihrer stolzen Mama über den heutigen Genghis-Khan-Platz gefahren, in einem Kinderwagen. Solche Karossen waren in Ulaanbaatar damals eine Attraktion.
3: Ist dir das mal aufgefallen?
2: Nein, was bitte?
3: An der Ampel, wir haben hier kein grünes Männchen wie bei uns, sondern einen grünen Reiter. Ja, auf Pferd.
2: Hast du Foto gemacht?
3: Nee, jetzt hast du rot, das muss ich mal machen, ey, das ist ja Wahnsinn.
1: Aber Reiter, ja. Wir könnten jetzt mal die Stadt verlassen. Wir sind schließlich mit einem Auftrag hier. Aber Anne-Kathrin will unbedingt noch ihren exakten Geburtsort ausfindig machen.
3: Ist das meine Klinik? Würde ich fast sagen von der Architektur her.
2: Ich glaube, die stand ein bisschen tief.
3: Aber ist Hospital.
2: Lass uns mal das Foto angucken. Hast du es?
3: Ich habe auch, ich habe es hier auch drauf.
0: Anne-Kathrin ist geboren, nachts um 2 Uhr, möchte ich sagen. Welche haben wir das aufgeschrieben? Irgendwo muss stehen. Begleitung war die Kulturattaché aus der Botschaft, die war im Ballkleid zur Veranstaltung, die haben wir geholt dann mit Manfreden und dann ab ins Krankenhaus. Problematisch war nur, dass die Hebamme kein Wort Russisch sprach, nur Mongolisch, aber dann durch diese Bekannte aus der Botschaft, die eben da Kulturattaché war, die hat dann übersetzt und dann ging das los.
2: Die war dabei.
0: Die war dabei, im Ballkleid.
1: Wir stoppen ein Auto. Das ist in Jubi ganz einfach. Man hebt die Hand und handelt den Preis aus. Und so haben wir plötzlich einen Begleiter und Übersetzer. Einen älteren Mann, Myagmar Dash, kurz Miga. Er meint, das Haus auf dem Foto ist die Geburtsklinik Nummer 1 im Zentrum der Stadt.
3: Ja. Braucht keine Angst haben, ich bremse mit.
4: Ja.
1: Eine vollschlanke Dame in weißer Security-Uniform will uns partout nicht in die Klinik lassen. Miga setzt an, die Sache zu erklären. Ja, das hier ist eine Deutsche. Die ist hier geboren, in diesem Haus. Es kommen weitere Schwestern und Ärztinnen dazu. Wir zeigen das Bild auf dem Telefon. Und sie, die Löwin, verwandelt sich in ein Lamm. Wir seien hier schon richtig. Doch anstelle des alten Hauses steht diese neue Klinik. Anne-Kathrin lässt die alten Fotos über ihr Display laufen. Alle starren verzückt darauf. Kein Wunder, die meisten haben keine Fotos aus dieser Zeit. Ein Fotoapparat war damals ein Luxusgegenstand.
0: Ich blieb dann im Krankenhaus, kriegte ein Einzelzimmer. Das Kind war weg und ich lag da. Naja, und die Ärzte haben mich dann besucht und so. Und ich habe immer gefragt, wo ist mein Kind? Ist versorgt. Und nach 4 Tagen habe ich dann gesagt, ich will meine Tochter sehen.
4: 4 Tage?
0: Ja, und dann haben sie mich in diese große, es war ein großer Raum mit 6 Betten, lagen lauter Frauen drinne.

0: Ort aus diesem Hause nimmst, dann kannst du dich da damit ein bisschen waschen. Ja. Was будет? Also wenn du dich mit diesem Wasser wäschst,
1: dann hast du neues Glück im Leben.
2: Ja. Ich habe ja meine Wasserflasche, die kippe ich jetzt aus und nehme von hier Wasser mit.
0: Absolut angetan, die Dame.
1: Jetzt ist noch ein Ort offen, den Annikatrin von alten Fotos kennt. Ein Ort, immerhin, der indirekt etwas mit der Flöte in unserem Gepäck zu tun hat. Das Hauptkloster von Ulaanbaatar. Der Ort, an dem ein wahrer mongolischer Buddhist seine geistige Geburt erlebt. Und ein Muss für Touristen ist das Kloster sowieso.
3: Sonntags die Aufnahmen, ja.
0: Ach, das ist ja schön.
3: Und sonntags, vormittags, sind wir oft oben ins Kloster. Der Weg war ganz schön weit von der Wohnung bis hoch zum Kloster, aber ich habe es dann immer geschafft mit dem Kinderwagen. Und haben unsere Gebetsmühlen gedreht. In der Annahme, uns geht's dann gut, wenn wir die drehen, waren dann drinnen im Raum, haben was hingepackt, Kekse mitgenommen. Die kriegten dann ja während des Gebetes, kriegten sie ihre Teeschalen vollgefüllt und dann haben wir auch mal Geld da gelassen und so, ja. Ja, die hatten uns immer, wurden wir begrüßt, wenn wir reinkamen, ja. Du hast ja sonst gar nicht so viel Mongolen gesehen, ihrer Nationaltracht, die hast du dann sonntags gesehen. Land und Leute kennenlernen war ja das Wichtigste für uns mit. Ja.
1: Das Kloster heißt Gandantek Chinlenhit, kurz Gandan-Kloster. Hier steht der etwa 25 Meter hohe Buddha der Barmherzigkeit. Die Mongolen verwenden den tibetischen Namen Megjit Janraisig. Seine irdische Verkörperung ist der Dalai Lama. 1912 hatte Bogdo Gegen VIII. Die Errichtung des Tempels befohlen. Der Herrscher der Mongolei litt an einer Augenkrankheit und glaubte, der Buddha werde ihm helfen. Als Annemarie und Manfred Probst den Tempel fotografierten, sah er von außen aus wie eine verlassene Ruine hinter einer Reihe schmutziger Holzlatten.
3: Auch diese weiße Pagode, die wir hier noch mal sehen, die war damals zu, da konntest du gar nicht rein, die war so verwittert. Ja, und von Tauben so beschmutzt, ja. Das war damals, heute sieht die ganz anders aus. Das ist Manfred hier. Mann, wie dünn der da noch ist. Ha. Ja, aber mit Fatih bin ich reingekommen. Es war nicht bewohnt, es wurde nur bewacht von ein paar Mönchen. Herrliche Bilder drinne, herrliche Wandmalereien.
0: Mhm.
1: Wir sind keine Touristen im Gandan-Kloster. Wir haben einen Termin mit dem Lama Amgalan, dem Kollegen des besten Freundes, des Bruders, der Frau, meines guten Bekannten. In der Mongolei kennt immer noch jeder jeden. Dieser Lama-Mönch ist der wissenschaftliche Sekretär im Zentrum für religiöse Kultur und Wissenschaft. Sein Büro liegt hinter der Baustelle für einen neuen gigantischen Tempel. Unter den Lama-Menschen auf einem Foto von Manfred Probst machte er manchen schon verstorbene Lehrer aus. Interessiert betrachtet er, wie würdig diese Träger geheimen Wissens, rotes Gewand, gelbe Mütze, durch die Stadt wandeln, vorbei an kommunistischen Losungen. Bald zeigt sich, bei seiner Einladung hat Lama Amgalan einen Hintergedanken. Der Lama meint, die Kanling-Flöte gehöre hierher, ins hauptstädtische Kloster. Hier sei sie besser aufgehoben und bleibe ganz sicher gut erhalten. Das Kloster in der Gobi sei ja ein Privatkloster. Dort könne die Flöte in falsche Hände gelangen.
4: Diese privaten kleinen Tempel sind ein bisschen so unsicher.
1: Annikatrin hört die Übersetzerin, die nette junge Oyuna, auch eine Bekannte von Bekannten, und signalisiert mit einem Blick eine andeutige Antwort. Nein, ihre Mutter hat entschieden, das Instrument in das Wüstenkloster zu bringen, dorthin, woher es stammen soll. Zu unserem Ziel sind es 450 Kilometer. Wir müssen nach Süden, Richtung Seinschand. Plötzlich ist die Rückkehr der Kanling in allem Munde. Uns ereilt die Nachricht,

0: dass uns nicht nur der Lama aus dem Gandan-Kloster, sondern auch ein kleines Team von einem Privatsender begleiten wollen. Wunderbar. Aber das Fernsehteam hat leider kein Auto.
1: Lachen wirst du jetzt darüber, dass diese ganze Geschichte mit dem Fernsehen geht alles auf unsere Kosten.
2: Was? Wir müssen das noch bezahlen, ja?
1: Also Ganbat ruft mich an und sagt, ja, schön, aber ihr sollt eine Jurte mieten für den Lama und für den Bruder, also eine gemeinsame Jurte.
0: Mein Freund, der uns fahren wollte, kann plötzlich nicht. Dafür kommt sein Bruder mit Frau. Gott sei Dank. Und wer bezahlt den Sprit? Aha.
2: Das wollten wir doch alles gar nicht.
1: Es blieb mir ja nichts anderes, als zu sagen, okay. Aha. Ja, hoffentlich bezahlen wir nicht die Ausstrahlung. Ja.
2: Dann bin ich arm.
0: Und wir haben immer noch niemand, der für uns auf der Reise in die Gobi übersetzen kann. In der Mongolei gilt ein ungeschriebenes Gesetz, eine Regel, die jeder Europäer akzeptieren muss. Nichts läuft wie geplant. Die Umstände wechseln so schnell wie der Steppenwind. Der launische Buddha Maidar, der Buddha der Zukunft, würfelt gern mit Zeiten und Menschen. Doch zum Schluss ist alles in bester Ordnung. Wenn man die höhere Gewalt der Natur, des Zufalls und der Geister anerkennt, sein Karma nicht durch Ärger verschlechtert, sondern geduldig warten kann. Erst einmal stellt sich heraus, der Lama aus dem Hauptkloster hat abgesagt. Wahrscheinlich, weil die Flöte doch ins Wüstenkloster geht. Nun haben wir Platz für die Übersetzerin. Und die erstammt quasi aus dem buddhistischen Nichts. Irgendein Bekannter hat ihr von unserer Not erzählt. Und in unseren Kreis tritt die schöne Sunjitma, Geschäftsfrau und glühende Verehrerin des Klosters Hamrinhit in der Wüste Gobi, unseres Klosters.
1: Sag mal, was verbindet dich mit Hamrinhit?
3: Nach jedem Besuch hier in Hamrinhit fühle ich mich irgendwie wie neu oder wie sagt man so, frisch, voller Energie. Und deshalb komme ich hier immer wieder gerne hierher. Erstens und zweitens wahrscheinlich liegt es daran, dass ich hier in der Nähe aufgewachsen bin.
1: Ja, es ist wirklich ein Zufall, dass du nach Hamrinhit sowieso kommen wolltest.
3: Also ich bin jetzt sehr begeistert von dieser Reise, weil die letzten Tage hat mich diese Fahrt nach Hamrinhit beschäftigt und dann irgendwie durch die Zufälle oder Nicht-Zufälle wir uns getroffen haben und ich bin total begeistert,
1: ja.
3: Dass ich das auch miterleben darf.
0: Nach etwa 6 Stunden Fahrt stecken wir im irgendwo zwischen hellblau und dunkelgelb, zwischen Wüste und Horizont. Das Auge erfasst eine unendliche Weite, eine Ebene mit Sanddünen und steinigen Hügeln in Schwarz und Rot. Mikroskopisch klein erscheint hier der Mensch und riesengroß eine mindestens 20 Meter hohe, weiße, neu errichtete Stupa, ein buddhistisches Symbol des Universums. Es ist, als wolle man Tradition im Tempo der Postmoderne wiederbeleben. Ein großer, tibetisch anmutender Zentraltempel ist hier in den letzten Jahren entstanden. Ein weiterer ist im Bau. Dazu noch eine kleine Jurtensiedlung für die Mönche und die Menschen, die für das Kloster arbeiten, so wie es immer war. Je länger wir reisen, desto fester glauben wir daran, die Zauberflöte Kanling stammt tatsächlich aus der Wüste Gobi. So ein religiöser Gegenstand galt in sozialistischen Zeiten nicht viel. Irgendjemand hat die Flöte als Souvenir gekauft oder gegen etwas Lebenswichtiges eingetauscht. Und so ist sie als Geschenk eines mongolischen Soldaten, der an Manfreds Fleischfabrik mitgebaut hat, an die Familie Probst gelangt. Als die Fabrik fertig war und Vater, Mutter, Tochter Probst 1966 in die DDR zurückkehrten, landete das Instrument aus Menschenknochen in Pare an der Elbe.
4: Von Anfang an nicht. Also als Kind wurden uns immer erzählt, dass es eine Zauberflöte, die böse Geister beschwören tut. Und wir hatten als Kinder immer sehr viel Angst vor dieser Flöte.
0: Wir werden dem Klostervorsteher, dem Hambalama Dosch, vorgestellt. Er ist um die 70, hat eine dicke Brille und die jüngeren Mönche bringen ihm spürbar Respekt entgegen. Nur einer darf ihm beim Gottesdienst assistieren und als der Hambalama hört, wo und wann Anne-Kathrin geboren ist, mustert er sie freundlich durch seine dicken Brillengläser.
5: Nein, Tawanda. Oh, ich nehme mich.
4: Er sagt, du bist ganz jung.
3: Danke.
5: Schau, ich wisch.
4: Du bist klein, sagt er.
0: Gegründet wurde Hamrinhit 1818 von dem buddhistischen Fürsten Dansan Rabcha, den die Mongolen bis heute als Dichter hoch verehren. Das Kloster in der Wüste Gobi entwickelte sich zu einem großen und reichen Religions- und Kulturzentrum und zu einem ungewöhnlichen. Hier gab es zum Beispiel eine Schule für Nomadenkinder, und zwar für alle, für Mädchen und Jungs. Berühmt war das Kloster auch für seine Werkstätten und seine Bibliothek. Und ein besonderer Tempel diente als Museum für Raritäten aus aller Welt.
4: Hamplama wartet auf uns. Ne?
6: Also, ich habe noch ein Problem. Ich würde das gerne so überreichen, wie das hier Tradition ist. Ich habe auch diese Tücher mit, ob ihr mir mal das zeigen kann, wie man das macht.
3: Ja, Jammerung gehabt, da unten mit den Ohren und mit Gott, das Tauung gehabt, die Tausend genau, das ist ziemlich. Da der Junge hat das nach hat da oben getan. Und der Jammer hat wird schön. Gelb.
5: Was dann denn?
3: Den hast du nicht mit. Oder hast du roten? Rot hast du?
7: Nein,
3: hat er. Bach kommen, Zinkerschare, nicht laut. Also dann blauen Kasten. Ne?
0: Wir legen die Flöte auf ein blaues Hadak, ein Seidentuch, das Anne-Kathrin mitgebracht hat. Nur auf diese Weise kann man in der Mongolei ein Geschenk würdig überreichen. Dansan Rabcha, der Gründer des Klosters, wurde nicht nur verehrt, er wurde von der chinesischen Obrigkeit auch gehasst, wie jeder Andersdenkende. 1856 wurde er vergiftet. Die Schätze des Klosters und der Nachlass des großen Dichters lagerten in 1500 Truhen. Bis 1937, als im Zuge des Stalinismus und während des Krieges gegen Japan das Kloster Hamrin vollständig zerstört wurde. Nur 64 Truhen konnten vor den Roten Kommissaren gerettet und versteckt werden. Alles andere verschwand. In den 1990er Jahren musste hier eine neue Gemeinde ganz von vorn anfangen. Auch deshalb ist die Rückkehr unserer Zauberflöte Kanling von besonderer Bedeutung. Ehrfürchtig und ziemlich unsicher schreitet Anne-Kathrin zum Klosteroberen, der sie auf seinem erhöhten Sitz gnädig erwartet. Mit beiden Händen hält sie die Flöte auf dem blauen Hadak. Beide verbeugen sich. Junge Menschen bringen eine Schale her. Innen silbern, außen knöchern.
4: Also diese Schale ist Knochen vom Kopf. Also Schädeldecke. Schädeldecke, ja.
5: Wir holen ja raus.
4: Und das wird dann mit dem Silber so dekoriert, ne? Diese Schädeldecke. Ja. Und jetzt wird mit dem Weihwasser gewaschen.
0: Der Hambalama-Zauber. Heiliges Wasser fließt aus einer versilberten Schädeldecke in eine kleine, vergoldete, fein gehämmerte Kanne, dann aus der Kanne in die Flöte hinein und wieder hinaus. Mit den nassen Pfauenfedern entfernt er Staub und Sündenlast der Jahrzehnte von der Flöte.
4: Und danach, als Dankeschön, wird der Kloster, also die ganzen Mönche, für uns alle, vor allem für dich, Mandala, das ist Gebet lesen. Das ist als eine Versicherung, deine Lebensversicherung, dass deine ganzen Wünsche in Erfüllung gehen, deine Arbeit viel Erfolg hat, dass du gesundheitlich auch sehr gut bist. Und also bis zum Lebensende wirst du dann hier versichert.
6: Das ist schön. Also für uns oh Mann, mir kommt mal die Tränen, ja.
0: Es ist totenstill, als er die Flöte an den Mund setzt. Das Handy des Hambalamas nimmt keine Rücksicht auf den heiligen Moment. Ein Lehrling bringt es zum Schweigen.

funktioniert. Ich hatte Angst, die funktioniert nicht. Schade, dass Mutti das nicht miterleben kann.

0: Vielleicht stimmt es ja doch, dass ich buddhistisch getauft worden bin. Wir müssen unserer Mama nochmal nachfragen.
1: Na gut, du hast Gutes getan.
0: Ich denke auch. Das sollte alles so sein. Das musste jetzt nach 50 Jahren so passieren. Ich bin ja nicht gläubig, aber irgendwie gibt es immer einen Moment, wo die Zeit dafür reif ist.

Vor dem Rückweg nach Ulaanbaatar, nach Berlin, nach Pare an der Elbe, verharren wir auf den rotbraunen Hügeln unweit des Wüstenklosters. Hier sind wir in Shambhala, im Zentrum der kosmischen Energie, am Ort des Totengedenkens, der Erbauung und der inneren Einkehr. Hierher pilgern die Mongolen, um den Göttern zu beichten und um Gesundheit und die Erfüllung ihrer Wünsche zu bitten.

0: Hast du das Phänomen von diesem Wetter hier gesehen? Das ist ringsherum hier gezogen. Die Wolken, das sah ja richtig böse aus, dunkelblau und alles. Und dieser kräftige Regen ist um diesen Shambhala ringsherum gezogen. Nur wo wir waren, hat es eigentlich erst nur ein bisschen angefangen zu tröpfeln, wo wir sind. Das ist schon irgendwo mystisch.
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0: Die Nachrichten von SRF um 4 mit Julia Kabaul-Villino. Die Schweiz will sich bei der Entwicklungshilfe aus mehreren Ländern zurückziehen. Ab 2029 soll es noch 21 Schwerpunktländer geben. Bisher waren es 34. Das sagte ein Sprecher des Außendepartements zur Nachrichtenagentur Keystone SDA. Zuerst hatte die Sonntagszeitung über den Rückzug berichtet. Laut der Zeitung sind unter anderem Nepal, Armenien, Georgien und auch Tunesien davon betroffen. Laut dem Sprecher hat die Direktion für Entwicklung und Zusammenarbeit, DEZA, eine erste Stoßrichtung erarbeitet. Die neue Strategie soll Anfang 2027 in die Vernehmlassung gehen. Grund für die Neuerungen ist ein Entscheid des Bundesrats vom Juni. Mit einer gezielter ausgerichteten Entwicklungshilfe will er jährlich rund 20 Millionen Franken sparen. In den deutschen Bundesländern Berlin und Mecklenburg-Vorpommern werden heute die Parlamente neu gewählt. Die Wahlbeteiligung in Berlin lag bis am Mittag bei 27,9%. Damit sei sie um 4,5 Prozentpunkte höher als bei der Wahl vor 3 Jahren, meldet die zuständige Behörde. In Mecklenburg-Vorpommern lag die Wahlbeteiligung um 14 Uhr bei 40,7%. Bei den letzten Wahlen lag die Beteiligung zur selben Zeit bei 32,5%. Die Wahllokale sind seit 8 Uhr geöffnet und schließen um 18 Uhr. In beiden Bundesländern wird damit gerechnet, dass die rechtspopulistische AfD stark zulegen kann. Zwei weitere Meldungen aus dem Ausland. Kurz vor dem jüdischen Feiertag Yom Kippur ist es im Westjordanland zu mehreren Angriffen gekommen. Das israelische Militär meldet, ein Palästinenser habe aus einem Auto heraus einen Israeli erschossen. Soldaten hätten den mutmaßlichen Täter später festgenommen. Ein anderer Palästinenser habe versucht, Soldaten mit einem Auto zu rammen. Er sei getötet worden. Die palästinensische Seite vermeldet, dass bei einem Angriff von israelischen Siedlern 2 Palästinenser verletzt worden seien. Im Iran haben die Behörden ein französisches Sprachzentrum geschlossen. Das Zentrum sei jahrelang ohne offizielle Genehmigung betrieben worden, so die iranische Nachrichtenagentur Tasnim. Die Schule soll zudem Projekte unterstützt haben, welche die nationale Sicherheit gefährden. Und das Zentrum solle geholfen haben, qualifizierte Iraner aus dem Land zu bringen. Unabhängige Belege für diese Vorwürfe liegen nicht vor. Und der Blick aufs Wetter. Es ist sonnig bei 23 bis 26 Grad. Morgen ist es im Norden zuerst teils bewölkt, am Nachmittag in der ganzen Schweiz sonnig. Das waren Nachrichten von Radio SRF, verantwortlich Fabian Wüthrich.
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2: Das Sonntagskonzert heute mit Patricia Moreno am Mikrofon. Herzlich willkommen und mit einer ziemlich symbolträchtigen Ziffer, der Zahl 8. Sinnbild, Sie wissen es wahrscheinlich, für die Unendlichkeit, die perfekte Balance und Ordnung. Im asiatischen Raum für Glück und Geld, für den maximalen Wohlstand. Und in der Musik, da ist die 8 erst recht undenkbar, weil überhaupt das Fundament unseres westlichen Notensystems, die Oktave. Und als Besetzung, als Oktett, befinden wir uns in einem faszinierenden Schwellenraum zwischen einer der größtmöglichen Formen reiner Kammermusik und einer der kleinstmöglichen Besetzungen eines Orchesters. Steckt also einiges drin im Erscheinungs- und Klangbild unseres Sonntagskonzerts heute mit lauter Streichoktetten. Da wäre einmal das Große, das Bekannte von Felix Mendelssohn. Und da wäre noch ein weniger Bekanntes aus dem 20. Jahrhundert, das Streichoktett von Georges Enescu. Aufgeführt wurden beide Werke diesen Sommer im Norden Deutschlands, genauer gesagt in der Hansestadt Wismar, im Rahmen der Festspiele Mecklenburg-Vorpommern. Zu Gast beim Norddeutschen Premium-Festival war eine Formation, die eigens für dieses Konzert zusammengestellt wurde, von Geigerin Julia Fischer als Julia Fischer and Friends, darunter 2 ehemalige Studentinnen Fischers, die in München seit Jahren eine Geigenprofessur hat, dazu Bratschist Nils Mönkemeyer oder auch die Cellisten Maximilian Hornung und Benjamin Niffenegger. Letzterer, Solocellist im Tonhalle-Orchester Zürich, ist seit kurzem auch zusammen mit Julia Fischer kreativer Kopf beim Boswiler Sommer. Ein bisschen sitzt die Schweiz also auch mit im Halbkreis am Wismarer Konzert. Wobei Halbkreis klingt für das, was uns erwartet, eigentlich fast zu harmlos. Denn Felix Mendelssohn erfindet die Musik schon noch ein bisschen neu, als er mit seinen erst 16 Jahren sein Oktett schreibt. Gut, die Besetzung, die hat er vielleicht nicht erfunden. Da gibt es schon mal die kurz zuvor entstandenen Doppelquartette von Louis Spohr. Aber Mendelssohn denkt deutlich größer, als dass er, wie Spohr, einfach zwei Streichquartette zusammenlegt. Er schreibt wirklich Musik für 8 selbstständige Stimmen, von denen er aber ein Zusammenspiel im Stile eines sinfonischen Orchesters verlangt, wie er schreibt. Auch seien laut und leise, Piano und Forte stärker als sonst in der Kammermusik zu unterscheiden. Aber die 8 Individuen, sie sollen nicht nur als ein einziger fließender Riesenkörper agieren. Mendelssohn macht nichts weniger als auskomponierte Zahlensymbolik. Und zwar indem er die Melodielinien in Wellen durch alle 8 Instrumente wandern lässt. Von der ersten Violine hinunter zum Cello und auf der anderen Seite wieder hoch. Er lässt die Motive nie abbrechen, sie wirken vielmehr wie ein ewiger, kreisender Fluss. Das heißt, Mendelssohn zeichnet buchstäblich die liegende 8 der Unendlichkeit in den Konzertsaal. Faszinierend, nicht wahr? Unser Konzertsaal ist auch ein Ort mit einem Hauch von Ewigkeitsmagie. Die spätmittelalterliche Heiligengeistkirche in Wismar, die Julia Fischer and Friends jetzt die Bühne bietet. Im Einzelnen sind das neben Julia Fischer noch die Geigerinnen Lena Neudauer, Valerie Steenken und Eva Zavaro. Nils Mönkemeyer und Wen Xiao Zhang bratschen, sowie Maximilian Hornung und Benjamin Niffenecker Cello im Streichoktett in S-Dur, das Opus 20 von Felix Mendelssohn.

0: Eine gefeierte Geigerin und ihre auch auf absoluter Weltklasse spielenden Freundinnen und Freunde Julia Fischer and Friends. Heute im Sonntagskonzert auf SRF 2 Kultur mit dem wohl berühmtesten Achter, seit es Streichoktette gibt, dem Streichoktett Opus 20 von Felix Mendelssohn. Julia Fischer trat damit Ende Juli im Rahmen der Festspiele Mecklenburg-Vorpommern auf, in der Heiligen Geistkirche Wismar, zusammen mit den Geigerinnen Lena Neudauer, Valerie Steenken und Eva Zavaro, Nils Mönkemeyer und Wen Xiaojiang Bratsche sowie Maximilian Hornung und Benjamin Niefenecker Cello. Und dieses Streichoktett von Mendelssohn, das ist tatsächlich ein Stück, das Freundschaft, also das Friends, im Sinne blinden Vertrauens erfordert, denn in der Musikpsychologie, auch in der Organisationsforschung, da gilt die Zahl 8 als absolute Schallmauer der menschlichen Interaktion. Oder mal anders gefragt, haben Sie je vom sogenannten Ringelmann-Effekt gehört? Der besagt, dass je größer eine Gruppe wird, desto weniger streng fühlt sich der Einzelne für das Gesamtergebnis verantwortlich. Man spricht auch vom sozialen Faulenzen. Und genau dieser Effekt setzt studienbelegt ganz drastisch ein, sobald 8 Personen zusammenkommen. Verrückt, oder? Ob Mendelssohn das wusste, ahnte, dass die soziale Dynamik dann geradezu explodiert? Nehmen wir zum Beispiel ein Streichquartett. Da gibt es zwischen den 4 Musizierenden schon ganze 6 Kommunikationsachsen, weil jeder und jede mit jedem interagiert. Beim Oktett verdoppelt sich zwar die Anzahl der Personen nur, kann man sagen, aber nach der mathematischen Formel für Beziehungsnetzwerke entstehen bei diesen 8 Personen plötzlich 28 direkte Kommunikationskanäle. 28, das muss man erstmal handeln und wie, wenn nicht als Friends. Für Julia Fischer ist das geradezu vollkommene Glückserlebnis, wie sie am Konzert sagte, und zwar dann, wenn das Publikum noch gar nicht dabei ist, sondern nur die 8 Beteiligten.
1: Ich finde persönlich die Probenarbeit eigentlich die interessanteste Arbeit. Also ich habe den Austausch mit Kollegen wahnsinnig gerne. Ich höre mir gerne die Meinung der Kollegen an, andere Ideen, werde inspiriert. Man kann Dinge ausprobieren und das ist für mich tatsächlich der schönste Moment, der Moment, wo ich am glücklichsten bin, wenn ich in der Probe bin und man nach einer neuen Möglichkeit sucht, nach neuen Wegen sucht oder einer neuen Interpretation.
0: Julia Fischer, und nehmen wir zu ihren Gunsten mal an, dass sie uns, das Publikum, wenigstens auch ein bisschen gern hat. Wäre doch schade, wenn diese Glücksmomente nicht mit uns geteilt würden, gell? Weiter im Konzertprogramm.

0: Gramm, das nach dem achtfachen Mendelssohn noch ein weniger bekanntes Oktett vors Publikum brachte, das Streichoktett von Georges Enescu. Auch er noch ein Teenager bei der Entstehung, mit gerade mal 19 Jahren, nur 3 Jahre älter als Mendelssohn sein Oktett schrieb. Und natürlich kannte der junge Rumäne den berühmten Vorgänger, aber Enescu macht aus derselben Besetzung etwas vollkommen anderes, etwas vollkommen eigenes. Während Mendelssohn nämlich auf die orchestrale Homogenität setzt, das Verschmelzen der 8 Instrumente, zu einem einzigen großen und fließenden Klanggebilde, baut Enescu in seinem Oktett auf extreme Polyphonie. Das heißt, bei ihm geraten die 8 zu jeder Zeit gleichberechtigten Stimmen in eine Art Dauerclash. Führt bei Mendelssohn noch oft die erste Geige, fast wie in einem Violinkonzert, darf bei Enescu keine der 8 Stimmen je pausieren, geschweige denn sich ausruhen. Hier wird kontinuierlicher Hochleistungssport verlangt und das erst noch ohne Satzpausen, weil Form und Struktur sind wie ein einziger gigantischer Monumentalsatz gedacht. Dazu behandelt Georges Enescu jede der 8 Stimmen als eigenständigen Kontrapunkt. Was bedeutet, es laufen permanent 8 völlig unterschiedliche und hochkomplexe Melodielinien gleichzeitig ab. Schon ein bisschen Psychoterror für unsere Musikerinnen, wenn man sein eigenes Spiel gegen 7 andere völlig autarke Rhythmen durchsetzen muss, ohne den gemeinsamen Takt zu verlieren. Nils Mönkemeyer, einer der beiden Bratschisten, beschreibt das so.
1: Ich finde ganz faszinierend daran, das hat einerseits was von der großen Sinfonie und das passiert eben bei so einem großen Ensemble nicht so oft. Jeder hat irgendwie seinen Platz, also jeder hat einen Moment und jede Stimme kommt einmal, hat einen glänzenden, wunderschönen Moment und dann benutzt er quasi diese Wucht der 8 Streicher, um zu so einem fast rauschhaften Ende zu kommen, was irgendwie diese sterbende Romantik noch einmal hochbeschwört. Also das finde ich so reizvoll an diesem Stück, weil es diesen Umbruch hat. Man sagt wirklich einer Epoche zu Ende und etwas Neues bahnt sich heftig an und genau in diesem Spannungsfeld bewegt sich dieses Stück.
0: Nils Mönkemeyer, und hören wir, wie die 8 diese Streicherwucht erzeugen, bei Mendelssohn noch transparentes Miteinander atmen und fließen, bei Georges Enescu ein zeitweise übersteuertes Riesenorchester aus nur 8 Instrumenten mit teils extremen Spieltechniken, sul ponticello zum Beispiel am Steg gestrichen, für einen eisigen Klang oder massive Doppelgriffe, wenn 2 Saiten gleichzeitig gestrichen werden. Julia Fischer and Friends in einem Hochseilakt bei Windstärke 12, dem Streichoktett Opus 7 von Georges Enescu.

0: 8 Streicher in sinfonischen Ausmaßen von rund 40 Minuten. Und der Arbeitsplatz war nicht kein gemütlicher, aber was für ein grandioser. Eingerichtet von Georges Enescu in seinem Streichoktett Opus 7, geschrieben wie das zuvor gespielte Streichoktett von Felix Mendelssohn in jungen Jahren. Enescu war 19. Und unsere Interpreten im Sonntagskonzert auf SRF 2 Kultur, das war eine Riege von Weltklasse-Streichern, Julia Fischer and Friends, das heißt neben Julia Fischer noch diese 7, Lena Neudauer, Valerie Stehnken und Eva Zavaro, dazu Nils Mönkemeyer, Wen Xiao Zheng, Maximilian Hornung und Benjamin Niffenecker. Eine Konzertaufnahme vom 24. Juli aus der Heiligen Geistkirche in Wismar im Rahmen der Festspiele Mecklenburg-Vorpommern. Und für Julia Fischer auch deswegen ein besonderer Auftritt, weil sie auf einer Geige spielte, mit der sie selbst noch ganz frisch liiert ist, gerade gekauft, aber über 200 Jahre alt.
1: Ja, der lustige Fall ist, dass ich tatsächlich heute eine Nicolas Lupeau spiele. Die habe ich dieses Jahr gekauft. Das ist eine französische Geige von 1789. Und ich probiere sie sozusagen jetzt auf dieser Tournee das erste Mal so richtig aus und habe wahnsinnigen Spaß dran. Ich habe auch eine moderne Geige von Philipp Augustin, genau wie die Bratsche von Nils Mönkemeyer. Und die Jean-Baptiste Guadagnini von 1742 ist mein Hauptinstrument, mit dem ich am meisten spiele. Ich bin nicht so ein großer Freund davon, über alte und neue Geigen zu sprechen, weil eigentlich gibt es gute und schlechte Geigen.
0: Julia Fischer. Und diese Lupeau ist eine mehr als gute, abgesehen davon, dass sie wohl ein kleines Vermögen gekostet haben dürfte. Hören wir sie noch einmal, Geige und Interpretin, flankiert von den 7 anderen mit ihren ebenfalls kostbaren Streichinstrumenten. Zum Ausklang dieses Sonntagskonzerts noch die Zugabe der 8 am Wismarer Konzert, ein Ottorino Respighi a 8 voce, das Presto all'Ungherese aus Respighis Doppio Quartetto in D-Moll, zeitgleich mit Enescus Oktett entstanden übrigens, anno 1900. Und ich, Patricia Moreno, wünsche Ihnen damit vergnügliches Hören und Weiterhören. 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

Elegant und transparent, duftig und luftig dieser Streichquartett-Walzer von Alexander Glasunow. Das Ghazal-Quartett mit der Walz aus Glasunows Novelletten Opus 15. Von der ganz anderen Seite gedacht, nämlich von der Opulenten, dieser Camille Saint-Saëns, der finnische Hornist Markus Maskunitti, bettet sich mit seinem Instrument ein in die Klangfülle des Royal Stockholm Philharmonic Orchestra. Bei den königlich schwedischen Philharmonikern amtet Maskunitti nämlich seit vielen Jahren als erster Hornist. Entdeckt hat ihn allerdings Claudio Abbado. Für den spielte Maskunitti als junges Talent im Gustav Mahler Jugendorchester.

Eine ebenso schweißtreibende wie buchstäblich atemberaubende Angelegenheit. Das Konzertstück für Horn und Orchester von Camille Saint-Saëns, gespielt von Markus Maskuniti, Solohornist des Königlich Philharmonischen Orchesters Stockholm. Und das wiederum wurde von Sakari Oramo dirigiert. Zurück auf Schweizer Boden. Vielmehr ins unten drunter, dort, wo die Wurzeln des Schweizer Liedschaffens wuchern. Nach denen hat die wunderbar stimmtalentierte Luzernerin Regula Mühlemann gegraben für ihre CD Lieder der Heimat. Eine gesungene Reise in alle vier Landesteile der Schweiz. Darunter auch an den Lac Léman, wo Regula Mühlemann mit heller Stimme von sich selber zu singen scheint. Es ist allerdings von einer anderen Dame die Rede, in diesem Lied der Genferin Marguerite Rösgen-Champion, Une jeune fille parle.

ein junges Mädchen beim Plaudern belauscht. Une jeune fille parle. Regula Mühlemann sang dieses Lied aus der Sammlung Poétique du Ciel von Marguerite Rösgen-Champion, Genfer Komponistin und Pianistin. Am Klavier in dieser Aufnahme, übrigens eine Koproduktion mit uns, SRF 2 Kultur, Tatjana Korsunskaya.

0: Das Scherzo, der dritte Satz aus der dritten Sinfonie von Max Bruch. Robert Trevino dirigierte die Bamberger Sinfoniker.
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Das Finale aus dem Cellokonzert Nummer 1 in C-Dur von Joseph Haydn. Und wenn andere Solistinnen und Solisten immer wieder neue Geschwindigkeitsrekorde aufstellen, in dieser zugegebenermaßen auch dazu verleitenden Musik, er stellt das genüssliche Zelebrieren an die Stelle des schnellen Konsumierens. Der britische Cellist Stephen Isserlis, begleitet hier von der Deutschen Kammerphilharmonie.

Ein riesiger Klangschatz, die Sonaten von Domenico Scarlatti. Und daraus eines der introvertierteren Juwele in der auch eher seltenen Tonart Fis-Dur. Zu finden im Kirkpatrick-Verzeichnis unter der Nummer 318 und gespielt von Federico Colli. Kontrastierende Klänge mit dem italienischen Barockensemble Zefiro jetzt. Und da sorgt allein schon der Titel für den Ach-so-Effekt. Streichhölzli an und Raketen ab, die Ouvertüre zur Feuerwerksmusik von Georg Friedrich Händel.

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1: Natürliche Rohstoffe hat die Schweiz nur wenige. Im Handel mit Rohstoffen aber spielt das Land global eine wichtige Rolle. Schätzungsweise ein Fünftel bis ein Viertel des weltweiten Rohstoffhandels läuft über die Schweiz. Bei gewissen Rohstoffen ist es sogar fast die Hälfte. Entwickelt hat sich diese starke Position bereits im 19. Jahrhundert.
2: Die Schweiz war sehr früh industrialisiert. Es gab einfach überschüssiges Kapital.
1: Solch überschüssiges Kapital hat zum Beispiel die Familie Volkart aus Winterthur in ihre risikofreudigen Söhne Salomon und Johann Georg Volkart investiert.
2: Die sind früh nach Indien gegangen. Ursprünglich haben sie dort auf Auftragsbasis für Firmen im Textilgewerbe, also Baumwoll- und Seidenindustriefirmen, haben sie eingekauft. Und sie haben sich dann 1851 selbstständig gemacht.
1: Und Baumwolle nicht mehr nur für die Schweizer Industrie, sondern für Unternehmen weltweit eingekauft und verschifft. Schon bald und für Jahrzehnte spielen die Gebrüder Volkart aus Winterthur eine zentrale Rolle im weltweiten Handel mit Baumwolle. Nach dem Zweiten Weltkrieg erhalten Familienunternehmen wie Volkart zunehmend Konkurrenz von internationalen Konzernen, die bis heute, wie zum Beispiel Glencore, aus der Schweiz heraus Transithandel betreiben.
3: Die Schweiz bot den Transithändlern einen politischen Raum, in dem man sehr unreguliert und eben ohne große Transparenzvorschriften zum Beispiel geschäften konnte, in denen man zu sehr tiefen Steuern und mit zum Beispiel Holdingprivilegien geschäften konnte. Und auch in einem Land, in dem die Händler geschützt wurden.
1: Warum genau wurden Schweizer Unternehmen wie das der Gebrüder Volkart so erfolgreich? Wie ist es zu erklären, dass gerade Krisen wie Kriege dem Geschäft der Schweizer Transithändler Auftrieb gegeben haben? Und wie hat der Rohstoffhandel die Schweiz geprägt? Diesen Fragen gehe ich nach in dieser Zeitblende. Ich bin Klaus Ammann. Die Anfänge des Transithandels in der Schweiz seien nicht ganz einfach zu bestimmen, meint die Historikerin Lea Haller. Sie hat die Geschichte des Transithandels in einem Buch umfassend aufgearbeitet.
2: Es gibt verschiedene Anfänge. Transithandel gab es schon in der frühen Neuzeit und dann im Beginn der Moderne, also im 18. Jahrhundert in der Schweiz. Das war aber vorwiegend europäischer Transithandel. Es gab zum Beispiel in Basel die Firma Simonius Fischer, die hat mit Wolle gehandelt, aber das war einfach europäische Wolle von europäischen Schafen, die wieder in Europa verkauft wurde.
1: Im 19. Jahrhundert führen große Fortschritte in Transport, Mobilität und Kommunikation, Stichworte sind Dampfschiffe, Eisenbahn und Telegrafie, zu großen Veränderungen im Transithandel.
2: Man spricht in der Geschichtswissenschaft auch von dieser ersten Globalisierungsphase ab Mitte des 19. Jahrhunderts. Und das ist der Moment, wo dann erstmals wirklich global tätige solche Firmen in der Schweiz auch entstanden sind.
1: Zum Beispiel die Gebrüder Salomon und Johann Georg Volkart aus Winterthur. Beide haben kaufmännische Lehren absolviert, Salomon in einer Bank in Zürich, Johann Georg in einem Textilunternehmen in Horgen. Und beide haben gleich nach der Lehre Kontakte im Ausland geknüpft. Der eine in Italien im Handel mit Olivenöl, der andere als Baumwolleinkäufer in Indien. Die vergleichsweise früh industrialisierte, aber rohstoffarme Schweiz ist angewiesen auf den Import von Rohstoffen wie Baumwolle für die Textilindustrie. Salomon und Johann Georg Volkart beschaffen im Auftrag von Zürcher Industriellen Baumwolle. Dazu bauen sie in Indien ein eigenes Beziehungsnetz auf, erläutert Lea Haller. Volkarts hätten diesbezüglich eine Pionierrolle gespielt.
4: Die Baumwolle ist aber noch in die Schweiz gekommen, physisch.
2: Ja, aber sehr. Ja, das war einfach so der Ursprungsauftrag, aber die haben sofort angefangen, Baumwolle dann auch für andere europäische Industriebetriebe einzukaufen.
1: Konkret kaufen die Schweizer Transithändler Zwischenhändlern die Baumwolle ab. Diese wiederum gewähren den Bauern Kredite und machen sie so von sich abhängig. Bald entwickeln die Gebrüder Volkart eigene Entkörnungsmaschinen und Pressen für die Baumwolle vor Ort. Und sie bauen für den Verkauf der Baumwolle Tochterfirmen in verschiedenen Ländern auf.
2: Mit Einkaufsagenturen, sie haben in der Regel nicht direkt von den Bauern gekauft. Sie haben schon noch dort mit lokalen Zwischenmännern zusammengearbeitet, aber sie haben sukzessive begonnen, eigentlich die ganze Warenkette mehr oder weniger zu kontrollieren.
1: Der Transithandel wächst in der zweiten Hälfte des 19. Jahrhunderts rasant. Er wird zum Großhandel zwischen Unternehmen. Wer da mitmischt, nimmt erhebliche finanzielle Risiken auf sich. Da böte es sich an, Aktiengesellschaften zu gründen, um die Risiken zu verteilen auf mehrere Aktionäre. Doch das geschieht kaum. Die erfolgreichen Transithändler sind Familienunternehmen. Lea Haller erklärt das so.
2: Der große Vorteil ist, man muss Information nicht teilen. Und das senkt das, was man in der Wirtschaft Transaktionskosten nennt, also die Kosten, die man hat für den Gebrauch eines Marktes. Und wenn man Information einfach nur mit seinen zwei Brüdern und vielleicht noch dem Onkel teilen muss und keinen Jahresbericht veröffentlichen muss, dann kann das große Vorteile haben, vor allem in einer Branche, wo Information wirklich der relevante Marktvorteil ist. Es handeln alle Firmen mit den gleichen Rohstoffen seit über 100 Jahren. Es hat sich nichts verändert in dem Sinn.
1: Väter, Söhne, Onkel, es ist offensichtlich, Männer dominieren damals und bis heute den Transit- und Rohstoffhandel. Die Töchter spielen einzig bei der Heirat eine, allerdings relevante Rolle. Denn seit dem Code Napoleon gilt auch in der Schweiz ein egalitäres Erbrecht, sprich das Erbe muss unter den direkten Nachfahren verteilt werden.
2: Das ist für eine Familienfirma, ist das je nachdem natürlich eine Katastrophe. Also wenn da viele Erben sind, dann muss man diese Teilung machen. Und wenn man sich da nicht einig wird oder gewisse Kinder ausbezahlt werden möchten, kann das sehr schnell eine Firma ruinieren. Da aber die Töchter ja wieder heiraten, können sie Kapital einbringen. Und das hat tatsächlich sehr oft funktioniert. Das hat auch häufig Firmen gerettet, also eine gute Heirat, eine Heirat auch zugunsten des Geschäfts.
1: Schweizer Transithändler sind schon im 19. Jahrhundert global aktiv. Entsprechend bekommen sie größere Krisen auch mehr oder weniger direkt zu spüren. So auch den US-amerikanischen Bürgerkrieg der 1860er Jahre. Allerdings

0: Das geht ja nicht so schnell oder das geht vielleicht auch überhaupt nicht. Was passiert, ist ganz einfach, die Preise steigen.
1: Weil aus den USA keine Baumwolle mehr auf den Markt kommt, kann Volker die Baumwolle aus Indien plötzlich zu deutlich höheren, die Rede ist von dreimal so hohen Preisen, verkaufen. Ein Muster, das sich bis heute immer wieder wiederhole, stellt Lea Haller fest. Rohstoffhändler profitieren sehr oft von steigenden Preisen in Krisenzeiten. Vom Ersten Weltkrieg, knapp 50 Jahre später, werden die Schweizer Rohstoffhändler dann jedoch überrumpelt.
0: Die hatten Lager, Baumwolle zum Beispiel, Volkart hatte Baumwolle-Lagern in Bombay, in Marseille, in anderen Lagern. Die konnten nicht mehr ausgeliefert werden, man konnte aber auch schon gar nicht mehr kommunizieren. Also die konnten mit ihren Einkaufsagenturen, mit ihren Tochterunternehmen oder Verkaufsagenturen nicht mehr kommunizieren. Und vielleicht das Wichtigste, die Geldflüsse sind zum Erliegen gekommen, also der internationale Zahlungsverkehr.
1: Ein Schock für den Transithandel, der davon lebt, dass Bezahlungen für Rohstofflieferungen über Staatsgrenzen hinweg fließen. Doch sukzessive können die Schweizer Transithändler ihre Netzwerke wieder aufbauen und am Ende des Krieges haben viele von ihnen von der Krise profitiert.
0: Ja, da zeigte sich erstmals auch der Vorteil dieser Schweiz, die eben kriegsverschont war. Es gab Firmen, die nicht verstanden hatten, dass Kollaboration mit dem Feind dann mit den befreundeten Nationen wirklich nicht gut ankommt und die haben sich auch nicht so gut geschlagen. Aber die verstanden hatten, sich da gut zu positionieren, auch bestimmte Geschäfte wirklich bleiben zu lassen, andere dann aber fortzuführen, die konnten einfach, weil die Schweiz nicht kriegsbetroffen war, die konnten sich da dann wirklich in eine gute Position bringen. Und die konnten vor allem nach dem Krieg dann neue Märkte erschließen.
1: Für die Gebrüder Volkart zum Beispiel ist das der Moment für die Expansion nach Japan. Der Handel mit Rohstoffen aus der neutralen Schweiz geht also gestärkt aus dem Ersten Weltkrieg hervor. Aber er bleibt verschwiegen, intransparent. Die verschiedenen Unternehmen seien gar nicht als eine Branche wahrgenommen worden, betont die Historikerin Lea Haller.
0: Und die haben das auch sehr bewusst vermieden.
1: Warum?
0: Gerade weil Information für sie so wichtig war. Also man muss sich vorstellen, eben alle handelten global mit den gleichen Rohstoffen. In der Industrie kann man sich Vorteile erschaffen durch Patente zum Beispiel, günstige Arbeitskräfte. Im Rohstoffhandel geht das nicht. Das heisst, Information ist wirklich der Vorteil.
1: Informationen, zum Beispiel darüber, wo Unwetter die aktuelle Baumwollernte bedrohen oder welche Transportrouten gerade unterbrochen sind und natürlich, welche Preise die Konkurrenz bezahlt. Während sich die Schweizer Exportindustrie bereits im 19. Jahrhundert im sogenannten Vorort organisiert, einer Vorgängerorganisation des heutigen Wirtschaftsdachverbands Economy Suisse, bleiben die Rohstoffhändler als Branche weitgehend unsichtbar. Das ändert sich erst in den 1930er Jahren. Plötzlich tun sich die großen Schweizer Transithandelsfirmen zusammen und schaffen Transparenz, aber nicht ganz freiwillig. Börsencrash in den USA, Bankenkrise in Europa, ein Goldstandard, der nicht mehr funktioniert und in der Folge Währungen, die sehr stark schwanken.
0: Und das Geschäft wurde wahnsinnig schwierig. Also wenn man sich nicht mehr darauf verlassen kann, dass ich, wenn ich eine Vereinbarung treffe mit einem Käufer in Polen zum Beispiel, dass der dann überhaupt noch diesen Preis bezahlen kann, den wir verabredet haben, dann wird einfach der ganze Handel wird massiv erschwert.
1: Der sogenannte gebundene Zahlungsverkehr zwischen Ländern löst dieses Problem. Für den Handel zwischen zwei Ländern fließt kein Geld mehr über die Grenzen. Vielmehr zahlt der Schweizer Importeur für eine Lieferung auf ein Konto im eigenen Land ein. Gleichzeitig wird der gleiche Betrag dem Schweizer Konto im anderen Land gutgeschrieben. Vom Konto in der Schweiz werden dann Exporteure bezahlt, die ins andere Land Waren ausführen. Eine spezielle Stelle verrechnet die Guthaben der Exporteure laufend mit den Schulden der Importeure zwischen zwei Ländern. Doch die Schweizer Transithändler gehen dabei vergessen.
0: In der Schweiz war bei der Verrechnungsstelle tatsächlich auch ein Konto vorgesehen für Transithandelsgeschäfte, aber da niemand so genau wusste, wie viel und was für einen Umfang man da spricht und das auch nicht sehr relevant schien. Man wollte ja in erster Linie die Exportindustrie stützen mit diesen Massnahmen, hat man auf dieses Konto wurde einfach gar nie etwas einbezahlt.
1: Kurz, die Rohstoffhändler bekommen von Kunden im Ausland kein Geld mehr.
0: und das war sehr schnell desaströs.

0: Und das war der Moment, wo sie gemerkt haben, jetzt müssen wir uns zusammenschließen, wir müssen lobbyieren, wir müssen beim Bundesrat vorsprechen und wir brauchen Zahlen.
1: Die Rohstofffirmen gründen einen Verband und erteilen als erstes dem Wirtschaftshistoriker Fritz Mangold den Auftrag, die Branche auszumessen, Zahlen über die Branche zusammenzustellen. Dabei habe er anonymisierte Fragebogen verwendet und diese im Anschluss wieder vernichtet, um ja keine Rückschlüsse auf einzelne Firmen zuzulassen, erzählt Lea Haller. Und?
0: Er hat dann Zahlen vorgelegt und die waren wirklich für viele in der Schweiz wohl erstaunlich.
1: Hoch.
0: Erstaunlich hoch, ja.
1: Die Zahlen zur Branche zeigen schon in den 1930er Jahren eines sehr deutlich. Da macht eine Branche in der Schweiz große Umsätze, ohne dass sie viele Arbeitsplätze schaffen würde. Keine einfache Ausgangslage für Lobbyisten.
0: Ja, wenn man erklären muss, wieso das wichtig ist, dass auch eine Firma existiert in der Schweiz, die einfach Waren von China in die USA verschifft oder von Indien nach Deutschland, dann ist das zuerst einmal erklärungsbedürftig. Zumal, und das ist bis heute so, die hier nicht viele Arbeitsplätze schaffen.
1: Doch die Rohstoffbranche erreicht ihr Ziel. Dank etwas Transparenz erhält sie das gewünschte Gewicht im gebundenen Zahlungsverkehr der Schweiz. Sprich, wenn ein Schweizer Rohstoffhändler in Bern meldet, dass ein deutscher Textilunternehmer ihm Geld schulde für eine Baumwolllieferung, dann wird das Geld dem Konto von Deutschland in der Schweiz abgezogen und dem Rohstoffhändler in der Schweiz gutgeschrieben. Auf den Zweiten Weltkrieg sind die Schweizer Transithändler dann auch deutlich besser vorbereitet, als sie es auf den Ersten Weltkrieg waren. Sie haben sogenannte Holdinggesellschaften gegründet. Ihre Töchter im Ausland sind selbstständiger geworden, die Risiken kleiner.
0: Volkart hatte zum Beispiel schon früh eine Tochterfirma in London, die wurde dann zu einem zweiten Hauptsitz. Sie hatten eine Tochterfirma in New York und eine in Osaka. Und die haben sie, also die in New York, unter amerikanischem Recht als eigene Firma dann aufgestellt. Und das heisst, die Firma in der Schweiz hatte Anteile einfach an dieser Tochterfirma.
1: So stehen viele Schweizer Transithandelsfirmen direkt nach dem Zweiten Weltkrieg gut da. Doch die Verhältnisse verändern sich rasch.
0: Es war die Zeit des Internationalismus, wo sich die Schweiz aber auch rausgehalten hat. Das war dann wiederum ein Vorteil häufig, weil man sich zum Beispiel nicht an gewisse Abmachungen halten musste. Oder es gab dann eine Neutralitätsdividende, auch im Kalten Krieg. Was passiert ist, ist aber, es sind neue Firmen hinzugekommen, ausländische Firmen.
1: Zuerst Mitte der 1950er Jahre vor allem US-amerikanische. Diese handeln aus der Schweiz heraus mit Getreide, aber auch mit sogenannten harten Rohstoffen wie Eisenerz und später Öl.
0: Nach dem Ende des Kalten Kriegs kamen dann auch russische oder russisch kontrollierte Unternehmen in der Schweiz. Das heisst, es haben einfach andere Rohstoffhandelsfirmen auf der Welt gemerkt, dass dieser Standort hier interessant sein könnte.
1: Die Familienunternehmen, wie sie seit Mitte des 19. Jahrhunderts den Transithandel mit Rohstoffen aus der Schweiz heraus dominiert haben, verlieren langsam an Bedeutung. Viele, auch die Gebrüder Volkart, verschwinden um die Wende zum 21. Jahrhundert. Die Schweiz war und ist ein attraktiver Standort für den Transithandel. Innerhalb der Schweiz sind es heute vor allem Genf, Lugano und Zug. Der Historiker Nemo Krüger schreibt derzeit für das Projekt «Zug in der Welt» am Kapitel zur Geschichte des Rohstoffhandels im Kanton. Dass das kleine Zug nach dem Zweiten Weltkrieg ausländische Rohstoffhändler anzieht, habe mit den Steuern zu tun.
2: Da gab es schon in den 20er Jahren gab es große Krisen. Und aufgrund dieser Krisen und auch von Interventionen von Zürcher Wirtschaftsanwälten, die einen Steuerparadies in Zürich einrichten wollten, aber dort die linke Politik oder linke Kräfte das verhinderten, sind dann nach Zug gegangen und haben da Steuerreformen eingeführt. Und vor allem da ist anzumerken das Holdingprivileg. Also da geht es darum, dass Firmen, die andere Firmen besitzen, dann nichts oder fast gar nichts auf diesen Erträgen, die sie aus ausländischen Unternehmen beziehen, da müssen sie fast keine Gewinnsteuern abziehen.
1: Ein Beispiel eines Zuzügers ist die Firma Philip Brothers aus den USA, die in den 1970er Jahren in Zug einen Firmensitz etabliert. Die Firma gehört damals global zu den größten Händlern von Metallen, Mineralien und Erdölprodukten. geführt, werde sie damals nicht von einer Familie, wie die traditionellen Schweizer Rohstoffhändler, aber sehr familiär. Nemo Krüger spricht von einem paternalistischen System, wo der Chef von den Tradern absolute Loyalität einfordert.
2: Diese Trader haben oft auch die Lehre bei diesem Unternehmen gemacht. Das heißt, es gab wirklich so eine sehr vernetzte Struktur, wo aber alles von oben doch noch abgesegnet werden musste. Ich glaube, dieses System kann eben zwei Dinge kombinieren, die im Rohstoffhandel sehr wichtig waren. Einerseits sind das alles, diese Trader, sehr eigensinnige, sehr ambitionierte und auch oft risikofreudige Einzelgänger. Und andererseits verlangte eben dieses Geschäft auch viel Teamarbeit, weil man eben intern der Firma viele Informationen teilen muss. Die müssen schnell fließen, diese Entscheidungen müssen schnell erfolgen, wenn man einen Kontakt hat und das Gefühl hat, ich kann jetzt das auch gleich wieder verkaufen. Da gibt es eine Firma, die zum Beispiel Metalle braucht, muss man das unglaublich schnell organisieren.
1: Geprägt hat dieses System der langjährige Chef von Philip Brothers, Ludwig Jesselson. 1974 aber bricht einer mit der Familie, ein Händler, der später berühmt-berüchtigt werden sollte. Mark Rich.
2: Mark Rich war wahrscheinlich einer der risikofreudigsten unter schon sehr risikofreudigen Händlern und ist da große Trades eingegangen in den frühen 70er Jahren. Und die waren sogar für Ludwig Esselson, der dieses Verhalten eigentlich förderte, waren sogar die zu risikohaft und er hat ihn zurückgebunden.
1: Mark Rich handelt mit einem Rohstoff, der erst in den 1970er Jahren überhaupt handelbar wird, mit Erdöl. Bis in die 1970er Jahre kontrollieren 7 große Ölkonzerne 85% der weltweiten Produktion. Dann aber verstaatlichen immer mehr Produktionsländer die Förderung des Rohstoffs und sie reduzieren die Fördermengen, um die Preise in die Höhe zu treiben. Unter den Rohstoffhändlern herrscht Goldgräberstimmung.
2: Dann sind im Verlauf der 70er Jahre natürlich die Ölpreise massiv gestiegen. Und das gab dann Mark Rich später recht. Er hat so Ludwig Esselson gesagt, hey, schau mal, hätten wir das Öl noch länger behalten, wie ich das gefordert hätte, hätten wir noch viel mehr Geld damit verdienen können. Und daraufhin hat Mark Rich dann eben auch einen viel höheren Lohn eingefordert. Und sozusagen Ludwig Esselson gesagt, ich hatte recht und ich möchte jetzt mehr Verantwortung, ich möchte den Ölhandel aufbauen bei Philip Brothers und ich möchte mein eigenes Team. Und für Ludwig Esselson, der eben immer noch dieses Familienbild im Kopf hatte, ging das nicht. Auch vor allem die Lohnforderung ging nicht, dass das wie so große Unterschiede innerhalb des Teams gab, war für ihn ein No-Go. Und daraufhin ist dann Mark Rich abgesprungen.
1: Zusammen mit dem Metallhändler Pincus Green gründet er die Mark Rich & Co., aus der später der Glencore-Konzern entsteht. Paternalistisch sei die Kultur aber auch im neuen Unternehmen geblieben, erklärt der Historiker Nemo Krüger, sowohl unter Mark Rich selbst als auch unter dem später langjährigen Glencore-Chef Ivan Glasenberg. Der Transithandel mit Rohstoffen und die Schweiz haben sich in den letzten rund 200 Jahren gegenseitig geprägt. In der Schweiz habe die Branche ideale Rahmenbedingungen gefunden, betont Nemo Krüger.
2: Die Schweiz bot den Transithändlern einen politischen Raum, in dem man sehr unreguliert und eben ohne große Transparenzvorschriften zum Beispiel geschäften konnte, in denen man zu sehr tiefen Steuern und mit zum Beispiel Holdingprivilegien geschäften konnte und auch in einem Land, in dem die Händler geschützt wurden.
1: So weigert sich die Schweiz in den 1980er Jahren beispielsweise den bereits erwähnten Mark Rich an die USA auszuliefern, nachdem dieser dort unter anderem wegen Steuerhinterziehung verurteilt worden ist. Diese positive Haltung gegenüber der Rohstoffbranche habe eine lange Geschichte, stellt Lea Haller fest.
0: Zum Beispiel hat die Schweiz schon 1862 massiv Geld investiert in eine Delegation nach Japan für Verhandlungen mit dem japanischen Kaiserreich, um einen Freundschafts- und Handelsvertrag auszuarbeiten, der es dann solchen Schweizer Unternehmen ermöglicht hat, sich eben dort anzusiedeln und ein Geschäft aufzubauen.
1: Ähnlich hätten die politischen Rahmenbedingungen in der Schweiz den Rohstoffhandel auch nach dem Zweiten Weltkrieg begünstigt. So sei die Schweiz verschiedenen internationalen Organisationen ferngeblieben und habe Sanktionen, zum Beispiel gegen das Apartheidsregime in Südafrika, nicht mitgetragen.
0: Oder auch im Kalten Krieg konnten zum Beispiel an Cargill über ihre Tochterfirma Tradax in Genf Weizen aus den USA in den Ostblock handeln. Man sagt back to back, also sie haben es eigentlich in die Schweiz verkauft, das war legal. Und dann von der Schweiz in den Ostblock war irgendwie auch legal, aber es war nur eine buchhalterische Transaktion natürlich. Und so eigentlich an den Abkommen vorbei, die geschlossen worden waren für das Maximum an agrarischen Rohstoffen, die überhaupt zum Beispiel in die UdSSR importiert hätten werden dürfen.
1: Gleichzeitig bleibt die Branche trotz ihrer großen Bedeutung für die Volkswirtschaft der Schweiz über weite Strecken unter dem Radar der öffentlichen Wahrnehmung, aber auch der offiziellen Stellen.
0: Weil die Waren eben nie in die Schweiz kommen, bleibt das immer ein bisschen eine fiktive Art und Weise zu evaluieren, ja, was genau sind die Umsätze und die Einkünfte dieser Unternehmen. Und schlicht hat sich auch die Schweizer Nationalbank ganz lange nicht dafür interessiert. Also die haben erst nach dem Zweiten Weltkrieg überhaupt erste Versuche unternommen, das pekuniär irgendwie darzustellen.
1: Vor diesem historischen Hintergrund erklärt sich auch, dass sich die Bundeskasse im letzten Jahr zur allgemeinen Überraschung deutlich besser gefüllt hat als prognostiziert. Rohstofffirmen aus dem Kanton Genf haben rund 1,5 Milliarden Franken mehr Steuern bezahlt, als das Finanzdepartement erwartet hat. Der Transithandel mit Rohstoffen prägt die Schweiz seit rund 200 Jahren und bis heute. Die Branche bleibt meist unter dem öffentlichen Radar, politisch aber macht sie ihren Einfluss gezielt geltend. So hat sie erst kürzlich erfolgreich verhindert, dass die Schweiz der EU folgt und Sanktionen gegen Russland auch auf die Tochterfirmen von Rohstoffunternehmen anwendet. Seit seinen Anfängen hat der Transithandel stark profitiert von liberalen wirtschaftlichen Rahmenbedingungen in der Schweiz und von der politischen Stabilität. Und er hat maßgeblich zum Reichtum des Landes beigetragen. Das war eine Zeitblende zur Frage, wie die Schweiz zu einer globalen Rohstoffdrehscheibe geworden ist. Die Historikerin Lea Haller und ihr Kollege Nemo Krüger haben Auskunft gegeben. Infos zu ihren Arbeiten finden sich in den Shownotes. 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Fürs Zuhören bedankt sich Klaus Ammann.

0: 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Am Sonntag, den 20. September, stehen folgende Themen im Fokus: Die Wahlen in den deutschen Bundesländern Mecklenburg-Vorpommern und Berlin. Die Urnen sind geschlossen, die ersten Prognosen dazu werden in diesen Minuten veröffentlicht. Sobald unsere Korrespondentin diese sortiert hat, sprechen wir mit ihr darüber und über die möglichen Auswirkungen auf die Bundespolitik. Dann Wettrüsten im Weltraum. Diese Woche haben die USA bestätigt, dass sie Waffen im All stationiert haben. So wie Russland und China vermutlich auch. Wir fragen, wofür und mit welchen Folgen. Und das Vertragspaket Schweiz-EU. In die Debatte hat sich eine neue Stiftung eingeschaltet. Wir stellen deren Gründer vor, den ehemaligen Spitzenbeamten Hans Werder.
1: Was mich wirklich besorgt, ist die Europadiskussion, die in der Schweiz geführt wird. Wir tun immer noch so, wie wenn wir vom Balkon her zusehen könnten. Wir sind ja neutral, folglich passiert uns nichts. Das stimmt schon lange nicht mehr,
0: sagt Hans Werder, der die Stiftung «Schweizer Perspektiven in Europa» mit eigenem Geld finanziert. Wir beginnen mit der Nachrichtenübersicht. Die Schweiz will sich bei der Entwicklungszusammenarbeit aus mehreren Ländern zurückziehen. Julia Cabal-Villino.
2: Ab 2029 soll es noch 21 Schwerpunktländer geben. Derzeit sind es 34. Das sagt ein Sprecher des Außendepartements zur Nachrichtenagentur Keystone SDA. Zuerst hatte die Sonntagszeitung über den Rückzug berichtet. Laut der Zeitung sind unter anderem Nepal, Armenien, Georgien und auch Tunesien davon betroffen. Laut dem Sprecher hat die Direktion für Entwicklung und Zusammenarbeit DEZA eine erste Stoßrichtung erarbeitet. Die neue Strategie soll Anfang 2027 in die Vernehmlassung gehen. Grund für die Neuerungen ist ein Entscheid des Bundesrats vom Juni. Mit einer gezielter ausgerichteten Entwicklungshilfe will er jährlich rund 20 Millionen Franken sparen. Die italienische Ministerpräsidentin Giorgia Meloni will neue Regeln an Schulen einführen. Konkret soll die Zahl ausländischer Kinder in den einzelnen Schulklassen begrenzt werden. Wie hoch diese Obergrenze sein soll, sagte Meloni nicht. Ein Gesetzesvorschlag solle aber demnächst der Regierung vorgelegt werden. Das sagte Meloni heute an einer Jugendveranstaltung ihrer rechten Partei Fratelli d'Italia. Das geplante Gesetz soll auch Burkas und Niqabs in Schulen verbieten und Eltern von Kindern mit großen Integrationsschwierigkeiten dazu verpflichten, Italienisch zu lernen. In Italien haben knapp 12 von 100 Schülerinnen und Schülern keinen italienischen Pass. Die Ukraine hat die russische Hauptstadt Moskau mit Drohnen angegriffen. Laut russischen Angaben sind dabei mindestens 3 Menschen ums Leben gekommen. Das russische Militär habe 450 Drohnen abgefangen. In Russland ist heute der letzte Tag der dreitägigen Parlamentswahl. Es ist die erste Wahl seit dem russischen Großangriff auf die Ukraine. Die Opposition wurde von der Wahl ausgeschlossen. Auf dem Wahlzettel stehen nur Parteien, die den Ukraine-Krieg befürworten. Russland hat die Ukraine ebenfalls mit Drohnen angegriffen. Bei einem Angriff auf die Hauptstadt Kiew wurden laut Behördenangaben 4 Menschen getötet. Im Westjordanland ist es zu mehreren Angriffen zwischen dem israelischen Militär und Palästinensern gekommen. Das israelische Militär meldet, ein Palästinenser habe aus einem Auto heraus einen Israeli erschossen. Soldaten hätten den mutmaßlichen Täter später festgenommen. Ein anderer Palästinenser habe versucht, Soldaten mit einem Auto zu rammen. Er sei getötet worden. Die palästinensische Seite vermeldet unterdessen, dass bei einem Angriff von israelischen Siedlern 2 Palästinenser verletzt worden seien. Die Spannungen im Westjordanland nehmen häufig vor Feiertagen zu. Heute Abend beginnt der höchste jüdische Feiertag Yom Kippur. Im Iran haben die Behörden ein französisches Sprachzentrum geschlossen. Das Zentrum sei jahrelang ohne offizielle Genehmigung betrieben worden, so die iranische Nachrichtenagentur TASNIM. Laut Behörden soll die Schule Projekte unterstützt haben, die etwa die nationale Sicherheit gefährde. Und das Zentrum solle geholfen haben, qualifizierte Iraner aus dem Land zu bringen. Unabhängige Belege für diese Vorwürfe liegen nicht vor. Das Sprachzentrum ist der französischen Botschaft in der iranischen Hauptstadt Teheran angegliedert. Der vergangene Hitzesommer steht für viele Rekorde, auch bei den Freibädern in der Schweiz. In vielen Bädern gab es so viele Besucherinnen und Besucher wie noch nie. Das zeigt eine Umfrage der Nachrichtenagentur Keystone SDA. In Zürcher Freibädern etwa wurden erstmals 3 Millionen Eintritte gezählt. In den Freibädern der Stadt Bern waren es knapp 2 Millionen. Und die Badi in der Stadt Chur verzeichnete ebenfalls eine Rekordsaison. Für den großen Andrang sorgte unter anderem der sehr heiße Juni. Die vielen Badegäste stellten die Freibäder aber auch vor Herausforderungen. Das Personal hatte mehr zu tun. Unter anderem musste die Wasserqualität besonders genau überwacht werden. Und auch die Infrastruktur wurde stärker belastet.
0: Zum Sport. An der Radweltmeisterschaft in Montreal fand heute Nachmittag das Zeitfahren der Frauen statt. Die Schweizerin Marlen Reusser startete als Titelverteidigerin ins Rennen und gewinnt wieder Gold. Aus Montreal Sportredaktor Beat Sprecher.
3: Marlen Reusser war in dieser Saison die weltweit beste Zeitfahrerin und krönt sich heute, genau an ihrem 35. Geburtstag, in Montreal zur verdienten Weltmeisterin. Von den letzten 10 Einzelzeitfahren gewann die Bernerin deren 9. Eine eindrückliche Dominanz, die sie heute noch einmal unterstrich. Der Sieg ist auch der Lohn für die akribische Vorbereitung auf dieses Rennen. Auf dem flachen Parcours in Montreal war neben der Fähigkeit, über eine lange Zeit ein hohes Tempo fahren zu können, auch eine perfekte Aerodynamik entscheidend. Um hier noch besser zu werden, verbrachte Marlen Reusser zuletzt viel Zeit im Windkanal und optimierte ihr Rennrad und ihre Sitzposition. Es hat sich heute mehr als gelohnt. Somit verteidigt Marlen Reusser ihren Titel vom Vorjahr erfolgreich und gewinnt schon ihre insgesamt 5. WM-Medaille allein im Zeitfahren. Damit ist sie die erfolgreichste Schweizerin im Kampf gegen die Uhr.
0: Zurück zu Julika Paul-Wilino und den Wetteraussichten.
2: Die neue Woche beginnt in der Deutschschweiz teilweise bewölkt. Am Nachmittag wird es wieder sonnig. Im Süden bleibt es sonnig. Im Norden morgen noch 22, im Süden 27 Grad.
0: Der Wahlsieg der AfD im Bundesland Sachsen-Anhalt vor 2 Wochen kam zwar nicht überraschend, hat in Deutschland aber bei vielen dennoch Schockwellen und Ratlosigkeit ausgelöst. Entsprechend groß ist das Interesse an den beiden heutigen Wahlgängen in Mecklenburg-Vorpommern und Berlin. Denn diese könnten sich je nach Ereignis auch auf die Bundespolitik auswirken. Kanzler Friedrich Merz hat deswegen sogar seine geplante Reise an die UNO-Generalversammlung in der kommenden Woche abgesagt. Nun liegen erste Prognosen zu den beiden heutigen Urnengängen vor. Das sind noch keine Hochrechnungen. Die Zahlen basieren vielmehr auf repräsentativen Nachwahlbefragungen am heutigen Wahltag. Deutschland-Korrespondentin Simon Fatzer ist mir nun zugeschaltet. Wie sehen diese Prognosen in Mecklenburg-Vorpommern aus?
4: Ja, in Mecklenburg-Vorpommern war es ja ein Kopf-an-Kopf-Rennen der amtierenden Ministerpräsidentin Manuela Schwesig von der SPD gegen die AfD, die sehr erfolgreich in Umfragen ist. Und kurzweilig war die SPD tatsächlich sogar vor der AfD. Das hat sich jetzt wieder gewendet. Am meisten Zustimmung in diesen Prognosen hat die AfD mit 37%, gefolgt von der SPD mit 35,5%. Das ist trotzdem bemerkenswert, wie hier Manuela Schwesig mit einem ausgesprochen erfolgreichen Wahlkampf noch zulegen konnte. Sie lag mal bei 19% vor einem Jahr, mit viel Kritik auch an der Bundespolitik. Dann liegt die Linke bei 7,5%. Die regiert aktuell mit der SPD. Für dieses Doppelbündnis wird es nicht mehr reichen. Dann die Grünen bei 5,5 wahrscheinlich drin. Das ist noch mit Unsicherheit belastet. BSW bei 5 wahrscheinlich drin, auch noch offen. Und jetzt die CDU. Die liegt laut Prognosen bei 5,5%. Das heißt, das wäre haarscharf drin, nicht dieses Trauma quasi da rausgeflogen zu sein, aber doch das schlechteste Resultat je für die CDU in einer Landtagswahl.
0: Auch in Berlin wurde gewählt. Wie sieht dort der momentane Stand aus?
4: War ja auch eine Art Kopf-an-Kopf-Rennen, nämlich zwischen der regierenden, dem regierenden Bürgermeister seiner Partei CDU und der Linken. Und tatsächlich hat jetzt hier die Linke deutlich zulegen können. Nochmal, die liegt bei 24% in der den Prognosen. 4% vor der CDU, die liegt nun noch bei 20. Dann kommt die AfD, die ebenfalls erfolgreich zulegen konnte, bei 16%. Die Grünen verlieren etwas bei 15%. Die SPD, sehr schlechtes Resultat für sie in Berlin, 12%. Und auch hier, wie in Mecklenburg-Vorpommern, das BSW bei 5, also eine Unsicherheit, ob es drin ist oder nicht. Die Linke hat hier ein bemerkenswertes Resultat gemacht, hat die größte Sorge der Berlinerinnen, nämlich den Mangel an bezahlbaren Wohnungen, aufgegriffen. Man kann auch schon ab 16 wählen in Berlin, das werden wir dann sehen. Da profitieren wahrscheinlich AfD und Linke davor. Die CDU wird wohl das Rote Rathaus verlieren, weil jetzt ist der Regierungsauftrag natürlich bei der Linken.
0: Welche Schlüsse lassen sich derzeit bereits ziehen aus diesen ersten Zahlen, aus diesen Prognosen?
4: In beiden Wahlen schneidet die rechtsradikale AfD sehr gut ab, in Mecklenburg eben sogar an erster Stelle. Die ist die Gewinnerin. Allerdings hat sie schlechte Regierungsoptionen, weil niemand mit ihr koalieren will. Dennoch, auf ihrem Weg zum Erfolg in den Ländern und auch im Bund schreitet sie voran. Sie liegt in Umfragen im Bund deutlich an der Spitze mit aktuell 29%. Das sind über 10 Prozentpunkte vor der CDU. Ist eine Momentaufnahme, völlig klar. Und die CDU, der geht es genau umgekehrt, die setzt ihren Verlierkurs fort. Nach der katastrophalen Niederlage in Sachsen-Anhalt verliert sie auch stark an Zustimmung. In Berlin verliert sie das Rote Rathaus. In Mecklenburg-Vorpommern ein wirklich katastrophal schlechtes Ergebnis. Die SPD, die ja auch mit der Union unter Kanzler Merz regiert im Bund, ist erstmal aus der Schusslinie, würde ich sagen. Die kann mit diesem guten Resultat von Manuela Schwesig in Schwerin ein bisschen durchatmen, gerade auch was die beiden Co-Parteichefs Lars Klingbeil und Bärbel Baas angeht. Allerdings, das ist ein Erfolg wirklich von Schwesig, nicht von der SPD. Und mit dieser Frau ist künftig zu rechnen in der Partei. Vielleicht auch mal in einer späteren Funktion im Bund. Kanzlerkandidatin, Fragezeichen, aber bestimmt auch mit ihren Forderungen nach sozialeren Reformen. Da wird wahrscheinlich Druck geben aus Schwerin auch auf den Bund. Und auf Ebene der Bundesländer an beiden Orten gibt es jetzt anspruchsvolle Regierungsbildungen, die da anstehen.
0: Vielen Dank für diese ersten Einschätzungen. Das war Simon Fatzer live aus Berlin. 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In den nächsten Minuten zeigen wir, was hinter der Bestätigung der US-Regierung steckt. Man habe Waffen im Weltraum stationiert. Wir reden mit dem früheren Spitzenbeamten Hans Werder, der die Europadiskussion in der Schweiz versachlichen möchte. 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Krieg im All, ein beliebtes Motiv für Science Fiction. Aber auch in der Realität hat sich das Wettrüsten der Großmächte inzwischen ins All verlagert. Satelliten spielen in der modernen Kriegsführung eine entscheidende Rolle. Russland und China sollen Waffen für den Einsatz im Weltraum entwickeln. Und diese Woche hat das Pentagon erstmals bestätigt, dass die USA Waffen im Weltraum stationiert haben. Doch Genaueres ist dazu nicht bekannt. Antje Nötzold kennt sich mit der Materie aus. Sie lehrt internationale Politik an der Technischen Universität Chemnitz und forscht an der Universität der Bundeswehr in München. Meine Kollegin Brigitte Kramer hat sie gefragt, was wir uns unter Waffen im Weltraum vorstellen müssen.
5: Was eine Waffe im Weltraum ist, ist völkerrechtlich nicht wirklich definiert. Es gibt ein ganz breites Spektrum an Möglichkeiten, mit denen man die Weltraumsysteme der Gegner adressieren kann, um sie eben temporär oder permanent funktionsunfähig zu machen oder zu zerstören. Das geht hin von Lasern, elektromagnetischem Spektrum bis hin zu Satelliten mit Greifarmen oder bis hin zu Raketen und Nuklearexplosionen im Weltraum.
6: Also geht es vor allem um die Abwehr von Angriffen oder um offensive Möglichkeiten aus dem All?
5: Ich glaube, es geht um beides. Also wenn gesagt wird, dass eben gerade die USA, Russland und China hier sehr stark in den letzten Jahren investiert haben, dann geht es natürlich darum, selbst zu signalisieren, dass man diese Fähigkeiten hat und damit eben den anderen abzuwehren, einen anzugreifen, aber auch zu sagen, wir können das Ganze vergelten. Also wir sind auch in der Lage, dieses zu tun. Deswegen haben wir in den letzten Jahren sehr viele Demonstrationen dieser Fähigkeiten gesehen, die eben diese drei großen Mächte gegen ihre eigenen Systeme gezeigt haben, dass sie das können, dass sie in der Lage sind, das zu tun.
6: Wie funktioniert das eigentlich, Waffen im All zu stationieren?
5: Nun, das ist jetzt eben genau der Punkt. Was ist denn eine Waffe im All? Das, auf der Erde ist es relativ einfach zu sagen, das ist jetzt ein Panzer oder das ist eine Handgranate. Im Weltraum sind die Systeme eben, nennt man, dual-use-fähig. Also was dieser Satellit letzten Endes kann, das können wir meistens von der Erde aus nicht sehen. Also wir sehen ja nicht in die Rakete hinein, was gelauncht wird. Wir müssen dann von der Erde aus versuchen aufzuklären, was für Systeme hat dieser Satellit möglicherweise an Bord. Und vor allen Dingen geht es hier darum, das Verhalten auszuwerten. Also welche Möglichkeiten hat er, wie kann er manövrieren, was für Fähigkeiten hat er eben auch schon gezeigt und daraus bestimmte Intentionen abzuleiten, was diese Systeme können.
6: Auch China und Russland, Sie haben es angesprochen, drängen ins All. Vor rund 2 Jahren warnten US-Geheimdienste, Russland entwickle eine Atombombe für den Weltraum. Wo steht das Wettrüsten der Großmächte im Moment?
5: Das ist im vollen Schwung, kann man sozusagen. Also ja, diese Warnung gab es auch, dass die Russen versuchen, einen Nuklearsprengkörper in den Weltraum zu bringen. Das mehr oder weniger die ultimative Waffe ist, weil damit würden sie großflächig über den elektromagnetischen Impuls Satelliten zerstören und dann auch langfristig durch die radioaktive Wolke alle Satelliten, die da häufiger durchfliegen. Das heißt, hier sehen wir in den letzten Jahren massive Dynamik, dass eben gerade diese drei großen Weltraummächte ihre Fähigkeiten massiv ausbauen.
6: Welches Ziel verfolgen die USA, wenn sie nun offenlegen, Waffen im Weltraum stationiert zu haben?
5: Ja, also ich glaube, das hat man eine diplomatische Aussage, auch vor allen Dingen gegenüber Russland und China. Also, dass sie diese Fähigkeiten haben und können, ist allen nicht neu. Also ich glaube, man will hier einfach deutlich machen, auch, dass es eben wahrgenommen wird, dass eben auch die anderen Staaten das Ganze militärisch nutzen und dass man eben zeigen will, man ist eben hier abwehrfähig, man ist auch handlungsfähig und zu signalisieren, dass man seine Systeme eben auch verteidigen möchte, weil sie eben immer größere Bedeutung auch im Hinblick auf Kriegsführung und Konflikte bekommen.
6: Sie haben das Völkerrecht angesprochen. 1967, also vor bald 60 Jahren, haben die USA und die damalige Sowjetunion einen Weltraumvertrag geschlossen. Später sind über 100 weitere Länder dazugestoßen. In diesem Vertrag ist die zivile Nutzung des Weltraums vereinbart. Verstoßen die Großmächte gegen Völkerrecht, wenn sie Waffen im All stationieren?
5: Nein, weil der einzige Aspekt der Artikel, der drin ist, der den militärischen Bereich regelt, regelt nur, dass keine Waffen auf den Himmelskörper und dem Mond und anderen Himmelskörper stationiert werden dürfen. Wenn wir aber jetzt an das Erdorbit denken, dann ist die einzige Verbot, eine Massenvernichtungswaffe in dem Erdorbit zu stationieren. Das heißt, würde Russland einen Nuklearsprengkörper im Weltraum stationieren, würde es gegen den Weltraumvertrag verstoßen. Mit der Erklärung jetzt diffus Waffen im Weltraum zu stationieren, verstößt man nicht dagegen. Das ist natürlich problematisch. Deswegen wird auch gerade in den UN-Gremien schon seit den 80er Jahren diskutiert, wie kann man eben diese mögliche Bewaffnung des Weltraums einschränken. Aber problematisch ist, man kann sich bisher noch nicht mehr einigen darauf, was ist denn jetzt eine Waffe im Weltraum.
6: Krieg unter Einbezug des Weltraums, macht Ihnen das Sorgen?
5: Das ist, glaube ich, schon Realität. Also wenn wir sehen, wie in der Ukraine Krieg geführt wird, dann ist der Weltraum von der sogenannten Unterstützungsfunktion für militärische Fähigkeiten auf der Erde längst im operativen Raum angekommen. Sie brauchen Weltraumdaten innerhalb von Minuten. Sie haben ein transparentes Geschäftsfeld. Und mit allen den Planungen, die wir jetzt sehen, planen eben auch gerade die Großmächte auch den sogenannten orbitalen Teil. Also nicht mehr nur die Datenübertragung permanent anzugreifen, sondern eben auch orbital fähig zu sein, die Systeme der anderen zu adressieren. Also die Amerikaner definieren Weltraum längst als eigene Domäne der Kriegsführung.
6: Welche sind denn die größten Gefahren, die von Waffen im Weltraum ausgehen?
5: Nun, zum einen, dass sie kritische Systeme zerstören, vor allen Dingen, wenn es dann um Raketenüberwachung geht, also um was eben auch Teil der nuklearen Abschreckung ist. Viel größer ist aber auch die Gefahr, dass sie große Mengen an Weltraumschrott erzeugen, der dann eben wieder Orbits, dann die Ausfallrisiken für andere Systeme vergrößert und damit eben auch den genannten Kaskadeneffekt erzeugen kann, indem sie eben bis hin zu Teile des Orbits eben unnutzbar machen.
0: Sagt Antje Nötzold von der Technischen Universität in Chemnitz auf die Fragen von Brigitte Kramer. Das Vertragspaket zwischen der Schweiz und der EU ist eines der wichtigsten politischen Geschäfte in den kommenden Jahren. Die Debatte darüber hat schon begonnen, noch bevor überhaupt das Abstimmungsdatum feststeht. In die Debatte um das Vertragswerk hat sich nun eine neue Stiftung eingeschaltet: Schweizer Perspektiven in Europa. Gegründet worden ist sie vom ehemaligen eidgenössischen Spitzenbeamten Hans Werder, der dafür einen bedeutenden Teil seines Privatvermögens eingesetzt hat. Bundeshausredaktor Andreas Stüdli hat ihn besucht.
7: Hans Werder wohnt in einer ehemaligen Fabrikantenvilla in der Nähe der Berner Langgasse.
8: Ja, hallo.
7: Im zweiten Stock wartet er vor der Tür im blauen Kurzarmhemd. In der Hand hält er ein durchsichtiges Mäppchen mit Dokumenten seiner Stiftung. Im Gespräch muss der 80-Jährige aber nie auf diese Notizen zurückgreifen. Am Esstisch spricht er frei etwa über die angelaufene Europadebatte.
1: Was mich wirklich besorgt, ist die Europadiskussion, die in der Schweiz geführt wird. Wir tun immer noch so, wie wenn wir vom Balkon her zusehen könnten. Wir sind ja neutral, folglich passiert uns nichts. Das stimmt schon lange nicht mehr.
7: Denn die Schweiz liege mitten in Europa und teile das Schicksal Europas. Dieser übergeordnete Blick ist Hans Werder wichtig. In der Schweiz werde hingegen über Details gestritten.
1: Zum Beispiel beim Verhältnis zu Europa geht es um die Frage, die Anmeldefrist für entsandte Arbeitnehmerinnen, ob die 4, 6 oder 8 Tage sein soll. Oder man streitet um die Spesenregelung. Oder man streitet darüber, ob der deutsche Flixbus einmal in der Woche von Basel-Badischer Bahnhof nach Zürich fahren darf.
7: Zum Ärger von Hans Werder, denn...
1: Wir sollten eigentlich über die Zukunft Europas sprechen und über die Rolle, die die Schweiz in Europa einnehmen kann.
7: Sagt Werder, der bis heute SP-Mitglied ist. Als junger Mann gehörte er an der Universität Zürich zuerst der liberalen Studentengruppe an. Zur gleichen Zeit war der spätere Bundesrat Moritz Leuenberger in der sozialistischen Hochschulgruppe aktiv und Christoph Blocher im konservativen Studentenring. Anders als Leuenberger und Blocher schlug Werder eine Laufbahn beim Staatsdienst ein und wurde Generalsekretär des mächtigen Departements für Umwelt, Verkehr, Energie und Kommunikation UVEC unter Moritz Leuenberger. In dieser Zeit erlebte er auch Christoph Blocher noch als Bundesrat. Auch wenn Hans Werder Sozialdemokrat ist, respektiert der SVP-Doyen Christoph Blocher dafür, dass dieser auch eigenes Geld für seine Ziele aufwendet.
1: Ja, in diesem Punkt hat Christoph Blocher sehr recht. Wenn etwas wichtig ist, dann muss man sich engagieren und wenn man die Mittel dazu hat, dann muss man die auch ausgeben.
7: Das gelte auch für andere politische Auffassungen als jene von Blocher. So hat Hans Werder die Stiftung «Schweizer Perspektiven in Europa» mit 1 Million Franken aus seinem Privatvermögen ins Leben gerufen. Das sei möglich, denn...
1: Ich habe anständig verdient... Ich habe keine Kinder, ich habe keine Nachkommen und ich habe ein Haus geerbt von meinen Eltern, das wir verkauft haben. Also habe ich nicht ein Riesen, aber ich habe ein kleines Vermögen und das kann man bekanntlich nicht mitnehmen.
7: Mit dieser Million werden Studien finanziert. Eine erste zu den Folgen des Brexits ist schon publiziert. Weitere zur Sicherheit und zum Erfolgsmodell Schweiz sollen folgen. Anders als Blocher will sich Werder mit Schweizer Perspektiven in Europa aber nicht in Abstimmungskämpfe einmischen. Die Stiftung
1: setzt sich ein für ein geregeltes Verhältnis, aber sie äußert sich nicht zur laufenden Abstimmung. Das ist nicht Sache dieser Stiftung. Dafür gibt es Parteien, Verbände, Gewerkschaften. Bei Volksabstimmungen werden wir uns sehr zurückhalten.
7: Zuletzt wurden eher EU-skeptische Organisationen gegründet. Kompass Europa, Autonomie Swiss und andere. Werder sieht seine Stiftung nicht als Gegenpart. Er will unabhängig sein und die EU-Debatte versachlichen. Wann sind Werder und seine Mitstreiterinnen und Mitstreiter zufrieden?
1: Wir wären zufrieden, wenn die öffentliche Diskussion um das Verhältnis Schweiz-Europa, wenn die auch die großen wichtigen Fragen diskutieren würde.
7: Fragen etwa, wie sich die Schweiz im Falle eines Raketen- oder Drohnenangriffs auf Europa verteidigen würde. Der frühere Staatsangestellte Hans Werder sieht das als Engagement für die Gesellschaft, auch im Ruhestand.
0: Der Krieg gegen die Ukraine hinterlässt auch in der russischen Kultur deutliche Spuren. Ein Beispiel dafür ist die Lyrik. Im Untergrund tragen Dichterinnen und Dichter Verse vor, die sich gegen den Krieg und den Kreml richten. Im Mainstream hingegen nimmt sogenannte Z-Lyrik einen prominenten Platz ein. Diese versteht sich denn auch als Propaganda für Putins sogenannte militärische Spezialoperation. Gallam erkennt sie über zwei unterschiedliche Poesieszenen in Moskau.
8: Eine schummrige Kellerbar in Moskau. Auf der Bühne trägt der Dichter Jamil Nilov reimlose Lyrik vor. Sie richtet sich gegen Russlands Krieg in der Ukraine. Das Publikum ist begeistert. Jamil Nilov ist der Künstlername des 39-jährigen Dichters. Als Kind habe er Verse über alles Mögliche geschrieben. Seit 2022 verfasst er vor allem kriegskritische Lyrik. Ich habe gemerkt, dass ich damit Leute unterstützen kann, die so denken wie ich, aber sich alleine fühlen, sagt Nilov. Nach einer Lesung sei eine junge Frau in Tränen zu ihm gekommen. Sie erzählte, ihre Familie und Freunde unterstützten den Krieg. Sie sei dagegen, aber habe Angst, es zu sagen. Sie fühlte sich so, als sei sie die Einzige im ganzen Land. Selbst russische Soldaten hätten schon positiv auf die Gedichte reagiert, die er im Netz publiziere. Wenn diese ihre Rolle im Krieg dadurch überdächten, könne seine Lyrik sogar Leben retten, findet Nilov. Doch er schreibe auch für sich selbst. Ich kann nicht schweigen, so Nilov. Würde ich schweigen, würde ich wohl den Verstand verlieren. Und es gibt viele Poeten, die ihre Meinung sagen. Einfach nicht direkt und nicht laut. Das ist gefährlich. Nilov sagt, er publiziere nicht alle seine Gedichte. Viele trägt er nur in kleinen, vertrauenswürdigen Runden vor. Oder in halb versteckten Bars, wo die Gäste nicht per Zufall landen, sondern genau deswegen kommen, weil sie Verse wie die von Jamil Nilov hören wollen. Ein größeres Publikum genießt Alexander Antipov. Ein Sammelband, der auch seine Lyrik enthält, wurde auf staatlichen Kanälen beworben und ist in vielen Bücherläden prominent ausgestellt. Sogenannte Z-Lyrik. Das Z steht für die Spezialoperation in der Ukraine, wie sie der Kreml nennt. Die Lyrik verherrlicht russische Kämpfer und liefert emotionale Rechtfertigungen für den Krieg. Alexander Antipov sieht sich aber nicht als Z-Lyriker oder als patriotischen Poeten. Er spricht von Bürgerlyrik. Das ist einfach meine Wahrnehmung dessen, was in meinem Land passiert und wie ich dazu stehe, sagt Antipov, der wie Jamil Nilov 39 Jahre alt ist. Wie er zum Krieg steht, macht Antipov deutlich. Für ihn ist die Spezialoperation eine bedauerliche Notwendigkeit, an der Russland keine Schuld trage. Für mich war die Ukraine nie ein anderes Land, sagt er. Ich wurde in der UdSSR geboren. Für mich ist es unnatürlich, dass Moskau, Kiew, Minsk und die Krim nicht alle im selben Land sind. Wir sind eine Familie. Ich habe nie eine Feindseligkeit gegenüber Kleinrussen und Kleinrussland gespürt, so Antipov, und benutzt einen Begriff aus der imperialen Zarenzeit für die heutige Ukraine. Was jetzt geschehe, sei eine Tragödie. Antipov sagt, er erhalte keine direkte staatliche Unterstützung. Vom Begriff der Propaganda distanziert er sich indes nicht. Dieser habe unverdient einen schlechten Ruf. Auch Puschkin ist Propaganda, Propaganda der russischen Sprache, so Antipov. Das russische Ballett ist Propaganda für die russische Kunst und damit für Russland als Ganzes. Wenn der Staat bereit ist, gute Kunst zu fördern und für seine Zwecke zu nutzen, dann freue ich mich nur über solche Propaganda. Im Russischen ist der Begriff Propaganda weniger eindeutig negativ besetzt als auf Deutsch. Aber in Antipows Weltbild sind nicht nur Kunst und Kultur, sondern auch der Staat und dessen Politik Teil der nationalen Identität. Der Kreml fördert dieses Verständnis seit langem. Z-Poesie dürfte in Russland weiter bestehen, solange der Krieg andauert.
0: Das war's vom Echo der Zeit heute Sonntag, den 20. September, mit Redaktionsschluss um 18.31 Uhr. Verantwortlich für die Sendung Charles Liebherr, für die Nachrichten Fabienne Wüttrich, mein Name Matthias Kündig.
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10: Am Mikrofon Valerio Benz an diesem hoffentlich angenehmen Abend. Wir segeln in Richtung 20 Uhr mit Klangfenstermusik. Oder besser gesagt, wir surfen und fallen. The Falling Surfer von und mit The Hawks Triad.

Aus dem neuen Album des schweizerisch-argentinischen Trios The Hawks Triad, das sind Adrian Böckli Schlagzeug, Luciano Ponzano Gitarre, Piano und Komposition sowie Gregory Schero Bass. Orillas ohne G heißt dieses bereits dritte Album des Trios, eine bekömmliche Mischung aus allerlei musikalischen Zutaten, Jazz, Progressive Rock, afrikanische, südamerikanische Rhythmen, Anklänge an argentinische Folklore. Hören wir den drei noch etwas zu. Zwei weitere Titel aus dieser Neuerscheinung, Blue Highway und Los Valles del Coma, Pedrosa.

Der Hawks Triad, zwei Schweizer Musiker und ein Argentinischer in Winterthur beheimatet dieses Jazz-Rock-Trio. Namentlich sind das Luciano Ponzano, Adrian Böckli und Gregory Scherer. Bei Unit Records ist dieses Album Orillas kürzlich erschienen. Der Blick durchs Klangfenster hier auf SRF 2 Kultur. Die Ohren öffnen sich in alle Richtungen. Als nächstes mit der pakistanischen Sängerin Aruj Aftab.

Open the Road, die New Yorker Singer-Songwriterin Lila McKellar, und vor ihr war die pakistanisch-amerikanische Sängerin Aruj Aftab zu hören hier im Klangfenster auf SRF 2 Kultur. Es geht Richtung 20 Uhr, wir kommen zurück in die Schweiz, zum Schluss mit dem Akku Quintett, eine Formation des Berner Schlagzeugers Manuel Pasquinelli. Dem Gott des milden Westwindes und des Frühlings ist das folgende Stück gewidmet: C4 oder auf Englisch Zephyr.

0: Das Akku-Quintett aus Bern. Mit ihm lassen wir die Storen wieder runter hier im Klangfenster. Danke fürs Zuhören, sagt Valerio Benz. Und schönen Abend noch.
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2: Mit mir, Jodok Hess. Und heute gibt's im Musikmagazin eine Stimme zum Herzerweichen schön.
3: So.

0: Eva Cassidy gehört sie, diese Stimme, zu erleben bald, auch in einem neuen Doc-Film und am Schluss heute im Musikmagazin. Davor gibt's 88 Mal Schwarz-Weiß.
1: Im modernen Klavier haben wir es in der Regel mit 88 Tasten zu tun, 52 weiße Tasten und 36 schwarze Tasten.
0: Ja, und warum sind die schwarz und weiß? Mehr dazu dann in der Musikfrage. Und zuerst jetzt ein Gast, der diese 88 Tasten so virtuos bespielt wie nur wenig andere. Katja Bunyadischvili.
2: Musik ist so inspirierend, dass es bringt uns um diese Leichtigkeit. Diese Inspiration lässt uns zu fliegen einfach.
0: Katja Bunyadischvili fliegt über die 88 Tasten. Ich habe sie getroffen in der Tonhalle Zürich nach einer Probe. Das Gespräch mit ihr gleich, nachdem sie sich hier etwas warm gespielt hat mit einem der Bilder einer Ausstellung von Modest Musaksky.

Das Ballett der noch nicht ausgeschlüpften Küken aus Bilder einer Ausstellung. Katja Buniatischvili spielt dieses Bild kükenmäßig ganz leicht und flauschig. Und Katja Buniatischvili ist aktuell auch Fokuskünstlerin beim Tonhalle Orchester Zürich. Sie wird also einige Male zu hören sein in dieser Saison. Auch an den Saisoneröffnungskonzerten war sie zu hören. Diese Woche getroffen habe ich sie nach einer Probe für eben diese Konzerte. Auf dem Pult von Dirigent Paavo Järvi das erste Klavierkonzert von Tschaikowski.

0: Wenn ich so zuhöre, dann höre ich nur perfekte Musik. Und ich habe keine Vorstellung, was man überhaupt proben muss. Ich habe das Gefühl, es ist ja schon perfekt. Was probt ihr?
1: Ja, es ist sehr nuanciert eigentlich. Es gibt so viele Details und Layers. Und ja, natürlich, es gibt unterschiedliche Schatten und Lichten. Das, was wir suchen musikalisch, Dramaturgie. Und dass wir eine Stimme mit dieser Linie, Dirigent und Orchester und Solist. Aber auch, es gibt mehr technische Details, so wie zum Beispiel, dass wir zusammen etwas spielen und dass es wirklich zusammenklingt. Es gibt sehr technische Sachen und es gibt musikalische und kreative Meinungen, was wir miteinander auch teilen können.
0: Die Probeaufnahmen in der Tonhalle, die sind nicht für die Öffentlichkeit bestimmt, aber Katja Buniatischvili hat das erste Tschaikowski-Klavierkonzert schon mal aufgenommen mit dem Orchestre de la Suisse Romande vor ein paar Jahren. Das haben wir gerade noch gehört hier. Und wenn Sie dabei waren an einem der Konzerte dieser Tage in der Tonhalle Zürich, dann haben Sie das sicher auch gemerkt. Katja Buniatischvili, die beherrscht ihren Part nicht einfach souverän, sie ist die Musik. Oder so, wie sie es sagt.
1: Ich denke, das ist unglaublich schwer, weil theoretisch ist es so wahrgenommen von vielen Menschen und ich bin natürlich einverstanden. Aber Musik ist so inspirierend, dass es bringt uns zu dieser Leichtigkeit. Diese Inspiration lässt uns zu fliegen einfach.
0: Und diese mühelose Virtuosität ist das, was mich als erstes packt an Katja Buniatischvili, wozu ich gerne mehr erfahren würde, weshalb ich ihr ein bisschen frech eine Stelle mitgebracht habe aus einem anderen Klavierkonzert, aus einem, das sie nicht gerade so in den Fingern haben kann wie Tschaikowski. Chopin, Nummer 2 in F-Moll. Ich zücke mein Handy und zeige ihr eine kurze Stelle aus dem dritten Satz. Ja. Und ich habe... Das waren Sie.
1: Okay.
0: Und meine Frage, glaube ich, ist, das ist so schnell, das ist dun, dun, dun, dun, dun, und es sind Triolen. Ich kann es nicht einmal sprechen, das ist so schnell. Genau.
1: Ich kann nicht singen so schnell.
0: Aber haben Sie diese Stelle auch jetzt, wo Sie nicht Chopin geprobt haben, haben Sie die präsent im Kopf? Können Sie hinsitzen und das spielen zum Beispiel?
1: Ich habe Chopin seit 10 Jahren wahrscheinlich nicht gespielt. Oder?
0: Wenn ich Ihnen Noten gebe?
1: Okay. Aber ich habe wirklich sehr, sehr, sehr...

0: Anfang war okay, aber dann
1: nicht. Was, ja, seit lange habe ich. Sie, was passiert in Ihrem Kopf, wenn Sie das sehen?
0: Es war nicht so schnell eigentlich, weil mit Orchester wäre so man. Was ich denke, ist das. Für mich es ist es mehr als Improvisationsmusik. Also deswegen, wenn ich das. Wenn ich jetzt Druck zu jeder Note gebe und wenn es ist wirklich Zeit genommen für jede Note, dann ist, wird das nicht mehr Improvisation sein. Und ich denke, viel im Chopin, so wie beim Peterson zum Beispiel, ist eine Improvisation. Und deswegen, einige Sachen sind einfach leicht gesungen, aber trotzdem sehr leicht und nicht auf dem Boden, sondern getanzt in Luft. Und deswegen, manchmal ist es schnell, aber es sollte auch sehr leicht sein und trotzdem, natürlich, es gibt Artikulation, aber diese Artikulation ist sehr weich und es ist sehr wie eine weiche Anfassung und Bewegung von Füßen, die sind einfach sehr leicht und einfach sehr schnell bewegen als Füßen, so wie im Tanz für mich. Ja.
1: Das heißt, Sie denken keine einzelnen Noten?
0: Doch, ich höre einzelne Noten, aber ich weiß, dass einige Menschen sagen, dass sie schaffen, das nicht zu folgen. Und ich respektiere das und ich akzeptiere das, aber ich folge in meinem Kopf jede Note. Also ich schaffe das in diesem Tempo, das sofort. Nicht nur, dass ich schaffe, ich spiele in diesem Tempo, weil mein Kopf so das vorstellt. Verstehen Sie, was ich meine? In meinem Gehirn, das ist das Tempo und deswegen spiele ich in diesem Tempo.
2: Der Kopf von Katia Bunyatischvili gibt den Fingern also das Tempo vor, sei es bei Tchaikovsky oder bei Chopin, den sie en passant mit dem kanadischen Jazzpianisten Oscar Peterson vergleicht. Diese Leichtigkeit, das sei Improvisationsmusik. Und was ist denn Virtuosität für Sie?
0: Das ist eine der ersten Sachen, was man übt und schafft dafür, dass man das dann vergisst total. Also wenn wir jetzt über Tchaikovsky-Musik sprechen, ich werde gar nicht Virtuosität sagen, weil das ist am Anfang natürlich, wenn man das übt und muss man das lernen, versteht man das jetzt eventuell, es ist wirklich schwer technisch und zu spielen, aber wenn man das Stück spielt, für mich, das ist so wie ein Ballett, es hat eine Dramaturgie, es hat Atmung, es hat das Leben, es hat Geschichte, es hat so viele Sachen und Virtuosität sind einfach die Tools, wenn man das hat, dass man kann das alles mit Freude machen und ohne Mühe zu geben, am Ende zu spielen und diese Welt von Tchaikovsky lebendig zu machen. Aber das ist nur eine erste Phase dafür, dass ich das danach vergesse.

0: Eines der schwierigsten Werke der romantischen Klavierliteratur. Das erste Klavierkonzert von Peter Tschaikowski. Als er das seinem Förderer Nikolai Rubinstein vorspielt, damals Mitte der 1870er Jahre, zerpflückt dieser Rubinstein es, weil es unspielbar sei, erzählt mir Katja Buniatischvili.
1: Ich wusste theoretisch, dass es eine der schwersten Concerto, was geschrieben ist, weil als Rubinstein das gehört hat, er hat gesagt, es ist unmöglich, auf dem Klavier zu spielen.
0: Also, er hat das verrissen, oder?
1: Ja, also nichts ist unmöglich. Ja, also,
0: er hat gesagt, das ist schlecht. Er hat gesagt, das musst du umkomponieren.
1: Unmöglich zu spielen auch, ja. Und das kann man sehen, dass es gibt keine Grenzen eigentlich, weil jetzt viele Pianisten spielen das, ja. Und deswegen, wir verstehen das, er hat nicht recht gehabt. Es gibt keine Grenzen und auch psychologisch oder vielleicht, weiß ich nicht, ich habe nie gedacht, dass das war schwer, weil ich war so inspiriert, dass es war ein Moment von viel Freude, dieses Stück zu spielen. Es ist so wie Tanz für mich. Wenn man tanzt, denkt man nicht mehr am Exercise, sondern Tanz, weil man ist manchmal so inspiriert bei Musik, dass denkt man nicht mehr, was schwer wird, sondern folgt einfach Musik, verstehen Sie? Ich denke, das ist unglaublich schwer, weil theoretisch es ist so wahrgenommen von vielen Menschen und ich bin natürlich einverstanden. Aber Musik ist so inspirierend, dass es bringt uns zu diese Leichtigkeit und diese Inspiration lässt uns zu fliegen einfach.
0: Katja Buniatischvili, die gefeierte Pianistin, aktuell Fokuskünstlerin beim Tonhalle-Orchester Zürich. Sie reist auch auf Tour zusammen mit ihrer dreijährigen Tochter. Für sie ist das der perfekte Ausgleich. Der Tochter ist es nämlich egal, ob das Mami brillant spielt oder nicht.
1: Ja, also sie liebt Musik, aber ich kann nicht üben im selben, zum Beispiel zu Hause, wenn sie ist in der Nähe. Ich kann nicht üben, weil sie weiß, dass wenn ich übe, das bedeutet, ich bin mit Musik und sie fühlt das und sie will nicht, dass ich übe. Deswegen, wenn ich üben will, lieber, dass ich rausgehe, probe. Oder weil wenn wir zusammen sind, Mutter sollte mit Kind im Ganz sein, auch ohne Klavier, auch ohne Handy, das ist auch sehr wichtig. Ja, also es hat nichts zu tun, Handy mit Klavier, aber was ich meine, dass die brauchen totale Konzentration und Dasein. Verstehen Sie, was ich meine? Ich finde, das ist schön, dass wir auch andere Sachen machen, dass wir haben unseren Beruf, dass wir bleiben auch ein Mensch und wir sind eine Frau oder ein Mann, egal, aber dass wir haben unsere Welt auch, aber wenn wir mit Kind sind, hoffentlich so viel Zeit wie möglich, weil das versuche ich zu machen, deswegen reise ich mit meinem Kind, weil kleine Kinder brauchen, also jedes Kind braucht Mutter natürlich, aber kleine Kinder besonders, die brauchen wirklich Präsenz von eigener Mutter, deswegen für mich, es war keine Frage, dass ich ohne mein Kind reise. Ich habe von Anfang gesagt, dass wir reisen zusammen. Ich werde viel weniger Konzerte machen. Ich mache jetzt 60% weniger als früher Konzerte, aber wir reisen zusammen. Und sie hat dieses Familiengefühl, dass sie ist wirklich mit ganzer Familie und sie kann fast ganze Familie, aber Mutter ist immer dabei und meine Schwester ist auch immer dabei. Aber sie ist genau in Situation so wie zu Hause, dass sie kann fühlen so wie zu Hause während dem Reisen und dass Mutter immer da ist nach Konzert und vor dem Schlafen und auch während dem Tag. Deswegen, es ist andere Planierung, total andere Planierung von Tournees. Aber es ist besser auch für mich, weil früher habe ich gar keinen Plan gehabt. Ich habe einen Tag in Japan gespielt und dann in Europa nächsten Tag. Ich konnte solche Sachen machen, umgekehrt eigentlich. Ich weiß nicht, jetzt mit Jetlag. Aber im Seattle gespielt, nächsten Tag in London und unterschiedliche Programme. Und das war verrückt. Und ich habe gedacht, wenn ich das nicht mache, dann bin ich nicht stark genug. Und ich habe das auch gemacht. Natürlich hast du viel Energie, wenn man viel jünger ist. Und macht man das auch. Aber es ist verrückt. Man denkt nicht, welche Konsequenz danach das haben konnte.
0: Das Kind erdet die Mutter. Unterwegs mit ihrer Mutter, auch mit der Schwester und eben mit der dreijährigen Tochter. Diese Konstellation scheint perfekt für Katja Buniatischvili. Und dass es ihre Karriere ist, die diese Lebensform ermöglicht, ist ihr völlig bewusst.
1: Ich konnte das ruhig langsam so machen, wie ich wollte, weil ich habe große Karriere und das ist meine Freiheit. Und ich bin dankbar dafür, weil ich finde, dass es ist nicht einfach natürlich mit Kind zu reisen und es ist natürlich doppelt Sachen zu machen. Ja, natürlich muss man daran denken, dann weniger schlafen und dann versuchen, trotzdem gut zu schlafen vor dem Konzert und so weiter. Aber es gibt andere Schwierigkeiten, aber mindestens habe ich diese Freiheit, so Mutter zu sein, wie ich das will. Das ist mein Wahl. Aber nicht jede Frau hat diese Möglichkeit und nicht jede Kind haben auch die Rechte von Kindern, dass die brauchen diese Zeit mit Eltern. Alles ist nicht so konstruiert. Es braucht noch viele Reformen, ich finde, in diese Richtung.
0: Spielt da auch die eigene Kindheit mit rein, dass Sie das jetzt Ihrem Kind auch so ermöglichen wollen? Und wie haben Sie Ihre Kindheit erlebt?
1: Also ich habe viel mehr Verantwortung gehabt als Kind, ich denke, weil wenn man auf der Bühne ist schon sehr früh, man fühlt diese Verantwortung, muss man gut spielen und so weiter. Und deswegen dieses Verantwortungsgefühl habe ich immer gehabt und ich will nicht, dass sie so viel Verantwortung hat, meine Tochter zum Beispiel. Auch weil ich habe gesehen als Kind, dass meine Eltern haben so viel Mühe gegeben, weil finanziell es war sehr schwer und ja, es war Periode in den 90er Jahren in Georgien, war kompliziert für meistens ganze Population, also ungefähr 90% haben sehr schwere ökonomische Situation gehabt, weil State war noch nicht auf die Beine, auf der Märkte, deswegen es gab viel Chaos, viel Kriminalität.
0: Bürgerkrieg auch, oder?
1: Ja, zwei. Also Bürgerkrieg und es gab regionale Krieg und einen Bürgerkrieg und natürlich auch, ja, selbst Situationen, wo wir haben kein Licht, Elektrizität gehabt, kein Wasser gehabt, nicht nur heiß, sondern auch kalt. Und es gab nur Momente, als wir es gehabt haben. Als Kind das alles zu sehen, natürlich denkt man, das will dann danken der Familie, dass die haben das alles trotzdem für mich irgendwie organisiert, dass ich Sprachen lernen, dass ich kann Musik lernen, dass ich kann trotzdem meine Kindheit haben. Und ich war immer dankbar und diese Dankbarkeit auch heute will ich damit zeigen, dass wir sind sehr oft zusammen, fast immer zusammen und das ist ein wichtiger Teil für mich, Familie, Zusammenhalt.
0: Katia Buniatischvili, das ist also eine Art Familienbetrieb und die Marke Katia Buniatischvili, die findet längst auch auf den Social Media statt. Wie passt das zusammen? Die Person Katia Buniatischvili, die so erfrischend, echt und genuin wirkt und die doch häufig oberflächliche Welt der sozialen Medien. Katia Buniatischvili war da nicht von Anfang an dabei.
1: Also am Anfang hatte ich gar keine gehabt. Als Person, ich habe nie gehabt. Also auch die Menschen, die haben angefangen mit Facebook und so weiter. Seit lange habe ich nicht gehabt, weil ich war nicht interessiert. Und dann natürlich mein Maison de Disque, also Label Comedy, die haben gesagt, du solltest etwas haben, das wäre schön. Also ich habe nicht gesagt, du musst das nicht, aber das wäre schön, wenn du es hast. Ich habe, warum nicht? Wenn es auch ein Tool ist, dann machen wir das. Und dann haben wir das gemacht und da versuche ich auch ehrlich zu sein. Also manchmal, also ich will nicht jeden Tag damit Kontakt haben, weil das nimmt zu viel von Zeit, was wir könnten für menschliche Beziehungen irgendwie benutzen.
0: Ist es auch ein Tool, um ein jüngeres Publikum in die klassische Musik zu bringen?
1: Nein, ich habe das nie als Tool. Ich habe alles, was menschliche Sachen geht, so wie Liebe, Freundschaft, Musik, zusammen zu teilen, Momente von Stille und Musik zu machen. Diese Momente sind so wichtig für mich, menschlich wichtig, psychologisch so wichtig, dass ich werde nie das benutzen für Tool, um Musik zu bringen, weil das passiert nur im Live-Performance. Ich denke, dafür bin ich spät. Vielleicht jüngere Generation, die werden das machen, von klassischen Musikern, die werden das schaffen. Ich bin alte Generation von Facebook, Instagram. Verstehen Sie ja, was ich meine? Also ich bin nicht mehr, das schaffe ich gar nicht. Diese TikTok-Material bin ich nicht. Also ich schaffe, TikTok mache ich nicht mehr, weil es ist jetzt zu jung für mich.
0: Gut, da weicht meine Wahrnehmung von Katia Buniatischvili auf den sozialen Medien vielleicht etwas ab von ihrer eigenen. Sie ist ja sehr wohl mit Musikausschnitten zu sehen und was ja unfairerweise auch immer kommentiert wird bei MusikerInnen und sehr viel seltener bei Musikern mit ihren vielen verschiedenen Kleidern. Ob sie dieser Teil des Berufs nervt, kann sie nur schwer beantworten. Aber
1: ich mache das nicht nur, weil ich will ein Kleid zeigen, sondern ich will auch, ja, also manchmal wir möchten schön anziehen, weil wir möchten, dass jemand uns sagt, wahrscheinlich, weiß nicht, warum wir Make-up machen und warum Frauen oder Männer das machen. Aber es ist so wie Tradition und wir mögen das. Es ist wahrscheinlich, es kommt von unserer Kindheit, als wir möchten ein bisschen uns vorstellen als jemand andere oder im Theater. Wir haben im Theater das meistens gemacht, ja, Make-up dafür, dass wir zeigen, dass jetzt wir sind in diese Laune und jetzt wir repräsentieren diese Hero from einem Drama oder und so weiter. Und ja, das ist ein Teil von unserem Leben, ich denke. Wir spielen auch, ja. Es ist auch ein Spiel, oder? Ja.
0: Das finde ich einen sehr schönen Vergleich, oder? Mit dem Theater. Ein Schauspieler, eine Schauspielerin, die geht und ist eine andere Person, ja, und geht dann da wieder raus.
2: Kinder auch.
0: Kinder können das auch. Ja, genau. Ich habe auch Kinder, die sind jetzt leider schon groß. Genau, aber die haben das auch gemacht. Und eine Musikerin wie Sie, Sie sind zu Hause, Katia Buniatischvili, Sie gehen auf die Bühne, Sie sind Katia Buniatischvili, die ein Konzert spielt, aber es ist dieselbe Person, einfach vielleicht im Spotlight, aber Sie können ja nicht in eine Rolle und wieder zurück. Oder sind Sie doch ein bisschen, haben Sie ein bisschen eine Stage-Persona irgendwie?
1: Eine Rolle nicht, einfach wenn man ist zu Hause, ist man anders, hey, in Pyjama und so weiter. Und zum Beispiel, ich mag zum Beispiel in Pyjama sein. Aber wenn man, auch wenn man auf, verstehen Sie, Sie sind nicht Musiker und Sie sind einfach zu Hause und dann Sie haben ein Dinner mit Freunden zum Beispiel geplant. Aber manchmal, Sie haben das geplant und Sie möchten nicht mehr gehen am Dinner, weil Sie haben keine Laune mehr. Aber trotzdem, Sie sagen sich selbst, okay, jetzt lächel ein bisschen im Spiegel und ja, ich liebe meine Freunde, die sind da und jetzt vergessen diese schlechten Ideen und Pessimismus und jetzt gehen wir dort und treffen wir unsere Freunde und machen wir diese Dinner mit vielen Freunden, so wie es geplant war. Und dann sie kommen und die sind da, sie lächeln, die sprechen über Vergangenheit oder etwas Schönes, was passiert ist. Und die spielen nicht eine Rolle, sondern sie, am Anfang, sie brauchen diesen Druck. Und wenn man auf der Bühne ist, so oft und manchmal man will, ich wollte gar nicht am Abend Konzert spielen, weil am Abend manchmal wollte ich zu Hause sein und oder lesen oder einen Film schauen oder einfach nichts machen, ja. Aber Professionalismus ist das, dass man sagt, nein, du kannst sie nicht jetzt anlegen, du musst jetzt anziehen. Und da hilft Make-up, da hilft Kleider, da hilft dieser Vorbereitungsprozess. Und da denkst du, ja, du wolltest nicht, aber du vorbereitest dich, du hast keine Zeit, du gehst auf die Bühne, da bekommst du diese Energie und dann fängst du an zu spielen und du folgst dieser Musik und du sagst, du hast das rausgezogen von dir, aber das ist nicht andere Persona. Du bringst du raus von dieser verschlossene irgendwie Welt, wo du warst und du hast Kontakt mit Menschen.

0: Die Pianistin Katia Bouniatischvili mit dem Schluss aus dem dritten Satz des Klavierkonzerts Nummer 2 von Frédéric Chopin. Katia Bouniatischvili war mein Gast heute im Musikmagazin. Aktuell ist sie Fokuskünstlerin des Tonhalle-Orchesters Zürich. Sie wird also in nächster Zeit immer mal wieder live zu sehen sein. Nicht zuletzt auch im kommenden Sommer-Open-Air auf dem Münsterplatz dann in Zürich. Das ist noch weit weg. Viel näher liegt die vergangene Woche. Zu mir ins Studio gekommen ist jetzt Oliver Rutz. Ja, was gab es denn so in der Musikwelt Berichtenswertes?
1: Ja, eine ganz große Meldung gab es, und zwar die Salzburger Festspiele haben einen neuen Intendanten.
0: Und wer ist es denn?
1: Peter de Kaluwe. Er kommt aus Belgien und übernimmt dann in einem Jahr die Leitung in Salzburg.
0: Und du hast gesagt, das war die größte Meldung aus dieser Woche. Warum denn ist das so eine große Meldung?
1: Ja, also erstens die Salzburger Festspiele, das ist natürlich ja eine Hausnummer. Nicht nur in Sachen Oper und der klassischen Musik sind sie weltweit bedeutend. Auch was das Schauspiel angeht, sind sie wirklich weit über Österreich, ja auch da auf der ganzen Welt bekannt. Ja. Dann aber, es gab halt recht Knatsch jetzt in Salzburg in der letzten Zeit, und darum hat das Ganze doch auch nochmal ein bisschen Bewegung irgendwie bekommen. Der Vorgänger von Peter de Kaluwe war Markus Hinterhäuser, und er ist im Frühling durch das Kuratorium der Salzburger Festspiele beurlaubt worden. Und sein Vertrag, der wäre eigentlich jetzt bis Ende dieses Monats gelaufen, aber seit März 2026 war er eben im Urlaub, und da hat Karin Bergmann die Festspiele zwischenzeitlich geleitet.
0: Und das war immer wieder mal Thema bei uns. Da muss ja wirklich ordentlich was passiert sein.
1: Ja, ins Detail gehen will ich jetzt hier nicht zu tief. Schlussendlich waren es da, Zitat, unüberbrückbare Auffassungsunterschiede und Differenzen, die dann eben dazu geführt haben, dass Hinterhäuser beurlaubt wurde. Kurz nach der Beurlaubung ging es dann aber schon los mit Mutmaßungen, wer denn diesen renommierten Posten übernehmen wird. Und ja, eben, auf was ich hinaus will, du hast es schon gesagt, dieses Thema, das war eigentlich seit Frühling ein Dauerbrenner in den Kulturnachrichten.
0: Ja, und jetzt nach all dem Trubel eben, du hast es gesagt, es ist Peter de Kaluwe. Wer ist das denn überhaupt?
1: Er leitete fast 2 Jahrzehnte lang das Opernhaus La Monnaie in Brüssel. Und zu seiner Leitung ist dieses Haus dann auch 2024 zum besten Opernhaus des Jahres gewählt worden. In Brüssel war Kaluwe dann auch durchaus experimentierfreudig oder offen für das Experiment. Er hat beispielsweise den italienischen Theater- und Opernregisseur Romeo Castellucci nach Brüssel geholt für Wagner-Inszenierungen.
0: Und von ihm hatten wir es vorhin gerade noch eben, dass wir gesagt, der bringt zum Beispiel auch mal Tiere auf die Bühne.
1: Ja, und er macht da wirklich bildgewaltige Sachen und dennoch auf das Wesentliche konzentriert. Und eben diese Tiere zum Beispiel in Brüssel hat er mal echte Pferde auf die Bühne geholt. Und ja, da merkt man schon, da braucht es eine gewisse Offenheit von einem Intendanten, das irgendwie zuzulassen. Aber ja, auch traditionellere Inszenierungen waren Kaluwe wichtig. Eigentlich ja, hat er immer für eine gute Mischung gesorgt in Brüssel.
0: Also was würdest du denn sagen, was ist das jetzt für eine Wahl, diese de Kaluwe nach Hinterhäuser?
1: Kaluwe gilt als diplomatisch, da wurden Hinterhäuser andere Töne nachgesagt, und das ist momentan sicher eine gute und auch nachvollziehbare Entscheidung. Also angefangen bei der politischen Dimension, in Salzburg werden Sanierungsarbeiten fällig und das kostet dann ordentlich, aber auch was die Verhandlung und die Beschaffung von öffentlichen Geldern generell angeht. Also im momentanen politischen Klima braucht es da Fingerspitzengefühl. Aber Kaluwe ist auch ein Diplomat, wenn es darum geht, die traditionsreichen Festspiele in die Zukunft zu führen und auch da zu vermitteln. Also man kann jetzt durchaus erwarten, dass sich die eine oder andere Konvention in Salzburg verändern wird.
0: Dann schauen wir doch mal, was in Salzburg passieren wird mit dem neuen Intendanten der Salzburger Festspiele, Peter de Kaluwe. Und was ist denn sonst noch passiert diese Woche?
1: Eine Größe des französischen Avantgarde-Rocks ist gestorben, Catherine Roget. Sie starb am Montag an Krebs im Alter von 68 Jahren. Marcelo!

0: Ja, das sind noch eine Naturgewalt von einer Stimme. Marzia Beiler, hast du mir gesagt, heißt der Track.
1: Ja, du sagst es. Also sie war eine der prägendsten Figuren im französischen Rock-Universum und auch darüber hinaus. Roger hat gefühlt fast nichts nicht gemacht in ihrer langen Karriere. Im Alter von 15 verließ sie die Schule und widmete sich verschiedenen künstlerischen Projekten. In den 70er und 80er Jahren hat sie als Pornodarstellerin gearbeitet. Eine Erfahrung, die sie nie geleugnet hat und die auch öffentlich breit diskutiert wurde. Mhm. Sie hat die Erfahrung da auch als traumatisch beschrieben. Aber sie arbeitete auch als Tänzerin, zum Beispiel zusammen mit dem bekannten Avantgarde-Komponisten Yannis Xenakis. Und eben als Sängerin war sie viel unterwegs.
0: Also passt eigentlich wahnsinnig viel Leben in so wenig Zeit, oder?
1: Ja, und das ist auch noch lange nicht alles. 1979 trifft sie Fred Chichin. Die beiden kommen zusammen und gründen das Avantgarde-Rock-Duo Les Rita Mitsoku. Bekannte Songs der Band Marcia Beiler, den haben wir vorhin gerade gehört. Mhm. Oder C'est comme ça, es sind Songs, die besonders in Frankreich bis heute präsent sind. Fred Chichin starb dann im Alter von 53 Jahren an Krebs.
0: Auch er an Krebs und sogar noch früher als sie.
1: Ja, Roger zog sich dann auch von der Bühne zurück, machte dann aber später ein Comeback, um das Erbe der Band weiterzuführen. Und auf das alles kommt noch oben dazu, dass sie auch politisch aktiv war. Anlässlich des Weltfrauentags im Jahr 2024 hat sie an einem offiziellen Anlass die Marseillaise, also die französische Nationalhymne, feministisch umgetextet. Und damit feierte sie, dass in der französischen Verfassung das Recht auf Schwangerschaftsabbruch offiziell verankert wurde.
0: Also eine starke Persönlichkeit, die für ihre Werte eingestanden ist. Catherine Ringer, sie ist gestorben am Montag im Alter von 68 Jahren. Diese Sängerin, die sich immer an das musikalische Experiment auch gewagt hat. Und von anderen musikalischen Experimenten erzählt uns jetzt noch Sophia Heure mit einer Reportage von der Style Bakery, einem Anlass in Zürich mit Rapmusik und mit einem ersten Jubiläum.
2: 10 Jahre Style Bakery. Am Freitagabend ist der Zürcher Konzertclub Moods voll. Das Publikum steht dicht gedrängt um die quadratische Bühne in der Mitte des Raums. Dort spielen Toni Schiavano am Bass, Flo Reichle am Schlagzeug und Andreas Achermann an den Keyboards. Dazu wechseln sich Rapperinnen, Rapper, Sängerinnen und Sänger an den Mikrofonen ab, improvisieren und werden angefeuert vom Publikum. Angefangen hat das Ganze ziemlich klein. Bassist Toni Schiavano und Schlagzeuger Flo Reichle treffen sich regelmäßig zum Improvisieren. Bei einer Jam-Session steigt irgendwann spontan ein Rapper ein. Daraus entsteht die Idee für die Style Bakery. Ab 2016 fand sie einmal im Monat im Fumoir der Contiki Bar im Zürcher Niederdorf statt. Eine wichtige Rolle spielt dabei auch Johnny Ive. Er führt als Host durch die Abende und ist in der Freestyle-Szene stark vernetzt. In der Kantine über den Moods erinnert sich Toni Schiavano an die Anfänge.
3: Das war meistens so, dass wir irgendwo angefangen und nachher 2 Stunden durchgespielt haben. Mit jensten Leuten, die wir eigentlich auch nicht kennt haben. Und dann ist es aber wie zu einem Movement geworden.
2: Das Format spricht sich herum. Allmählich wird es ein fixer Treffpunkt, an dem Leute aus der Hip-Hop-Szene zusammenkommen, miteinander spielen und Kontakte knüpfen. Heute ist die Style Bakery stärker kuratiert. Eingeladene Rapperinnen, Rapper, Sängerinnen und Sänger bringen ihre eigenen Songs mit. Die Band interpretiert sie in ihrer Handschrift. Freestyle, die offene Improvisation, bleibt für Schlagzeuger Flo Reichle aber ein wichtiger Teil davon.
4: Mit Rapper und Sänger, Sängerin ist es wirklich wie so ein Ping-Pong und man schießt sich Bälle zu und her und es ist mega inspirierend. Und so kommt man dann eben auch an Orte musikalisch, wo man selber in auf Band vielleicht nicht ankommt. Das ist wirklich mega magisch.
2: Band, Rapperinnen, Rapper und Sängerinnen beeinflussen sich gegenseitig und finden so zu neuen musikalischen Ideen. Dabei treffen Menschen mit unterschiedlichstem Hintergrund aufeinander, erklärt Flo Reichle.
4: Was, glaube ich, uns irgendwie einzigartig macht, dass da wirklich ganz viele Leute, die sind zum Teil 30 Jahre Altersunterschied oder mehr, haben so einen anderen Zugang zur Musik aus verschiedenen Subgenres und verschiedenen Regionen und ich habe das Gefühl, sie geniessen es auch mega. Aus ihrer eigenen Bubble ist jetzt gekommen.
2: Beim Jubiläum im Moods zeigt sich das auf der Bühne. Junge Stimmen stehen hier neben etablierten Namen und rundherum steht ein ebenso gemischtes Publikum. Ganz junge Leute neben Älteren, manche sind mit ihren Kindern da. Für Schiavano liegt in dieser Community die Stärke der Style Bakery.
3: Das Community-Denken geht, glaube ich, schon in die Richtung, dass man merkt, hey, da geht es um etwas, das man teilen kann zusammen irgendwie, oder? Irgendwo passiert dann etwas, wo ich weiss, das ist unvergesslich.
2: Menschen zusammenbringen und Momente schaffen, in denen der Funke im Raum überspringt. Auch nach 10 Jahren lebt die Style Bakery davon, dass dort immer wieder neue musikalische Ideen entstehen.
0: Ein rauschendes Fest, 10 Jahre Style Bakery im Beitrag von Sophia Heury. Nicht mehr ganz so jung wie die Style Bakery ist Steve Swallow. Er wird 86, Anfang Oktober, dieser Jazz-Bassist. Er berühmt ist dafür, dass er nicht Kontrabass spielt, aber auch nicht E-Bass, sondern Bassgitarre und darauf einen ganz eigenen, knurrigen, warmen Sound entwickelt hat. Und mit Wärme hat auch ein Album zu tun, das sich neuerdings auf meiner Playlist tummelt. Ein warmes Album eben von Steve Swallow. Warm, obwohl es Winter Songs heißt. Es geht um Wärme und Trost, den man in dunklen Zeiten finden kann in der Musik. Winter Songs, das ist die erste Aufnahme von Steve Swallow nach dem Tod von Carla Bley vor 3 Jahren. Carla Bley war seine langjährige Partnerin auf und neben der Bühne. Die Musik ist nüchtern durchnummeriert von 1 bis 9 und oft unspektakulär und ruhig, ein bisschen wie eine Umarmung. Das hier ist 4.

0: Gil Goldstein an den Tasten. Und apropos Tasten, die sind ja bekanntlich schwarz und weiß. Nur woher kommt das? Wir wollten es genauer wissen und haben bei einer Fachfrau nachgefragt, die sich beruflich mit der Geschichte der Tasteninstrumente beschäftigt. Kathrin Melanie Menzel ist Musikwissenschaftlerin, kuratiert die Instrumentensammlung der Schola Cantorum Basiliensis und unterrichtet dort auch Instrumentenkunde. Hier also ihre Antwort auf die Musikfrage der Woche. Warum hat das Klavier schwarze und weiße Tasten?
1: Also bei meinem Klavier sind manche Tasten schwarz und weiß, damit man sich besser orientieren kann. Also es gibt die weißen Untertasten, es gibt die schwarzen Obertasten und sie helfen den Musikerinnen und Musikern, dass sie schnell Intervalle finden oder Tonarten erkennen können. Wenn ich diese Aufteilung im Kopf habe, dann weiß ich immer ganz genau, mein C ist genau neben den zwei schwarzen Tasten oder mein A ist immer bei den drei schwarzen Tasten auf der einen Hälfte und so weiß ich ganz genau, wo ich unterwegs bin. Das Ganze beruht auf unserer westlichen Musik. Die Grundlage dazu ist die C-Dur-Tonleiter und so sind die Tasten auch angeordnet. Wir haben unten die natürlichen Töne C, D, E, F, G, A, H, C und dann oben die sogenannten Akzidenzien, also die Obertasten, die ich für Töne mit einem Kreuz oder einem B dafür brauche. Dorther kommt die Aufteilung. Im modernen Klavier haben wir es in der Regel mit 88 Tasten zu tun. Man macht so ein Standardklavier heutzutage im industriellen Bau. Das hat 7 1/4 Oktaven. Das sind dann genau diese 88 Tasten. Dort finden wir dann 52 weiße Tasten und 36 schwarze Tasten. Aber diese 7 1/4 Oktaven, das ist etwas, worauf man sich heute geeinigt hat. Wir sind in der Vergangenheit auch mit kleinerem Tonumfang ausgekommen. Und es gibt natürlich auch Klavierhersteller, die machen heute viel größere Tonumfänge. Die Materialien beeinflussen, wie ein Instrument funktionieren kann und die Dichte ist eigentlich das sehr Bestimmende. Bei Elfenbein und bei Ebenholz ist die Dichte sehr, sehr hoch. Das hat im Instrumentenbau große Vorteile, weil es stabile Materialien sind, die sich nicht verziehen oder verformen, denn Instrumente sind immer den Klimaeinflüssen und den Temperaturschwankungen ausgesetzt. Die heutigen Materialien, mit denen wir arbeiten können, sind bestimmt auch vom Artenschutz. Deswegen können wir dort mit so Ersatzprodukten wie Teeran arbeiten. Und das ist ein Kunststoff, in dem Keramikteile verbaut sind. Keramik ist ja, wenn man da die Finger drauf legt, immer etwas, was wir als kühl empfinden. Und dieses Empfinden gibt es auch beim Elfenbein. Und dadurch, dass man den Kunststoff mit diesen Keramikpartikeln kombiniert, kann man dieses Fingergefühl herstellen. Und gleichzeitig haben wir nicht die Probleme, dass wir mit geschützten Materialien arbeiten. In früheren Zeiten bei parallel entwickelnden Tasteninstrumenten wie zum Beispiel dem Cembalo, da kennen wir auch eine andere Farbverteilung. Da gibt es dann die Untertasten in schwarz und die Obertasten in weiß. Jedoch ist das nicht stringent. Also in unterschiedlichen Ländern, zum Beispiel in der Barockzeit in Italien, kennen wir zum Beispiel auch Untertasten aus Buchsbaum und Obertasten aus gefärbten Hölzern. Im 19. Jahrhundert setzte sich die heute übliche Farbverteilung zunehmend durch, besonders durch die Industrialisierung im Klavierbau. Und wie wir auch aus der Geschichte wissen, ist diese Verteilung weiße Untertasten natürlich auch eine Demonstration von Reichtum. Und das wollte man natürlich vielen zugänglich machen. Man konnte auch so zeigen, dass man genug Geld hat, um ein Klavier zu kaufen, das viel Elfenbein auf den Tasten hat.
0: Viel Elfenbein auf den Tasten als Prestigebeweis. Lange ist's her, zum Glück. Wobei mich ein Kollege darauf aufmerksam gemacht hat, dass jetzt durchs Auftauen des Permafrosts ja wieder viele Mammuts an die Oberfläche kommen. Also wieder viel Elfenbein. Mal sehen. Eine herzerweichende Stimme habe ich Ihnen noch versprochen zu Beginn des Musikmagazins. Hier ist die Geschichte. 2002 war es, also vor bald einem Vierteljahrhundert, als eine Sängerin überraschend die Charts stürmte. So.

0: Eine Stimme, von der sich quasi über Nacht unzählige Menschen haben berühren lassen. Gehört hat diese Stimme Eva Cassidy. Denn zum Zeitpunkt dieses Charts-Erfolgs war Eva Cassidy schon nicht mehr am Leben.
1: The artist is an American singer who died in obscurity nearly 5 years ago.

0: Songbird, so hieß das Album, das plötzlich auftauchte, kam also knapp 5 Jahre nach dem Tod von Eva Cassidy und sie bekam nichts mit von den begeisterten Kritikern und den tausenden Hörerinnen und Hörern, die sich meldeten, in die Radiostationen anriefen, mehr wissen wollten von dieser Musikerin mit der Stimme wie ein Engel. Und mehr erfahren über sie kann man jetzt tatsächlich dank eines neuen Doc-Films mit berührenden Interviews mit ihren Eltern, die beide noch am Leben sind, oder mit Aufnahmen von Eva Cassidy bei ihrem Dayjob in einem Gartencenter, wo sie sich für die Spur einer Schlange begeistert auf der Erde oder zwischen Pflanzenkübeln und Setzlingen singt und vor Leben nur so sprüht.
1: Look, there's a snail trail in it, isn't that cool?

0: Und eindrücklich ist im Dokumentarfilm über Eva Cassidy natürlich auch ein Auftritt des Rockstars Sting. Einen seiner Songs hat Eva Cassidy in ihrer kurzen Karriere auch gecovert. Und auch Sting hat in seinem Haus in London davon erst erfahren, als die junge Sängerin aus Washington schon tot war.
1: And like everybody else, I was stunned by it. I thought there was a purity to her voice that it was so compelling. I liked the arrangement. In fact, I stole some of the arrangement ideas back into my song. And yet, what can you do? You know, she's not with us anymore.

The Essence of Eva, so heißt der Film, den Sie sich anschauen können diesen Sonntagabend in der Sternstunde Musik auf SRF 1 und danach auch nachschauen online. Und ein paar Takte mit Eva Cassidy und ihrer wunderschönen Gestaltungskraft gibt es jetzt auch zum Schluss im Musikmagazin. Tschüss, bis zum nächsten Mal, sagt Jodo Kess.

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1: Die Fiori Musicali. Am Mikrofon begrüßt sie Jenny Berg. In der nächsten Stunde stelle ich Ihnen zwei Neuerscheinungen aus der Welt der alten Musik vor. Wir werden Sonaten für drei Gamben hören und Gesänge, die 700 Jahre alt sind und die jetzt erstmals auf CD erscheinen.

Veriflores subfigura, ein sogenannter Konduktus aus einer mittelalterlichen Handschrift aus der Schweiz, genauer gesagt aus Lausanne. Erstmals eingespielt vom Schweizer Ensemble Raisonné. Dazu später mehr. Und die zweite Neuerscheinung präsentiert deutlich jüngere Musik. Sonaten für drei Gamben von Johann Michael Nicolai.

Eine Giacona für zwei Gamben und Basso Continuo von Johann Michael Nicolai in der Neueinspielung mit dem Ensemble La Caron. Die Leitung hat François Joubert Caillé. Er ist Professor für Viola da Gamba an der Schola Cantorum in Basel, der Hochschule für Alte Musik. Und er ist ein sehr fleißiger Gambist, denn er hat schon zahlreiche Alben aufgenommen. Seine neueste CD präsentiert Musik von Johann Michael Nicolai, ein deutscher Komponist, über den nicht viel bekannt ist, außer dass er sehr viel Musik geschrieben hat. Sein Werkverzeichnis ist immens. Johann Michael Nicolai stammt aus der Generation vor Johann Sebastian Bach. Nicolais Todesjahr ist das Geburtsjahr Bachs. Und so verbindet Nicolais Musik ganz selbstverständlich die seinerzeit modernen Stile miteinander. Die Eleganz der französischen Suite und die Virtuosität der italienischen Sonate. Wie in unserem nächsten Musikstück, der Sonate für drei Viola da Gamba in D-Dur.

Die Sonate für drei Viola da Gamba in D-Dur von Johann Michael Nicolai in der Neueinspielung mit dem Ensemble Lacqueron aus Frankreich. In dieser Sonate haben wir gerade drei gleichberechtigte Bassgampen gehört und Ensembleleiter François Joubert Caillé deutet diese Besetzung sogar philosophisch. Nicolai nehme hier den Geist der Aufklärung vorweg, schreibt er im CD-Booklet. Vor Nicolais Zeit waren die Stimmlagen hierarchisch geordnet. Der höchsten Stimme, dem Diskant, gehört die Führungsarbeit. Der Bass bildet das Fundament und jede Stimmlage hat ihren festgelegten Platz. Und zusammen verschmelzen sie zu einem harmonischen Ganzen. Johann Michael Nicolai schreibt nun aber Musik für drei gleichberechtigte Bassgampen, in der gleichen Stimmlage also. Und diese Gampen spielen im konzertierenden Stil. Das heißt, jede dieser Stimmen hat Soli, virtuose Passagen und tritt in einen Dialog mit den anderen Stimmen. Und alle drei Bassgamben wagen sich aus dem Bassregister hervor und klettern bis in die Alt- und manchmal sogar Diskantlagen empor. Nicolai zeige damit den ästhetischen und philosophischen Wandel im Deutschland des 17. Jahrhunderts. Man höre hier einen neuen Humanismus, in dem zu Beginn der Aufklärung die Individualität und die Vernunft den musikalischen Diskurs geprägt haben, so François Joubert Caillé im Begleittext zu seiner neuen CD. Und wir hören ihn jetzt noch einmal mit seinem Ensemble Lacqueron in der Sonate für drei Bassgampen und Basso Continuo in A-Moll. Für mich die schönste Sonate auf diesem neuen Album.

Die Sonate in A-Moll für drei Bassgampen und Basso Continuo von Johann Michael Nicolai aus der neuen CD des Ensembles Lacqueron aus Frankreich, kürzlich erschienen beim Label Richard Carr. Und von Frankreich geht's nun in die Schweiz und mehrere hundert Jahre zurück, vom Barock ins Mittelalter, von der weltlichen Musik zur geistlichen. Die zweite Neuerscheinung in der heutigen Ausgabe der Fiori Musicali präsentiert Gesänge aus Schweizer Klöstern.

Das Ensemble Raisonné mit dem Conductus Hac in die Gedeonis. Der Begriff Conductus stammt vom lateinischen Wort conducere und bedeutet gleiten oder führen. Der Conductus war ursprünglich ein Einzugslied, das bei liturgischen Prozessionen gesungen wurde. Und der Conductus, den wir eben gehört haben, der stammt aus dem Lausanner Kodex 383. Diese Musik ist also um 1200 in der Kathedrale in Lausanne erklungen. Und nicht nur dort. In der Pariser Kathedrale Notre-Dame wurde dieser Conductus ebenfalls gesungen. Das belegen Handschriften von dort. Eigentlich erstaunlich, wie vernetzt die Musikwelt schon im Mittelalter war. Unser nächster Conductus ist dafür ein Unikat. Er findet sich so nur in einer Handschrift der Stiftsbibliothek von St. Gallen. Ihm liegt ein wunderschöner Text zugrunde, auf Latein. Die deutsche Übersetzung lautet: Die Sonne war durch eine Wolke verborgen und erlebte dennoch keine Finsternis.

Marie Westräte haben wir hier gehört mit einer mittelalterlichen Blockflöte. Sie hat das Sankte Almedeus gespielt, ein richtiger Hit aus dem Mittelalter. In über 50 Handschriften findet sich die gregorianische Melodie, die diesem Sanctus zugrunde liegt. Das Ensemble Raisonné hat auf seiner neuen CD aber nicht nur lateinischsprachige Vokalmusik eingespielt, sondern auch Lieder auf Altfranzösisch und auf Mittelhochdeutsch. Und manchmal werden die Sprachen im Mittelalter auch parallel gesungen. Und das können wir in den nächsten drei Musikstücken hören. Drei Lieder, eine Melodie, zwei Welten. Zuerst hören wir die Rekonstruktion eines französischen Liebesliedes aus dem 13. Jahrhundert. Darin klagt ein Liebender über die lange Trennung von seiner Geliebten. Direkt im Anschluss hören wir eine vierstimmige Motette, die auf dieser Melodie basiert. In lateinischer Sprache wird Maria gelobt und die höfische Liebesklage wird auf Französisch gesungen. Also wir hören zwei Sprachen gleichzeitig. Das ist typisch für die faszinierende Mehrdeutigkeit mittelalterlicher Musik. Und direkt im Anschluss daran wird dieselbe Melodie geistlich umgedeutet. Im deutschen Lied »Weine Herze, weinet Augen«. Darin richtet sich die Sehnsucht nicht mehr auf eine ferne Dame, sondern auf Christus. In diesen drei Stücken lässt sich unmittelbar hören, wie eng weltliche Minne und religiöse Spiritualität im Mittelalter miteinander verbunden sind.

Das Ensemble Raisonné, zuletzt mit dem deutschen Lied Weine Herze, weinet Augen, mit Marie Westräte an der Blockflöte, gesungen hat Angélique Gruyter. Zu hören ist das auf der neuen CD des Ensemble Raisonné mit dem Titel O Amor et Sublimitas, mittelalterliche Gesänge aus Schweizer Quellen. Die CD umfasst fast ausschließlich Welt-Ersteinspielungen und ist beim Label Schweizer Phonogramm erschienen.

0: Und das waren eben noch ein paar Takte Musik von Francesco Landini. Andrew Lawrence King hat auf der gotischen Harfe gespielt. Und das war's für heute mit den Fiori Musicali. Schön waren Sie dabei. Am Mikrofon verabschiedet sich Jenny Berg.
1: Die Nachrichten von SRF um 10 mit Silvia Staub und diesen Themen. Jubel bei der AfD. Die Rechtsaußenpartei gewinnt wieder eine deutsche Regionalwahl. Unsere Korrespondentin schätzt ein. Eine Weltmeisterin für die Schweiz. Die Schweizer Radrennfahrerin Marlene Reusser verteidigt ihren Titel im Zeitfahren. Das Wetter morgen erwartet uns ein sonniger Tag bei 22 bis 27 Grad. Die Rechtsaußenpartei AfD fährt in Deutschland ihren nächsten Sieg ein. Sie hat die Parlamentswahlen im Bundesland Mecklenburg-Vorpommern gewonnen, knapp vor der regierenden SPD. Laut Hochrechnung vom deutschen Fernsehen ARD konnte die AfD ihren Stimmenanteil mehr als verdoppeln. Sie kommt neu auf knapp 38%, die SPD auf knapp 36%. Die CDU von Kanzler Friedrich Merz verliert zwar deutlich, sie dürfte aber, Stand jetzt, die 5%-Hürde knapp erreichen, um auch künftig im Parlament von Mecklenburg-Vorpommern sitzen zu dürfen. Wie ist dieses Wahlresultat einzuschätzen? Dazu sagt Deutschland-Korrespondentin Simone Fatzer.
2: Das ist ein sehr deutlicher Erfolg der AfD, der anknüpft an den in Sachsen-Anhalt von vor 14 Tagen und der auch nicht ganz davon zu trennen ist, quasi der Sog der Gewinner. Die AfD hat zu einem wesentlichen Punkt bei Nichtwählern und Nichtwählerinnen Stimmen holen können. Also sie schafft es offenbar, Leute zu begeistern, die sich von der Politik abgewandt haben. Auf der anderen Seite hat Ministerpräsidentin Manuela Schwesig für die SPD einen starken Wahlkampf gemacht, für sich und gegen die Bundesregierung. Das ist sehr gut angekommen. Und sie hat als starke Persönlichkeit über 35% Wähleranteil. Das ist ein selten gutes Resultat für eine SPD-Kandidatin. Und dennoch reicht es nicht, um die AfD einzuholen. Das sei bitter, sagte Schwesig. Am Ende will aber angeblich keiner mit der AfD koalieren und Manuela Schwesig hat gute Chancen, Ministerpräsidentin zu bleiben.
1: Auch im Bundesland Berlin wurde ein neues Parlament gewählt. Dort siegt die Linke laut Hochrechnung mit gut 25%, vor der CDU mit 19% und der AfD mit 16%. Kanada und Frankreich wollen enger zusammenarbeiten. Das haben der kanadische Premierminister Mark Carney und der französische Präsident Emmanuel Macron bekannt gegeben. Die beiden Staatschefs haben sich heute in Saint-Pierre-et-Miquelon getroffen, einem französischen Überseegebiet an der Küste von Kanada. Konkret in Energie- und Sicherheitsfragen sollen die beiden Länder näher zusammenrücken. Macron betonte etwa, wie wichtig die kanadischen Flüssiggasprojekte für die Energieversorgung in Europa seien. Zum Sport. Da gibt es eine Schweizer Erfolgsmeldung von der Strassenrad-WM. Marlene Reusser ist Weltmeisterin im Zeitfahren. Sie hat das Rennen in Montreal mit 40 Sekunden Vorsprung gewonnen. Damit verteidigt die Bernerin ihren Weltmeistertitel aus dem letzten Jahr. Sportredaktor Bert Sprecher berichtet.
3: Marlene Reusser war in dieser Saison die weltweit beste Zeitfahrerin und krönt sich heute, genau an ihrem 35. Geburtstag in Montreal, zur verdienten Weltmeisterin. Von den letzten 10 Einzelzeitfahren gewann die Bernerin deren 9. Eine eindrückliche Dominanz, die sie heute noch einmal unterstrich.
4: Ein Weltmeistertitel, das ist etwas mega Cooles, etwas, was man irgendwie schon viel darauf herarbeitet, wo man viel investiert dafür und dass das dann auch klappt oder dass das klappt, ist etwas, ja, etwas mega Spezielles und ist überhaupt nicht gegeben und das freut mich super, super fest.
3: Der Sieg ist auch der Lohn für die akribische Vorbereitung auf dieses Rennen. Auf dem flachen Parcours in Montreal war neben der Fähigkeit, über eine lange Zeit ein hohes Tempo fahren zu können, auch eine perfekte Aerodynamik entscheidend. Um hier noch besser zu werden, verbrachte Marlene Reusser zuletzt viel Zeit im Windkanal und optimierte ihr Rennrad und ihre Sitzposition. Es hat sich heute mehr als gelohnt.
1: Im Zeitfahren der Männer holte sich der Belgier Remco Evenepoel den Weltmeistertitel. Bester Schweizer wurde Stefan Küng auf Platz 7. Und in der Schweizer Fußballmeisterschaft verliert Vaduz gegen Thun mit 1:2. St. Gallen gewinnt auswärts gegen Basel mit 3:1 und Lausanne verliert mit 0:4 gegen Lugano. Zu weiteren Meldungen des Tages in der Übersicht. Die Schweiz will sich bei der Entwicklungshilfe aus mehreren Ländern zurückziehen. Ab 2029 soll es noch 21 Schwerpunktländer geben. Aktuell sind es 34. Das Außendepartement hat einen entsprechenden Bericht der Sonntagszeitung bestätigt. Laut der Zeitung sind unter anderem Nepal, Armenien, Georgien und Tunesien betroffen. Die ehemalige Präsidentin von Chile, Michelle Bachelet, zieht ihre Kandidatur als UNO-Generalsekretärin zurück. Die 74-Jährige hatte sich für die Nachfolge von Antonio Guterres beworben. Jetzt will sie nicht mehr kandidieren. Eine konkrete Begründung nannte sie nicht. Laut Berichten soll sie in der jüngsten Probeabstimmung im UNO-Sicherheitsrat nur wenige Stimmen geholt haben. Diesen Sommer zählten Schweizer Buddies so viele Besucherinnen und Besucher wie noch nie. Das zeigt eine Umfrage der Nachrichtenagentur Kiesten STA. In Zürcher Freibädern etwa wurden erstmals 3 Millionen Eintritte gezählt. In den Freibädern der Stadt Bern waren es knapp 2 Millionen. Und auch die Buddy in der Stadt Chur verzeichnete eine Rekordsaison. Es bleibt noch das Wetter. In der Deutschschweiz beginnt der Tag morgen bewölkt. Am Nachmittag wird es dann sonnig. Die Temperatur steigt im Norden auf 22 Grad, im Süden auf 27 Grad. Das waren Nachrichten von Radio SRF, verantwortlich Adrian Huber.
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0: Von Franz Schubert hörten wir die Ouvertüre im italienischen Stil in D-Dur. Heinz Holliger leitete das Kammerorchester Basel.
1: Gleich anschließend erklingt die schottische, die Sinfonie Nummer 2 von Cornelis Dopper. Matthias Bammert dirigiert das Residentie-Orchester.

Sie hörten die Sinfonie Nummer 2, die schottische von Cornelis Doppa. Es spielte das Residenti-Orchest unter der Leitung von Matthias Baumert.

0: Wir hörten den Pianisten Berkant Nurjew mit dem Stück Am Genfer See von Johannes Wolfensperger.
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Das Capriccio Barockorchester unter der Leitung von Dominik Kiefer spielte die Sinfonie in D-Dur von Johann Wilhelm Hertel.

0: Wir hörten Marie-Laure Garnier, Sopran, und Lucille Richardot, Mezzo-Sopran, mit dem Lied The Guardian Angel von Liza Lehman. Sie wurden begleitet von Anne de Fornell am Klavier.
1: Und jetzt steht die Sinfonie Nummer 4 in F-Dur von William Boyce auf dem Programm. Trevor Pinnock leitet das Ensemble The English Concert.

Sinfonie Nummer 4 in F-Dur von William Boyce. Trevor Pinnock leitete The English Concert.

0: Der Flötist Sir James Galway, begleitet vom London Symphony Orchestra, interpretierte die Arie Casta Diva aus der Oper Norma von Vincenzo Bellini. Musikalische Leitung hatte Klaus-Peter Seibel.
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0: Das Valentin-Klavierquartett spielte von Wolfgang Amadeus Mozart das Allegretto aus dem Klavierquartett in S-Dur, Köchelverzeichnis 493.
1: Von Johann Christian Bach stammt die nun folgende Sinfonie in S-Dur, Opus 9, Nummer 2. Es spielt das Lukas-Konsort.

Johann Christian Bach, Sinfonie in S-Dur, Opus 9, Nummer 2. Sie hörten eine Aufnahme mit dem Lukas-Konsort.

Die Aria »Schafe können sicher weiden« aus der Kantate Bachwerkeverzeichnis 208 von Johann Sebastian Bach. Sie hörten eine Bearbeitung für Orchester von Leopold Stokowski. Es spielte das Philadelphia Orchestra unter Wolfgang Sawallisch.

0: Die Nachrichten von SRF um Mitternacht mit Konrad Musch und diesen Schwerpunkten. Wahlen in Mecklenburg-Vorpommern und Berlin. Die ARD triumphiert, die CDU muss zittern. Und Wahlen in Russland. Wie erwartet gewinnt Putins Partei. Die Opposition spricht von Wahlfälschung. Das Wetter heute im Norden teils bewölkt, am Nachmittag in der ganzen Schweiz sonnig. Im Norden 22, im Süden 28 Grad. Die Rechtsaußenpartei AfD fährt in Deutschland ihren nächsten Sieg ein. Sie hat die Parlamentswahlen im Bundesland Mecklenburg-Vorpommern gewonnen, knapp vor der regierenden SPD. Laut Hochrechnung vom deutschen Fernsehen ARD konnte die AfD ihren Stimmenanteil mehr als verdoppeln. Sie kommt neu auf gut 38%, die SPD auf gut 35%. Wie ist dieses Resultat einzuschätzen? Dazu sagt Deutschland-Korrespondentin Simon Fatzer:
1: Das ist ein sehr deutlicher Erfolg der AfD, der anknüpft an den in Sachsen-Anhalt von vor 14 Tagen und der auch nicht ganz davon zu trennen ist, quasi der Sog der Gewinner. Die AfD hat zu einem wesentlichen Punkt bei Nichtwählern und Nichtwählerinnen Stimmen holen können. Also sie schafft es offenbar, Leute zu begeistern, die sich von der Politik abgewandt haben. Auf der anderen Seite hat Ministerpräsidentin Manuela Schwesig für die SPD einen starken Wahlkampf gemacht, für sich und gegen die Bundesregierung. Das ist sehr gut angekommen. Und sie hat als starke Persönlichkeit über 35% Wähleranteil. Das ist ein selten gutes Resultat für eine SPD-Kandidatin. Und dennoch reicht es nicht, um die AfD einzuholen. Das sei bitter, sagte Schwesig. Am Ende will aber angeblich keiner mit der AfD koalieren und Manuela Schwesig hat gute Chancen, Ministerpräsidentin zu bleiben.
0: Die CDU von Kanzler Friedrich Merz ist laut neuester Hochrechnung unter die 5%-Hürde gerutscht, womit sie ihre Sitze im Landesparlament räumen müsste. Es wäre das erste Mal, dass die CDU in einem Bundesland an der 5%-Hürde scheitert und den Einzug in ein Landesparlament verpasst. Auch im Bundesland Berlin wurde ein neues Parlament gewählt. Dort siegt die Linke laut Hochrechnung mit gut 25% vor der CDU mit 19% und der AfD mit 16%. In Russland ist die Partei von Machthaber Wladimir Putin zur Siegerin der Parlamentswahl erklärt worden, wie erwartet. Nach Auszählung von rund einem Viertel der abgegebenen Stimmen kommt die Partei Geeintes Russland auf 57%. Das melden sowohl die staatliche Nachrichtenagentur Interfax als auch die Kreml-kritische Zeitung Novaya Gazeta. Am zweitmeisten Stimmen gingen an die Kommunistische Partei mit knapp 14%. Die Wahlen in Russland waren die ersten seit dem Beginn des russischen Großangriffs auf die Ukraine. Die Opposition wurde von der Wahl ausgeschlossen. Auf dem Wahlzettel standen nur Parteien, die den Krieg gegen die Ukraine befürworten. Unabhängige Experten und die Opposition im Exil werfen der russischen Wahlleitung vor, die Ergebnisse zu fälschen. Kanada und Frankreich wollen enger zusammenarbeiten. Das haben der kanadische Premierminister Mark Carney und der französische Präsident Emmanuel Macron bekannt gegeben. Die beiden Staatschefs haben sich im Saint-Pierre-et-Miquelon getroffen, einem französischen Überseegebiet an der Küste von Kanada. Konkret in Energie- und Sicherheitsfragen sollen die beiden Länder enger zusammenrücken. Macron betonte etwa, wie wichtig die kanadische Flüssiggasproduktion für die Energieversorgung in Europa sei. In die Schweiz. In Freiburg sind am Sonntag rund 1500 Menschen auf die Straße gegangen, um bessere Maßnahmen gegen die Klimaerwärmung zu fordern. Die Kundgebung war Teil der nationalen Bewegung Keine 50 Grad Sommer, zu der über 100 Organisationen und Parteien gehören. Schon am Samstag hat es in Lausanne und Genf Klimademonstrationen gegeben mit tausenden Teilnehmenden. Allein in Lausanne waren laut Polizei 12.000 Menschen an der Kundgebung dabei. Zum Sport. Da gibt es eine Schweizer Erfolgsmeldung von der Straßenrad-WM. Marlen Reusser ist Weltmeisterin im Zeitfahren. Sie hat das Straßenzeitfahren in Montreal mit 40 Sekunden Vorsprung gewonnen. Damit verteidigt Reusser ihren Weltmeistertitel aus dem letzten Jahr. Für die Bernerin ein spezieller Moment.
2: Ein Weltmeistertitel, das ist etwas mega Cooles, etwas, was man schon viel darauf herarbeitet, wo man viel investiert dafür und das klappt, das ist etwas mega Spezielles und ist überhaupt nicht gegeben und das freut mich super, super fest.
0: Sagt die Weltmeisterin im Zeitfahren Marlen Reusser. die übrigens genau gestern 35 Jahre alt wurde. In der Schweizer Fußballmeisterschaft verliert Vaduz gegen Meister Thun mit 1:2, St. Gallen gewinnt auswärts gegen Basel mit 3:1 und Lausanne verliert mit 0:4 gegen Lugano. Das Wetter. Heute ist es vor allem am Nordrand der Schweiz zunächst bewölkt. Bis am Nachmittag wird es meist sonnig. Im Süden scheint die Sonne trotz Schleierwolken den ganzen Tag. Die Temperaturen erreichen im Norden rund 22, im Süden 28 Grad. Das waren Nachrichten von Radio SRF, verantwortlich Konrad Muschk.
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0: Von Engelbert Humperdinck erklang das Vorspiel zur Märchenoper Dornröschen. Karl Anton Rickenbacher dirigierte die Bamberger Symphoniker.
1: Auf dem Programm steht nun das Concertino in F-Moll von Wilhelm Bernhard Molik. Der Klarinettist Stefan Siegenthaler wird begleitet vom Ensemble Capella Istropolitana unter der Leitung von Kaspar Zehnder.

Wilhelm Bernhard Mollig, Concertino in F-Moll. Sie hörten eine Aufnahme mit dem Klarinettisten Stefan Siegenthaler und der Capella Istropolitana unter der Leitung von Kaspar Zehnder.

Das Orchestre de Chambre de Paris unter der Leitung von Thomas Zehetmeyer spielte die von Maurice Ravel orchestrierte Tarantelle Styrienne von Claude Debussy.

Das war die Romanze für Flöte und Klavier in D-Dur von Camille Saint-Saëns. Wir hörten den Flötisten Vincent Lucas und den Pianisten Laurent Vachal.

Antonio Rossetti, Rondo aus dem Hornkonzert in D-Moll. Hermann Baumann wurde begleitet vom Concerto Amsterdam. Es dirigierte Jaap Schröder.

Sie hörten von Franz Paul Lachner Intermezzo aus der Orchestersuite Nummer 7 in D-Moll. Steven Gunzenhauser leitete die Polnische Staatsphilharmonie Katowice.

0: Aus dem Klaviertrio in D-Moll Opus 15 von Luise Adolfa Le Beau hörten Sie die beiden Sätze Andante und Scherzo. Es spielten Tatjana Korsunskaja Klavier, Bartek Nijo Violine und Denis Severin Violoncello.
1: Und jetzt erklingt die Sinfonia Concertante in B-Dur Opus 41 von Franz Danzi. Hören Sie die Interpretation von Jean-Pierre Rampal Flöte, Paul Meyer Klarinette und dem Franz Liszt Kammerorchester Budapest.

Sie hörten von Franz Danzi die Sinfonia Concertante in B-Dur, Opus 41. Jean-Pierre Rombal, Flöte, Paul Mayer, Klarinette und das Franz Liszt Kammerorchester Budapest spielten.

0: Regula Mühlemann, begleitet von den Charts Chamber Artists, interpretierte den Lamento della Ninfa und das Stück mit dem Titel Amor aus den Madrigali Guerrieri et Amorosi von Claudio Monteverdi.
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Das Südwestdeutsche Kammerorchester Pforzheim unter der Leitung von Douglas Bostock spielte den Satz mit der Überschrift Frolic aus An English Suite von Charles Hubert Perry.

Von Jacques Offenbach hörten wir die Musette Air de Ballet aus dem 17. Jahrhundert. Es spielten die Cellistin Sol Gabetta und die Capella Gabetta.

0: Wir hörten soeben die Ouvertüre Nummer 2 in D-Dur von Emilie Meyer. Marc Rode dirigierte die Mecklenburgische Staatskapelle Schwerin.
1: Als nächstes erklingt von Francesco Salieri die Sinfonie in B-Dur La Tempesta di Mare. Sie hören eine Aufnahme mit dem Ensemble I Solisti Veneti unter der Leitung von Claudio Scimone.

Unter der Leitung von Claudio Scimone spielte das Ensemble Isolis di Veneti die Sinfonien B-Dur, La Tempesta di Mare von Francesco Salieri.

Die Nachrichten von SRF um 2 mit Konrad Muschk. Die Rechtsaußenpartei AfD fährt in Deutschland ihren nächsten Sieg ein. Sie hat die Parlamentswahl im Bundesland Mecklenburg-Vorpommern gewonnen, vor der regierenden SPD. Nach Auszählung aller Stimmen konnte die AfD ihren Stimmenanteil mehr als verdoppeln. Sie kommt auf 38,2%, die SPD auf 35,5%. Die CDU von Kanzler Merz kommt auf 4,9% und muss ihre Sitze im Landesparlament räumen. Und auch das Bündnis Sarah Wagenknecht schafft mit 4,8% den Einzug ins Parlament nicht. Es ist das erste Mal, dass die CDU in einem Bundesland an der 5%-Hürde scheitert und den Einzug in ein Landesparlament verpasst. Auch im Bundesland Berlin wurde ein neues Parlament gewählt. Dort siegte die Linke laut dem vorläufigen Endergebnis mit gut 25,7%, vor der CDU mit 18,8% und der AfD mit 16,3%. In Russland ist die Kreml-Partei von Machthaber Wladimir Putin zur Siegerin der Parlamentswahl erklärt worden, wie erwartet. Nach Auszählung von rund einem Viertel der abgegebenen Stimmen kommt die Partei Geeintes Russland auf 57%. Das melden sowohl die staatliche Nachrichtenagentur Interfax als auch die Kreml-kritische Zeitung Novaya Gazeta. Am zweitmeisten Stimmen gingen an die kommunistische Partei mit knapp 14%. Die Wahlen in Russland waren die ersten Parlamentswahlen seit dem Beginn des russischen Großangriffs auf die Ukraine. Die Opposition wurde von der Wahl ausgeschlossen. Auf dem Wahlzettel standen nur Parteien, die den Krieg gegen die Ukraine befürworten. Unabhängige Expertinnen und Experten warfen der russischen Wahlleitung vor, die Ergebnisse zu fälschen. In Äthiopien haben sich offenbar die 7 wichtigsten Rebellengruppen zum Kampf gegen die Regierung zusammengeschlossen. Das sagte der Vizepräsident der Volksbefreiungsarmee Tigray, TPLF, der Nachrichtenagentur AFP. Man habe eine Allianz gegründet mit dem Ziel, das Regime zu stürzen.